0: Der Verhandlungsprozess soll nach ihrem Vorschlag einfacher werden, ohne die Aufnahmekriterien zu lockern. Die EU müsse zeigen, dass sie erweiterungsfähig und willig sei, sagte Merz bei dem Treffen in Tivat in Montenegro. Die Region sei geopolitisch wichtig. Derzeit warten 6 Balkanstaaten auf eine EU-Aufnahme. Neben Gastgeber Montenegro sind das Albanien, Bosnien-Herzegowina, Kosovo, Serbien und Nordmazedonien. Die deutschen Fußballerinnen haben sich vorzeitig für die Weltmeisterschaft im kommenden Jahr in Brasilien qualifiziert. Das Team hat am Abend in Köln mit 2:0 gegen Norwegen gewonnen. Aus Köln Christian Schulze.
1: Gleich den ersten guten Angriff schloss Marie Müller nach 17 Minuten erfolgreich ab. Im Länderspieldebüt gelang ihr damit direkt ihr erstes Tor. Noch schöner der Angriff und der Treffer 10 Minuten später. Im Strafraum schlenzte Carlotta Wamser per direkter Abnahme den Ball herrlich ins untere lange Eck. Schon vor der Pause musste die neu formierte DFB-Abwehr auch einige brenzlige Situationen überstehen. Und nach der Pause hatte Norwegen, der ärgste Konkurrent um den Gruppensieg, durchaus weitere gute Chancen. Doch die starke Ann-Kathrin Berger im Tor und Co. verhinderten ein Gegentor und durften feiern.
0: Bei der Fußball-WM der Männer gibt es einen Ausfall. Lennart Kahl kann nicht spielen. Wie der DFB mitteilte, hat sich der 18-jährige Offensivspieler vom FC Bayern München beim Training verletzt. Als Ersatz wurde Hassan Quedraogo vom RB Leipzig nachnominiert. Am Abend trifft die deutsche Mannschaft im letzten Testspiel vor der WM in Chicago auf die USA. Das waren die Nachrichten. Das Wetter in Deutschland. Fast überall trocken, später Nebel, Tiefstwerte 12 bis 6 Grad. Tagsüber oft freundlich vom Südwesten her, gebietsweise Schauer und einzelne Gewitter, Höchstwerte 18 Grad in der Eifel bis 26 Grad in der Niederlausitz. Am Sonntag meist trocken, im Norden ein paar Schauer, 17 bis 25 Grad. Und am Montag überwiegend trocken, im Westen abends Schauer. Es ist 2:03 Uhr.
2: Schönen Dank für die 3 Minuten Nachrichten. Von mir jetzt einige Verkehrsnachrichten. Hier ist der Verkehrsservice der ARD Hitnacht. Die A1 ist zwischen Lengerich und Lattbergen wegen Brückenarbeiten gesperrt. Das Ganze bis Sonntagmorgen. Die Autobahn 43 Wuppertal Richtung Recklinghausen ist zwischen Herne-Eickel und dem Kreuz Herne wegen Bergungsarbeiten bis 6 Uhr gesperrt. Die Autobahn 96 ist zwischen München-Leim und Sendling wegen Brückenarbeiten in beiden Richtungen bis 5 Uhr gesperrt. Dann der Blick nach Berlin. Die A111 hier ist zwischen Seidelstraße und Festplatz mal wieder gesperrt. Und zwar wird im Tunnel am Flughafen gearbeitet. Deswegen also bis um 5 Uhr die Sperrung. Und dann A565 Bonn, Beuel und Auerberg. Das sind die beiden Punkte. Ja, genau, hier wird an der Brücke Bonn-Nord gearbeitet oder beziehungsweise die Brücke untersucht. Deswegen ist die A565 zwischen Bonn-Beuel und Auerberg in beiden Richtungen gesperrt, da hier stärkere Brückenschäden vermutet werden. Ihnen unterwegs eine gute Fahrt durch die Nacht. Kommen Sie gut ans Ziel, bleiben Sie munter.
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0: Hier ist die ARD Hitnacht und Elke aus Ludwigshafen, unsere Tortenkönigin der ARD Hitnacht Radiofamilie, hat diesmal nichts gebacken und sich als Konditorin betätigt, sondern sie hat diesmal wieder lecker gekocht und zwar für sich selber und hat geschrieben zu den herrlichen Fotos, die sie angehängt hat: Ich platze gerade. Aber weil ich gerade einen Teller von diesen Spaghetti mit angebratenen Salbeiblättern, wie das duftet, knofi gelben und grünen Zucchini-Scheiben mit Kirschtomaten darüber gehobelten Parmesankäse genossen habe. So, das also hat sie gemacht. Da habe ich mich die ganze Zeit drauf gefreut. Im Spaghetti-Kochwasser koche ich dann auch gleich noch Pellkartoffeln vor. Das heiße Wasser ist gleich genutzt und dann lassen sie sich später auch leichter schälen. Zwei Teller wandern jetzt in den Kühlschrank für jene, die das auch mögen. Ich liebe solches Essen, liebe Gourmet-Grüße an alle. Ich bin jetzt ganz zufrieden. Mit guter Musik kocht man eben gerne. Ja, das kann ich mir vorstellen, liebe Elke. Also dann ganz liebe Grüße zurück aus Magdeburg und dann jetzt schön schlafen. Müsste ja überhaupt kein Problem sein mit so vollem Magen, oder?
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0: Allein die Fotos anzuschauen, macht mich ja schon irgendwie hungrig. Aber ja, ich werde mal meinen Hunger jetzt in der Nacht nicht stillen befriedigen.

in Dubai. Hier ist die ARD Hitnacht mit einer Falschfahrermeldung. Achtung bitte, Falschfahrer auf der A45, A66 zwischen Hanauer Kreuz und Wölfersheim. Kommt Ihnen ein Falschfahrer entgegen, bitte ganz rechts fahren, nicht überholen. Auf der A45, A66 zwischen Hanauer Kreuz und Wölfersheim ist ein Falschfahrer unterwegs. Vorsicht hier in beiden Richtungen.

Milo, heult hier den Mond an. Es ist auch wieder zum Anheulen, dass ein Falschfahrer unterwegs ist. Achtung, ich wiederhole nochmal die Warnung auf der Autobahn 45 A66 zwischen Hanauer Kreuz und Wölfersheim. Achtung bitte, hier ist ein Falschfahrer unterwegs. Vorsicht in beiden Richtungen.

Hier ist die ARD-Hitnacht. Madonna daten. Ein internationaler Superstar hat's getan und sich ihre Dates alle zusammen bestellt und dann ein Konzert gegeben. Zum Auftakt des Pride-Monats hat Madonna über die Dating-App Grindr eingeladen auf den New Yorker Times Square. 67 ist er die Queen of Pop, ja, und hat gerade ihr neues Album Confessions 2 fertig. Und ja, um das zu promoten, hat sie jetzt gerade am Donnerstagabend ein 15-minütiges Überraschungskonzert gegeben im pinkfarbenen Korsett, silbernen Stiefeln und mit blauer Brille. Und hat dann eben ihre Songs dort gesungen. Einfach schon als Vorgeschmack auf das, was so kommt. Wir hören sie hier in der ARD-Hitnacht jetzt mit ihrem Like a Prayer.

Madonna, Like a Prayer. Am 3. Juli erscheint ihr neues Album Confessions 2. Hier ist die ARD-Hitnacht und es gibt die Entwarnung von der Autobahn 45 A66. Kein Falschfahrer mehr zwischen Hanauer Kreuz und Wölfersheim, fahren alle wieder in die gewünschte Richtung.

0: Und damit 2.30 Uhr. Zeit für den Verkehrsservice der ARD Hitnacht. Beginnt, wie immer, erstmal auf der Autobahn 1. Hier ist zwischen Lengerich und Lattbergen wegen Brückenarbeiten gesperrt. Bis Sonntag 6 Uhr. Dann die Autobahn 6 Nürnberg Richtung Heilbronn ist zwischen Kreuz Nürnberg Süd und Rot nach einem Unfall gesperrt. Umleitung bitte benutzen, die U54. Die Autobahn 43 Wuppertal Richtung Recklinghausen ist zwischen Herne-Eickel und Kreuz-Herne wegen Bergungsarbeiten gesperrt bis 6 Uhr. So, Achtung, da kommt jetzt gerade noch eine neue Verkehrsmeldung rein. Falschfahrer in beiden Richtungen auf der B2. Achtung bitte zwischen Donauwörth Nord, Berger Kreuz und Mertingen. Hier ist ein Falschfahrer gerade eben gemeldet worden. Bitte ganz rechts fahren, nicht überholen. Auf der B2 zwischen Donauwörth Nord, Berger Kreuz und Mertingen ist ein Falschfahrer gemeldet. Bitte ganz rechts fahren, nicht überholen. Vorsicht in beiden Richtungen. Ich wiederhole das auch gleich nochmal. So, warum wir stehen geblieben? Hier auf der Autobahn 96 zwischen München-Leim und Sendling ist gesperrt wegen Brückenarbeiten in beiden Richtungen bis 5 Uhr. In Berlin die A111 in beiden Richtungen im Tunnel Flughafen und zwar zwischen Seidelstraße und Festplatz. Und dann die Autobahn 565 ist zwischen Bonn-Beuel und Auerberg in beiden Richtungen wegen der Brückenschäden an der Bonner Nordbrücke gesperrt. So, und Wiederholung. Der Falschfahrermeldung klingt auch so. Falschfahrer in beiden Richtungen auf der B2 zwischen Donauwörth Nord, Berger Kreuz und Mertingen ist ein Falschfahrer gemeldet worden. Deswegen bitte ganz rechts fahren, nicht überholen und deswegen natürlich auch Vorsicht hier in beiden Richtungen.
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in einer Stunde der ARD-Hitnacht Madonna, Prayer und dann auch noch Genesis, Jesus, He Knows Me. In der ARD-Hitnacht gibt es jetzt erstmal die Entwarnung von der Bundesstraße 2. Kein Falschfahrer mehr zwischen Donauwörth Nord, Berger Kreuz und Mertingen. Fahren alle wieder in die richtige Richtung. Heißt also, wir haben aktuell gerade gar keinen Falschfahrer, nachdem es eben auch schon die Entwarnung von der A45, A66 gab. Das ist sehr schön. Daniela, unsere Rettungshubschrauberpilotin, hat sich gemeldet und hat geschrieben: Guten Morgen, lieber Hanno. Ja, die Entwicklung der KI schreitet immer schneller voran. Und ich bin genau wie viele andere Menschen auch froh, dass wir es in vielen Bereichen noch mit echten Menschen, auch in der ARD-Hitnacht, zu tun haben. Außerdem wird es bestimmt künftig schwieriger werden, wahre Informationen von falschen zu unterscheiden. Oh ja, da mache ich mir auch Gedanken drüber, Daniela. Mir macht das alles Angst, was da noch so auf uns zukommen wird. Genau, und die KI produziert ja auch noch einiges Falsches, was dann von anderen KI wiederum als Wahrheit ausgewertet wird. Da passiert auch wirklich einiges. Na, mal sehen, was da noch so auf uns zukommt. Weiter schreibt Daniela: Ich habe heute meinen vorletzten Nachtdienst dieser Woche und es ist schon etwas anstrengend, bei Dunkelheit Rettungseinsätze zu fliegen. Deswegen versuche ich mich zwischen den

Hier ist die ARD-Hitnacht. Und ich grüße ganz lieb Bernd zurück, der gerade geschrieben hat, ja, die Musikwünsche werde ich weiterleiten an unsere Musikredaktion. Das ist gut so. Und ja, dann wünsche ich noch eine schöne Nacht, schönes Wochenende, Bernd.

Hasch, hasch, so schnell geht's auf die 3 Uhr Nachrichten zu. Gerade mal 2,5 Minuten sind's noch bis dahin und die Zeit füllen wir bestens jetzt mit Musik von Diana Ross.

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1: Um 3 Uhr mit Gabriela Kühne. Russlands Präsident Putin lehnt ein persönliches Treffen mit seinem ukrainischen Kollegen Selenskyj derzeit ab. Selenskyj zeigt sich enttäuscht. In seiner täglichen Videobotschaft sagt er, der Kreml wolle den Krieg nicht beenden. Aus der Nachrichtenredaktion Laura Janke.
2: Alle hätten die schwache Antwort gehört, so Selenskyj. Er denke, viele Menschen weltweit werden enttäuscht sein. Der ukrainische Präsident hatte sich in einem offenen Brief an Putin gewandt und ihm ein Treffen in einem neutralen Land vorgeschlagen. Der russische Staatschef nannte den Ton des Briefes unverschämt. Auf dem Internationalen Wirtschaftsforum in St. Petersburg sagte Putin, so schaffe man keine Bedingungen für ein persönliches Gespräch. Ein solches hat es laut russischer Nachrichtenagentur Interfax allerdings zwischen Putin und Altkanzler Schröder gegeben. Putin brachte Schröder nochmal als möglichen Vermittler zwischen Russland und Europa ins Spiel.
1: Die US-Armee hat nach eigenen Angaben Ziele im Iran angegriffen. Ins Visier genommen wurden demnach Radarstationen. Zur Begründung hieß es, die Angriffe dienten der Verteidigung gegen weitere iranische Attacken. Außerdem habe man 4 Drohnen abgeschossen, die der Iran in Richtung der Straße von Hormus gestartet habe. Eigentlich gilt im Iran-Krieg derzeit eine Waffenruhe. Beide Seiten greifen aber immer wieder vereinzelt an. Der Verband der Familienunternehmer fordert, dass der Bundestag seine Sommerpause ausfallen lässt und stattdessen über wichtige Reformen berät. Das Redaktionsnetzwerk Deutschland zitiert aus einem Brief von Verbandschefin Ostermann an die Abgeordneten der Regierungsfraktion. Darin heißt es, die für das Reformpaket relevanten Ausschüsse sollten im Sommer weiterarbeiten, damit der Bundestag noch im August die entsprechenden Gesetze verabschieden könne. Die deutschen Fußballerinnen haben sich für die Weltmeisterschaft im kommenden Jahr in Brasilien qualifiziert. Das Team von Bundestrainer Christian Wück gewann in Köln mit 2:0 gegen Norwegen. Mit dem Sieg kann Deutschland in seiner Qualifikationsgruppe bereits vor dem letzten Spiel nicht mehr von Platz 1 der Tabelle verdrängt werden. Bei der Fußball-WM der Herren fällt für das deutsche Team Lennart Kahl aus. Der Offensivspieler vom FC Bayern München hat sich beim Training verletzt. Als Ersatz wurde Assan Quedraogo vom RB Leipzig nachnominiert. Am Abend trifft die deutsche Mannschaft im letzten Testspiel vor der WM in Chicago auf die USA. Das waren die Nachrichten. Das Wetter in Deutschland. Tagsüber oft freundlich, von Südwesten her gebietsweise Schauer und einzelne Gewitter, Höchstwerte 18 Grad in der Eifel bis 26 Grad in der Niederlausitz. Am Sonntag meist trocken, im Norden ein paar Schauer, 17 bis 25 Grad. Am Montag überwiegend trocken im Westen, abends Schauer und Gewitter 19 bis 28 Grad. Es ist 3:03 Uhr.
3: Schönen Dank für die Nachrichten. Von mir jetzt der Blick auf die Nachrichtenlage beim Verkehr. Im Verkehrsservice der ARD-Hitnacht geht's wieder los auf der Autobahn 1. Hier ist zwischen Lengerich und Ladbergen wegen Brückenarbeiten gesperrt und das bis Sonntag früh. Die Autobahn 6 Nürnberg Richtung Heilbronn ist zwischen Kreuz Nürnberg Süd und Roth nach einem Unfall gesperrt. Umleitung ist die U54. Die Autobahn 7 Hannover Richtung Hamburg ist zwischen Westenholz und Dreieck Weißrode wegen Reinigungsarbeiten gesperrt bis 6 Uhr. Die A7 Hamburg Richtung Flensburg ist zwischen Bad Bramstedt und Großen Aspe nach einem LKW-Unfall gesperrt. Dann Blick auf die A43 Wuppertal Richtung Recklinghausen. Hier ist zwischen Kreuz Herne und Recklinghausen Hochlamark wegen Bergungsarbeiten gesperrt. Das Ganze soll auch bis 6 Uhr dauern. Dann die Autobahn 96 ist zwischen München-Leim und Sendling wegen Brückenarbeiten in beiden Richtungen gesperrt bis früh um 5. Die A111 Berlin-Stadtautobahn ist zwischen Seidelstraße und Festplatz in beiden Richtungen gesperrt. Und die A565 ist zwischen Bonn-Beuel und Auerberg gesperrt in beiden Richtungen. Ihnen unterwegs eine gute, muntere Fahrt in Richtung morgen.
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0: Peter Gabriel. Und das mit dem Sledgehammer, also mit dem Vorschlaghammer, das wäre ja was für mich, ja, wenn ich wütend bin, weil beim Puzzeln zum Beispiel ein Teil fehlt. Oder wie bei Tobi eben, dem Sohn von Jörg und Claudia in Stuttgart. Schöne Grüße. Der jetzt offensichtlich gerade am Wohnzimmertisch sitzt und sich dort mit dem Jin Mao Tower beschäftigt. Also, ich sag mal, ein Modellbau. Ja, sieht so ein bisschen aus wie Lego wahrscheinlich, ja, oder Playmobil oder so, ja. Also auf jeden Fall Plasteteile, die da zusammengesetzt werden müssen. Nein, Lego vielleicht ja nicht, ich weiß es nicht. Also auf jeden Fall ein großer Tower entsteht da und der ist mindestens so halbe Menschengröße. Steht natürlich jetzt noch auf dem Tisch und viele Teile drumherum. Und Claudia hat geschrieben, Tobi, Baumeister heute Nacht, ja, der Weiterbau stockt. Ausgerechnet ein kleines, wichtiges, sehr seltenes Sonderteil ist unauffindbar. Alle suchen jetzt mit oder sollen den Zusammenbau mit irgendwelchen anderen Steinen ausdenken. Schließlich findet der Baumeister selbst die Alternativlösung. Der Tower soll so schnell wie möglich fertig werden, nämlich heute Nacht. Schließlich sind Bauwerke in China um einiges schneller fertig als hierzulande. Da ist auch schon mal Nachtarbeit drin. Gruß aus Stuttgart von der Familie Reimann. Ja, was ist denn dann die Alternativlösung? Würde mich ja mal noch interessieren, ob es dann geklappt hat. Also ob der Jin Mao Tower in Stuttgart dann tatsächlich auch noch rechtzeitig fertig geworden ist bis zum Ende der Sendung. Also, Uhr tickt, ihr alle.
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heute ist der 6.6. Und wenn Tobi da schon Puzzeln ist sozusagen und das allerletzte Teilchen noch findet, dann noch herzlichen Glückwunsch übrigens nachgereicht, denn vor 2 Tagen hatte er gerade seinen 20. Geburtstag. Billy Idol gratuliert jetzt auch zu Sweet 16.

0: Genau 3.30 Uhr ist es jetzt. Und damit Zeit für den Verkehrsservice der ARD Hitnacht A1. Hier ist zwischen Lengerich und Ladbergen wegen Brückenarbeiten gesperrt bis Sonntagmorgen. Die Autobahn 6 Nürnberg Richtung Heilbronn ist zwischen Kreuz Nürnberg Süd und Roth nach einem Unfall gesperrt. Die Umleitung führt über die U54. Die A7 Hannover Richtung Hamburg ist zwischen Westenholz und Dreieck-Weißrode wegen Reinigungsarbeiten bis 6 Uhr gesperrt. Die A43 Wuppertal Richtung Recklinghausen ist zwischen Kreuz Herne und Recklinghausen-Hochlamark wegen Bergungsarbeiten bis ca. 6 Uhr gesperrt. Dann der Blick auf die A96. Hier ist zwischen München-Leim und Sendling wegen Brückenarbeiten in beiden Richtungen gesperrt. Bis 5 Uhr soll es noch dauern. Die A111 in Berlin ist zwischen Seidelstraße und Festplatz gesperrt bis 5 Uhr. Und dann der Blick auf die A565. Hier ist zwischen Bonn-Beuel und Auerberg in beiden Richtungen gesperrt. Brückenschäden müssen untersucht werden. Das Ganze zumindest jetzt erstmal 14 Tage, bis dann irgendwo eine Lösung her soll.
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0: 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Grüß Sie.

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1: Hier ist die ARD-Hitnacht. Und ja, jetzt kurz nochmal zu dem fehlenden Bausteinchen, ja, zurück, das bei Claudis Familie in Stuttgart fehlt. Ich habe ja gesagt, ich weiß nicht, welche Firma das Modell entwickelt und verkauft hat und habe einige aufgezählt, aber keine von denen war es. Und Brigitte in Bischofsheim hat genau das bei mir nachgefragt. Deswegen habe ich jetzt mal das Bild, das mir Claudia in der E-Mail angehängt hatte, durch Google Lens erkennen lassen. Ja, praktische Funktion. Und ich finde es ja toll, was es da noch für Infos dazu gab. Also der Jin Mao Tower ist hier im Maßstab 1 zu 500 zusammenzubauen und der Bastelsatz hat 4521 Teile, beziehungsweise in Tobis Fall dann natürlich wohl 4520 Teile. Und ja, das Modell kommt auch noch aus Deutschland und zwar von Blue Bricks, kannte ich noch gar nicht die Marke, wurde 2018 gegründet von Klaus Kiunke und hat ihren Firmensitz in Flörsheim am Main. In Hessen. Hier arbeitet das hauseigene Design-Team. Alles gelesen im Internet. So, sehr interessant. Und ja, dann wünsche ich mal, dass das gesuchte Teil wieder auftaucht. Ansonsten dann einfach mal in Flörsheim bei Hessen nachfragen, ob die das eine Teil vielleicht noch versteckt haben irgendwo bei sich.
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1: So ein schönes Liebeslied. Ich lasse für dich das Licht an, auch wenn es vielleicht ökologisch jetzt gar nicht so gut ist. Revolverheld haben wir es jetzt gehört in der ARD-Hitnacht und Stichpunkt Revolverheld. Wer sind nun mal die größten Revolverhelden der Welt? Na? Americano. So, jetzt Holly Johnson hinten dran. Um 3:48 Uhr.

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1: Um 4 Uhr mit Gabriela Kühne. Russlands Präsident Putin lehnt ein persönliches Treffen mit seinem ukrainischen Kollegen Selenskyj derzeit ab. Selenskyj zeigt sich enttäuscht. In seiner täglichen Videobotschaft sagt er, der Kreml wolle den Krieg nicht beenden. Aus der Nachrichtenredaktion Laura Jahnke.
2: Alle hätten die schwache Antwort gehört, so Selenskyj. Er denke, viele Menschen weltweit werden enttäuscht sein. Der ukrainische Präsident hatte sich in einem offenen Brief an Putin gewandt und ihm ein Treffen in einem neutralen Land vorgeschlagen. Der russische Staatschef nannte den Ton des Briefes unverschämt. Auf dem Internationalen Wirtschaftsforum in St. Petersburg sagte Putin, so schaffe man keine Bedingungen für ein persönliches Gespräch. Ein solches hat es laut russischer Nachrichtenagentur Interfax allerdings zwischen Putin und Altkanzler Schröder gegeben. Putin brachte Schröder nochmal als möglichen Vermittler zwischen Russland und Europa ins Spiel.
1: Die US-Armee hat nach eigenen Angaben Ziele im Iran angegriffen. Ins Visier genommen wurden demnach Radarstationen. Zur Begründung hieß es, die Angriffe dienten der Verteidigung gegen weitere iranische Attacken. Außerdem habe man 4 Drohnen abgeschossen, die der Iran in Richtung der Straße von Hormus gestartet habe. Eigentlich gilt im Iran-Krieg derzeit eine Waffenruhe. Beide Seiten greifen aber immer wieder vereinzelt an. Der Verband der Familienunternehmer fordert, dass der Bundestag seine Sommerpause ausfallen lässt und stattdessen über wichtige Reformen berät. Das Redaktionsnetzwerk Deutschland zitiert aus einem Brief von Verbandschefin Ostermann an die Abgeordneten der Regierungsfraktion. Darin heißt es, die für das Reformpaket relevanten Ausschüsse sollten im Sommer weiterarbeiten, damit der Bundestag noch im August die entsprechenden Gesetze verabschieden könne. Die deutschen Fußballerinnen haben sich vorzeitig für die Weltmeisterschaft im kommenden Jahr in Brasilien qualifiziert. Das Team hat am Abend in Köln mit 2:0 gegen Norwegen gewonnen. Aus Köln, Christian Schulze.
3: Gleich den ersten guten Angriff schloss Marie Müller nach 17 Minuten erfolgreich ab. Im Länderspieldebüt gelang ihr damit direkt ihr erstes Tor. Noch schöner der Angriff und der Treffer 10 Minuten später. Im Strafraum schlenzte Carlotta Wamser per direkter Abnahme den Ball herrlich ins untere lange Eck. Schon vor der Pause musste die neu formierte DFB-Abwehr auch einige brenzlige Situationen überstehen. Und nach der Pause hatte Norwegen, der ärgste Konkurrent um den Gruppensieg, durchaus weitere gute Chancen. Doch die starke Ann-Kathrin Berger im Tor und Co. verhinderten ein Gegentor und durften feiern.
1: Das waren die Nachrichten. Das Wetter in Deutschland. Tagsüber oft freundlich, von Südwesten her gebietsweise Schauer und einzelne Gewitter. Höchstwerte 18 Grad in der Eifel bis 26 Grad in der Niederlausitz. Am Sonntag meist trocken, im Norden ein paar Schauer, 17 bis 25 Grad. Am Montag überwiegend trocken, im Westen abends Schauer und Gewitter, 19 bis 28 Grad. Es ist 4.03 Uhr.
4: Schönen Dank für die 3 Minuten, die uns auf den neuesten Stand gebracht haben. Von mir jetzt noch der Verkehrsservice in der ARD-Hitnacht ebenfalls auf den neuesten Stand, gerade aktualisiert. Die A1 ist zwischen Lengerich und Ladbergen wegen Brückenarbeiten bis Sonntag 6 Uhr gesperrt. Dann der Blick auf die A6 Nürnberg Richtung Heilbronn. Hier ist zwischen Kreuz Nürnberg Süd und Rot nach einem Unfall gesperrt bis 6 Uhr. Bitte die Umleitungen nehmen, die U54. Die A7 Hannover Richtung Hamburg ist zwischen Westenholz und dem Dreieck Weißrode wegen Reinigungsarbeiten bis 6 Uhr gesperrt. Die A43 Wuppertal Richtung Recklinghausen ist zwischen Kreuzherne und Recklinghausen-Hochlamark wegen Bergungsarbeiten bis ca. 6 Uhr gesperrt. Die A96 ist zwischen München-Leim und Sendling wegen Brückenarbeiten in beiden Richtungen gesperrt bis 5 Uhr. Dann die Autobahn 111 in Berlin, hier ist zwischen Seidelstraße und Festplatz wegen Wartungsarbeiten im Flughafentunnel in beiden Richtungen gesperrt. Die Autobahn 565, ja, der fehlt jetzt die Bonner Nordbrücke, deswegen ist zwischen Bonn-Beuel und Auerberg in beiden Richtungen gesperrt. Und die B6 schließlich nach Hannover Richtung Nienburg ist zwischen Neustadt-Empede und Schneeren wegen Bauarbeiten bis 6 Uhr gesperrt. Bitte folgen Sie hier der Umleitungsbeschilderung. Ihnen unterwegs eine gute Fahrt in den Samstagmorgen hinein.
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4: Mit Hanno Bauer in Magdeburg. Ich grüße Sie. Guten Morgen.

Schönes, flottes Lied hier von Ronan Keating, Loving Each Day. Und das um 4.12 Uhr am Samstagmorgen. Zeit, in den Tag zu starten. Nein, vielleicht für manche noch nicht. Also um die Uhrzeit, da können sich manche noch zwei- oder dreimal umdrehen. Rednecks hören wir jetzt ganz ruhig und entspannt. Wish You Were Here.

0: Hier ist die ARD-Hitnacht und Rüdiger in Neuruppin hat was von sich hören lassen. Und ich finde es eigentlich ganz gut, was er von sich hören lassen hat. Hat geschrieben, lieber Hanno Bauer, vor ein paar Stunden hatte ich ein Tief, aber die vielen Anrufer bei Ihnen, Ihre Geschichten und die Musik der Nachtsendung trugen dazu bei, dass sich meine Stimmung wieder aufgehellt hat und ich den heutigen Tag mit Zuversicht angehen werde. Mir geht es jetzt wieder gut, auch ohne Tabletten. Das Zwischenmenschliche, was wir bei Ihnen zu hören bekommen, schmeckt viel besser. Jo. Alles Liebe, alles Gute, halten Sie die Ohren steif, schreibt er mir, also Rüdiger, ich wünsche Ihnen natürlich, dass Sie die Ohren steif halten und dass Sie gut in und durch diesen Tag kommen. Und dann hören wir uns ja auch nächste Nacht dann gleich wieder, oder? Also, toi toi toi und raus aus dem Stimmungstief.
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Smokey, Living Next Door to Elvis. Und Markus hat sich gemeldet, ja, Frau, und zwar freut er sich. Hallo Hanno, heute um 18 Uhr ist die DFB-Pokalauslosung. Und ich schreibe aus Meiting bei Augsburg. Und ich freue mich darauf, was da ausgelost wird. Geile Mucke spielt ihr. Ja, schöne Grüße zurück, Markus.

0: Ja, damit es keine Crash gibt in der Nacht, gibt es hier die wichtigsten Verkehrsinformationen immer zur halben Stunde. 4.31 Uhr jetzt. Verkehrsservice in der ARD-Hitnacht. Die A1 ist zwischen Lengerich und Ladbergen wegen Brückenarbeiten bis Sonntag 6 Uhr gesperrt. Die A6 Nürnberg Richtung Heilbronn ist zwischen Kreuz Nürnberg Süd und Roth nach einem Unfall gesperrt. Das Ganze soll wohl noch bis 6 Uhr dauern. Umleitungen bitte benutzen die U54. Die A7 Hannover Richtung Hamburg ist zwischen Westenholz und Dreieck Weißrode gesperrt. Nach einem Unfall muss hier noch gereinigt werden. Bis 6 Uhr auch hier angesetzt. Dann die A7 Hamburg Richtung Flensburg ist zwischen Bad Bramstedt und Großen Aspen nach einem LKW-Unfall gesperrt. Die A43 Wuppertal Richtung Recklinghausen ist zwischen Kreuz Herne und Recklinghausen Hochlamark wegen Bergungsarbeiten gesperrt bis 6 Uhr noch. Die A96 ist zwischen München-Leim und Sendlingen wegen Brückenarbeiten in beiden Richtungen gesperrt. Dann der Blick auf die A111 Stadtautobahn Berlin zwischen Seidelstraße und Festplatz ist hier gesperrt. Die A565, die Nordbrücke Bonn, ist zwischen Bonn-Beuel und Auerberg gesperrt. Und dann noch die B6 Hannover Richtung Nienburg. Hier ist zwischen Neustadt, Empede und Schneeren wegen Bauarbeiten bis 6 Uhr gesperrt. Bitte folgen Sie der Umleitungsbeschilderung. Ihnen unterwegs eine gute Fahrt wünsche ich.
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Kein Zweifel. Ja. Wir überstehen das. Also auf jeden Fall mit der Nachtschicht. Ich bin mir auch so sicher, weil es ja draußen schon ordentlich hell ist. Wir sind in der Sonnenaufgangsstunde und auf der Uhr steht jetzt 4:40 Uhr. Mensch, wir sind schon fast durch die Nacht.

Herzlichen Glückwunsch, das Bauwerk ist vollendet. Das Modellteil bei Claudias Familie in Stuttgart ist vollendet. Tobi hat es gelöst, das Problem, also das fehlende Puzzleteil, und kann jetzt schlafen gehen. Claudia hat ein Foto noch dazugefügt, da ist wirklich die Spitze dran. Und sie hat dann noch geschrieben, das Teil war wirklich nicht mehr auffindbar, aber da Blue Bricks mit Lego kompatibel ist, haben wir seine noch bestehenden Kisten durchforstet. Dieses Sonderteil zwar nicht gefunden, es gibt's auch nicht von Lego, aber zwei Teile, die irgendwie verdreht, herum experimentiert, letztlich das Fehlende ersetzen. Farblich etwas anders, aber nicht bemerkbar, da im Inneren des Baus. Na, schön, dass es geklappt hat.

Hier ist ja der Hit nach. Und Dennis hat gerade geschrieben aus Gelsenkirchen und hat zu dem vermissten Plastikbausteinchen bei Stuttgart bei Claudia geschrieben: Geht mal barfuß durch die Wohnung. Irgendwann steckt das Teil schon im Fuß. Ich kenne das zu gut aus dem Kinderzimmer meines Jüngsten. Autsch!

Na, auch in der nächsten Stunde der ARD-Hitnacht wird es wohl keine Silence geben, da bin ich sicher. Gleich höchstens mal in der kurzen Nachrichtenpause. In 4 Minuten.

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1: Um 5 Uhr mit Gabriela Kühne. In der Golfregion gibt es erneut Angriffe. Unter anderem Kuwait meldet feindliche Raketen und Drohnen. Aus der Nachrichtenredaktion Achim Gutzeit.
2: Die Flugabwehr ist im Einsatz. Die Armee des Golfemirats teilte mit, feindliche Geschosse würden abgefangen. Raketenalarm wurde heute früh außerdem in Bahrain ausgelöst. Zuletzt hatte es immer wieder iranischen Beschuss aus der Luft auf mehrere Golfstaaten gegeben. In den betroffenen Ländern befinden sich Stützpunkte der USA. Das US-Militär meldete seinerseits Einsätze. Man habe 4 iranische Drohnen abgewehrt. Sie seien in Richtung der Straße von Hormuz geflogen und hätten eine Bedrohung für die Schifffahrt dargestellt. Außerdem habe man iranische Radarstationen ins Visier genommen.
1: Der Verband der Familienunternehmer fordert, dass der Bundestag seine Sommerpause ausfallen lässt und stattdessen über wichtige Reformen berät. Das Redaktionsnetzwerk Deutschland zitiert aus einem Brief von Verbandschefin Ostermann an die Abgeordneten der Regierungsfraktion. Darin heißt es, die für das Reformpaket relevanten Ausschüsse sollten im Sommer weiterarbeiten, damit der Bundestag noch im August die entsprechenden Gesetze verabschieden könne. Zum Tag der Organspende sind heute bundesweit zahlreiche Aktionen geplant. Die zentrale Veranstaltung ist in Leipzig und steht unter dem Motto Zeit, Zeichen zu setzen. Ziel ist es demnach, Bürgerinnen und Bürger zu überzeugen, eine Entscheidung für oder gegen eine Organspende zu treffen. Deutschland liegt bei der Zahl der Organspenden im europaweiten Vergleich seit Jahren am unteren Ende der Tabelle. Im vergangenen Jahr spendeten 985 Menschen nach ihrem Tod ihre Organe. Mehr als 8000 schwerkranke Menschen warten derzeit auf ein Spenderorgan. Die deutschen Fußballerinnen haben sich für die Weltmeisterschaft im kommenden Jahr in Brasilien qualifiziert. Das Team von Bundestrainer Christian Wück gewann in Köln mit 2:0 gegen Norwegen. Mit dem Sieg kann Deutschland in seiner Qualifikationsgruppe bereits vor dem letzten Spiel nicht mehr von Platz 1 der Tabelle verdrängt werden. Bei der Fußball-WM der Herren fällt für das deutsche Team Lennart Kahl aus. Der Offensivspieler vom FC Bayern München hat sich beim Training verletzt. Als Ersatz wurde Assan Quadriagono von RB Leipzig nachnominiert. Am Abend trifft die deutsche Mannschaft im letzten Testspiel vor der WM in Chicago auf die USA. Das waren die Nachrichten. Das Wetter in Deutschland. Tagsüber oft freundlich, von Südwesten her gebietsweise Schauer und einzelne Gewitter. Höchstwerte 18 Grad in der Eifel bis 26 Grad in der Niederlausitz. Am Sonntag meist trocken, im Norden ein paar Schauer, 17 bis 25 Grad. Am Montag überwiegend trocken, im Westen abends Schauer und Gewitter, 19 bis 28 Grad. Es ist 5.03 Uhr.
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4: Vorsicht auf der A6 Saarbrücken Kaiserslautern. Zwischen Rammstein, Miesenbach und Einsiedlerhof sind Personen auf der Fahrbahn. Sie melden einen aktuellen Blitzer auf der A6 Saarbrücken Richtung Mannheim in Höhe der Krumbachtalbrücke.
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4: Hallo, guten Morgen. Im Mikrofon ist Michael Friemel. Einen schönen Samstag.
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1: Guten Morgen, hier ist SR3 Saarlandwelle mit Paul Simon, 50 Ways to Leave Your Lover. Es ist 10 Minuten nach 5. Wie sieht's heute mit dem Wetter aus? Gar nicht mal so schlecht. Es wird, also ich sag mal so, nichts damit Dauerring. Gestern war schon mal ein toller Tag gewesen, das darf ich mal sagen. Also es haben sich alle sehr gefreut, die gestern Abend bei der MS in Saarlouis waren. Es war ja wirklich, also als wäre Gott so ein bisschen ein kölscher Junge auch gestern für unseren kölschen Abend hier, der Wettergott. Das war wirklich super gewesen. Heute ist es so, dass am Vormittag jetzt einige Wolkenfelder durchziehen werden. Können ein paar Tröpfchen rausfallen, wird aber nicht viel. Dann lockert es über Mittag ohnehin auf und es wird freundlich, ehe dann im Laufe des späteren Nachmittags nochmal von Luxemburg ein paar Regen aufkommen können, ein paar Schauer. Die lassen erst im Laufe des Abends nach, die Höchstwerte 18 bis 21 Grad. Aber erstmal wird das ganz nett heute. Und morgen gibt es ein bisschen mehr Sonne, nur noch geringe Schauerneigung bei 18 bis 22 Grad.

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Gary and the Pacemakers, die große Fußballhymne hier in SR3. Guten Morgen um 16 Minuten nach 5. Ja, schön, dass wir gemeinsam in diesen Samstag starten. Es ist gerade wirklich ein verheißungsvoller Start, wenn man so an den Himmel guckt. Der Horizont zart rosa färbt, die Sonne, die wenigen Wölkchen, die gerade am Himmel sind. Es ist auch trocken und ich mag diese Luft morgens um diese Uhrzeit ganz besonders. Lohnt sich da. Also auch wenn es heute nicht sehr heiß werden wird, jetzt so ein bisschen Luft atmen, ein bisschen Luft reinlassen. Das tut gut um diese Uhrzeit. Hier sind Andreas Burani mit Auf uns und danach noch Rod Stewart mit This Old Heart of Mine. Die Saarlandwelle. Schön starten Ihren Samstag. 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
1: Um 5.31 Uhr mit Michael Friemel. Guten Morgen. Guten Morgen. Angriff auf Kuwait und Bahrain. Die US-Armee hat nach eigenen Angaben mehrere Raketen aus dem Iran abgefangen. Erst am Mittwoch war der internationale Flughafen von Kuwait attackiert worden. In den betroffenen Ländern befinden sich Stützpunkte der USA. Putin will kein direktes Treffen. Der russische Machthaber erklärte, er sehe derzeit keinen Anlass, sich mit seinem ukrainischen Kollegen Selenskyj zu treffen. Selenskyj hatte in einem offenen Brief vorgeschlagen, an einem neutralen Ort Gespräche über ein Kriegsende zu führen. Feuer in Saarbrücken-Mahlstatt. Dabei wurden gestern Nachmittag 5 Personen leicht verletzt. Warum es zu dem Feuer in dem Geschäft kam, ist noch unklar. Auch kann die Polizei noch keine Angaben zur Schadenshöhe machen. Und WM-Qualifikation geglückt. Die Fußballnationalmannschaft der Frauen hat gestern Abend mit 2:0 gegen Norwegen gewonnen. Das Team von Trainer Wück hat sich damit bereits vor dem abschließenden Gruppenspiel gegen Slowenien für die WM im kommenden Jahr in Brasilien qualifiziert.
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1: Heute ein Wechsel aus Sonne und zeitweise stärkerer Bewölkung. Es ist oft trocken. Am Nachmittag und am Abend kann es einzelne Schauer geben. 18 bis 22 Grad. Wahrscheinlich trocken der morgige Sonntag. Der Mix aus Blau-Weiß bei 18 bis 22 Grad.
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1: Keine Störungsmeldungen, nur ein Blitzer, den Sie gesichtet haben, auf der A6 Saarbrücken Richtung Mannheim in Höhe der Krumbachtalbrücke.
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1: Hallo, guten Morgen. Hier ist Michael Friemel. Gleich gibt's nochmal einen aus dem aktuellen Album von Ringo Starr. 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
1: Es ist die Woche der alten Hasen. Bei der Emmis vor 2 Tagen zu Gast Roberto Blanco. Rund um den 89. Geburtstag, der helle Wahnsinn, was der Mann da auf der Bühne abgeliefert hat. Das sind Menschen, die haben ihr Leben lang auf der Bühne gestanden und die können nicht anders. Das ist ihr Lebenselixier und das geben sie gerne weiter. Bei unserem Künstler der Woche ist es genauso Ringo Starr, der Ex-Beatle. Der kann nicht anders als auf die Bühne gehen, als Musik machen, auch als regelmäßig neue Alben einspielen. Jetzt gibt es schon wieder was Frisches von ihm. Ich glaube, das letzte Album ist gerade ein Jahr oder zwei her. Dieses hier heißt Long, Long Road. Und das stellen wir Ihnen im Laufe dieser Woche vor. Wie alt ist Ringo Starr? Der ist 85, blickt ebenfalls auf sein Leben zurück. Das klingt erstaunlich gelassen und ist ein warmes, ein sehr persönliches Album geworden. Heute daraus der Titel Baby Don't Go.

Der SR3-Konzertsommer ist am Laufen, gerade gestern Abend und vorgestern Abend unheilig hier in der Saarlandhalle Saarbrücken. Gestern Abend die MS in Saarlouis mit Plancha Malheur, mit Casala und mit den Höhnern. Und dann kommt im Oktober Heinz-Rudolf Kunze auch nochmal mit der Verstärkung, heißt mit der großen Band, in die Saarlandhalle Saarbrücken. 4. Oktober ist es soweit, wir hören schon mal vor hier mit Unbeliebt.

Schönen guten Morgen, hier ist SR3 Saarlandwelle mit dem aktuellen Verkehrsinweis. Autofahrer auf der A8, fahren Sie bitte vorsichtig, und zwar die Strecke Saarlouis Richtung Luxemburg. Zwischen Dillingen-Mitte und Rehlingen liegt ein totes Tier auf der Fahrbahn.

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1: 6 Uhr. Im saarländischen Einzelhandel wollen auch heute die Beschäftigten streiken. Nach der Demonstration gestern in Saarbrücken soll der Protest heute vor den Betrieben stattfinden. In den kommenden Wochen drohen längere Streiks. SR Info-Reporter Jimmy Booth.
2: In Filialen von IKEA, Kaufland und H&M kann es zu Verzögerungen kommen. Die Beschäftigten sind von der Gewerkschaft Verdi zum Streik aufgerufen worden. Die Geschäfte sind zwar geöffnet, doch Verdi zielt darauf ab, mit den Ausständen gewohnter Abläufe zu stören. Wenn etwa keine Ware in den Regalen liege, könne auch nicht eingekauft werden, so Verdi-Verhandlungsführerin Monika Di Silvestre. Kommt es in den nächsten Wochen zu keiner Einigung zwischen Gewerkschaft und Arbeitgebern, drohen längere Arbeitskämpfe, auch in mehr Betrieben als bisher. Noch liegen beide Konfliktparteien weit auseinander. Vor allem die Löhne und die Laufzeit des neuen Tarifvertrags sind strittig. Im Saarland wird übernächste Woche wieder verhandelt.
1: In der Golfregion gibt es erneute Angriffe. Das US-Militär hat nach eigenen Angaben mehrere vom Iran auf Kuwait und Bahrain abgefeuerte Raketen abgefangen. Teheran sprach bei den Attacken jeweils von Vergeltung für Angriffe des US-Militärs. In den betroffenen Ländern befinden sich Stützpunkte der USA. Zuletzt hatte es immer wieder iranischen Beschuss auf mehrere Golfstaaten gegeben. Erst am Mittwoch war der internationale Flughafen von Kuwait attackiert worden. Eigentlich gilt im Iran-Krieg derzeit eine Waffenruhe. Sowohl die USA als auch der Iran fliegen aber immer wieder vereinzelte Angriffe. Der ukrainische Präsident Selenskyj hat Russlands Machthaber Putin für dessen Ablehnung eines persönlichen Treffens kritisiert. Selenskyj warf Putin in seiner täglichen Videoansprache vor, den Krieg nicht beenden zu wollen. Laura Jahnke für SR Info.
3: Alle hätten die schwache Antwort gehört, so Selenskyj. Er denke, viele Menschen weltweit werden enttäuscht sein. Der ukrainische Präsident hatte sich in einem offenen Brief an Putin gewandt und ihm ein Treffen in einem neutralen Land vorgeschlagen. Der russische Staatschef nannte den Ton des Briefes unverschämt. Auf dem Internationalen Wirtschaftsforum in St. Petersburg sagte Putin, so schaffe man keine Bedingungen für ein persönliches Gespräch. Ein solches hat es laut russischer Nachrichtenagentur Interfax allerdings zwischen Putin und Altkanzler Schröder gegeben. Putin brachte Schröder nochmal als möglichen Vermittler zwischen Russland und Europa ins Spiel.
1: Bei einem Brand in einem Geschäft im Saarbrücker Stadtteil Mahlstadt sind gestern mindestens 5 Menschen leicht verletzt worden. Nach Angaben der Feuerwehr waren unter ihnen 2 Kinder. Alle 5 Personen wurden mit Rauchgasvergiftungen zu Kontrolluntersuchungen in ein Krankenhaus gebracht. Der Geschäftsraum wurde durch das Feuer stark beschädigt und brannte aus. Weil der Rauch durch das Treppenhaus in die oberen Etagen mit 20 Wohnungen zog, musste die Feuerwehr das gesamte Gebäude räumen. Die Brandursache ist noch unklar. Übermorgen sollen Brandermittler die Arbeit aufnehmen. Vilmantas Kalyunas wird neuer Chefdirigent des Göttinger Symphonieorchesters. Er war bis vor kurzem Solo-Oboist der Deutschen Radiophilharmonie Saarbrücken-Kaiserslautern und er ist ständiger Gastdirigent des Landesjugendsinfonieorchesters Saar. Kalyunas tritt in der Spielzeit 2027-28 die Nachfolge von Nicholas Milton an, der von 2014 bis 2018 Generalmusikdirektor am Saarländischen Staatstheater war. Die deutschen Fußballerinnen haben sich vorzeitig für die Weltmeisterschaft im kommenden Jahr in Brasilien qualifiziert. Das Team von Bundestrainer Wück gewann gestern in Köln 2:0 gegen Norwegen. Damit hat Deutschland Platz 1 in der Qualifikationsgruppe sicher. Bei den Männern wird Offensivspieler Lennart Karl für die Fußball-WM ausfallen. Der 18-Jährige von Bayern München hat sich laut DFB beim Training einen Muskelbündelriss im linken Oberschenkel zugezogen. Als Ersatz hat Bundestrainer Nagelsmann Hassan Ouedraogo von RB Leipzig nachnominiert. Heute Abend trifft die deutsche Mannschaft im letzten Testspiel vor der WM in Chicago auf die USA. Das waren die Nachrichten mit Magnus Neuschwander. 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
4: Nach dem trockenen Emmes-Partyabend gab es auch eine trockene Nacht. Und wir starten jetzt auch trocken in diesen heutigen Samstag. Wir erwarten heute einen Wechsel aus Sonne und zeitweise Bewölkung. Mal mehr, mal weniger. Es bleibt aber oft trocken. Erst am Nachmittag und Abend wird es wohl einzelne Schauer geben bei 18 bis 22 Grad. Trocken und meist freundlich morgen der Sonntag bei gleichen Temperaturen.
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4: Keine Störungsmeldungen. Ich habe nur den Hinweis, wo die Polizei heute blitzen will. Auf der B269 zwischen Körprich und Lebach und in Rethingen-Hannweiler.
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4: Hallo, guten Morgen. Hier ist Michael Friemel. Schönen Samstag.
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1: George Ezra und Budapest. Gestern Abend ein toller Abend in St. Louis. Die Emmis ist aus allen Nähten geplatzt. So voll habe ich den Marktplatz ehrlich gesagt dort noch nie erlebt. Es war aber auch, muss man sagen, ein Wahnsinnsaufgebot, was wir mitgebracht hatten. Wir hatten ja, es gab ja immer schon mal einen Abend, wo wir eine kölsche Band mit dabei hatten oder maximal auch zwei, aber dass wirklich drei aus der ersten Liga mit dabei sind, das war schon was Besonderes. Und so kam es dann, dass von 19 bis Mitternacht, also von 19 Uhr bis Mitternacht, eigentlich der Platz rappelvoll war und getanzt und gesungen wurde. Mit dabei waren Plansch, Malheur, die haben den Auftakt gemacht um 19 Uhr, dann um 20.30 Uhr die Höhner und um 23 Uhr oder kurz vor 23 Uhr sind dann noch Casala bis um Mitternacht auf die Bühne gegangen. Also allen, die da waren, brauche ich nichts zu erzählen, man hört es ein bisschen an meiner Stimme heute Morgen auch. Wir hatten alle wirklich viel Spaß gestern Abend. Das war toll mit euch, ihr wart ein super Publikum. Wir gucken heute Morgen auch nochmal so ein bisschen auf diesen Abend zurück. Erstens für uns so, um in Erinnerungen zu schwelgen und zum anderen, um denjenigen, die nicht da waren, ein bisschen auch die kölsche Nase lang zu machen. Das ist der Samstagmorgen hier in SR3. Guten Morgen zwischen 6 und 9. Schön, dass wir gemeinsam starten und ach, war echt toll gestern.

0: Es gibt tolle Titel, die man kriegen kann, zum Beispiel Optimist des Jahres. Und da hat Dirk Steffens direkt sein neues Buch draus gemacht. Das heißt Hoffnungslos optimistisch. Dirk Steffens kennen Sie vermutlich aus Terra X, aber auch aus der ARD-Reihe Erlebnis Erde. Dafür war er gerade in Südafrika. Der Mann ist Reporter, der Mann ist immer unterwegs in Sachen Natur, Technik und Wissenschaft. Und außerdem, er ist einfach ein toller Erzähler. Davon konnte man sich diese Woche wieder überzeugen. Er war bei Uwe Jäger in Aus dem Leben, hat dort den Optimismus erklärt, den er auf seinen Reisen gelernt hat, von Menschen, die Krisen gestemmt haben.
1: Fangen wir mal mit dem banalen Gedanken an. Wenn ich ein Problem lösen muss, dann habe ich zwei Möglichkeiten. Entweder ich gebe auf oder ich versuche, das Problem zu lösen. Wenn ich aufgebe, also ein Pessimist bin, ist es unmöglich, ein Problem zu lösen oder eine Krise zu überwinden. Das heißt, Optimismus, die Haltung zu analysieren, zu gucken, was kann ich machen, das ist die Grundvoraussetzung dafür, um Krisen zu überwinden. Mhm. Und der Rückschluss ist dann eben, je schlimmer und größer und drückender eine Krise ist, desto wichtiger ist eine optimistische Grundhaltung, um aus der Krise wieder rauszukommen.
0: Ja, momentan machen sich ja viele Menschen Sorgen wegen vieler Dinge. Das will Dirk Steffens auch nicht kleinreden, aber er sagt, es lohnt sich durchaus auch mal über Sachen zu reden, die gut laufen.
1: Wenn wir auf die menschliche Geschichte zurückblicken, war es immer so, dass nicht Fakten entscheidend sind, sondern Geschichten. Menschen folgen nicht Fakten, sondern Geschichten. Es ist immer so gewesen. Und das bedeutet, wenn wir uns heute immer nur gegenseitig den ganzen Tag erzählen, wie schlecht alles läuft, dann wird die Zukunft ein düsterer und kalterer Ort. Und das möchte ich nicht.
0: Ja, du sagst, es klingt vielleicht schräg, aber mir hilft die Wissenschaft, den Optimismus nicht zu verlieren, Dirk Steffen.
1: Tatsächlich ist es so, ich feiere seit Jahrzehnten, ich habe neulich nachgerechnet und bin fast erschüttert, ich nähere mich meinem vierten Jahrzehnt auf Wissenschaftsexpeditionen. Das ist wirklich schlimm, wie lange ich das schon mache, aber auch natürlich auch wunderbar. Und ich habe überall auf der Welt natürlich Forschende getroffen, die an den Problemen arbeiten, die wir so haben. An kleinen Problemen oder auch an ganz großen Problemen wie Klimawandel oder Artensterben. Und ich habe von diesen über 30 Jahren unterwegs eine Sache mitgenommen nach Hause. Und das ist eine Tatsache. Wir haben mehr Lösungen als Probleme. Daran besteht überhaupt kein Zweifel. Wir sind im Moment nur noch verdammt schlecht darin, diese Lösung umzusetzen, anzuwenden. Aber das klingt für mich wie ein lösbares Problem.
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0: Es wird 6:30.
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2: Mit Magnus Neuschwander. Guten Morgen.
3: Guten Morgen. Streik im Einzelhandel geht weiter. Im Saarland kann es nach Angaben der Gewerkschaft Verdi zum Beispiel in Filialen von Kaufland, IKEA und H&M zu Verzögerungen kommen. Schon gestern hatten 300 Beschäftigte im Einzelhandel in Saarbrücken demonstriert. Erneut Angriffe in der Golfregion. Das US-Militär hat nach eigenen Angaben mehrere vom Iran auf Kuwait und Bahrain abgefeuerte Raketen abgefangen. Teheran spricht bei den Attacken jeweils von Vergeltung für Angriffe des US-Militärs. In den betroffenen Ländern befinden sich Stützpunkte der USA. Selenskyj kritisiert Putin. Hintergrund ist, dass der russische Präsident ein persönliches Treffen abgelehnt hat. Der ukrainische Präsident warf Putin vor, den Krieg nicht beenden zu wollen. Er denke, viele Menschen weltweit würden enttäuscht sein. Feuer in Saarbrücken-Mahlstatt. Dabei wurden gestern Nachmittag 5 Personen leicht verletzt. Warum es zu dem Feuer in dem Geschäft kam, ist noch unklar. Auch zur Schadenshöhe kann die Polizei noch keine Angaben machen. Mehr Beschuldigte beim Fallschirmjägerregiment Zweibrücken. Im Skandal um sexualisiertes Fehlverhalten, Drogen und Extremismus ist die Zahl von 55 auf 59 Beschuldigte gestiegen. Insgesamt wurden bislang 16 Soldaten aus dem Dienst entlassen. Außerdem wurden 5 gerichtliche Disziplinarverfahren eingeleitet. Und WM-Qualifikation geglückt. Die Fußballnationalmannschaft der Frauen hat sich gestern Abend mit 2:0 gegen Norwegen durchgesetzt. Damit hat sich das deutsche Team schon vor dem abschließenden Gruppenspiel gegen Slowenien für die WM qualifiziert. Sie findet im kommenden Jahr in Brasilien statt.
2: Dankeschön, Magnus.
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2: Heute gibt es einen freundlichen Mix aus Sonne und Wolken, wobei die Bewölkung auch mal dichter sein kann. Und gegen Nachmittag und Abend sind auch einzelne Schauer möglich. Die Höchstwerte heute 18 bis 22 Grad. Meist freundlich und trocken und sonnig wird morgen der Sonntag bei bis zu 22 Grad.
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2: Nur ein Hinweis der Polizei, wo geblitzt werden soll. Auf der B269 zwischen Körbrich und Lebach sowie in Rilchingen-Hannweiler. Ansonsten momentan störungsfreier Verkehr.
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2: 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Guten Morgen, hier ist Michael Friemel. Schönen Samstag.
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0: 6.38 Uhr. Schönen guten Morgen, hier ist SR3.
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0: Mit Till Schacht. Grüß dich, Till. Guten Morgen.
2: Guten Morgen.
0: Und es gibt Neuigkeiten von unserer Nationalmannschaft. Ja. Aus dem 7 Stunden entfernten Chicago. Da ist gerade ganz spät gestern Abend, kurz vor Mitternacht, einer der, also ich sag mal, es wird jemanden geben, der keine gute Nacht haben wird.
2: Ja, Lennart Kahl, der 18-Jährige, der ja Wunderknabe vom FC Bayern, kann man sagen, nach der letzten Saison, wird nicht bei seiner ersten WM auflaufen. Grund ist eine Verletzung, die hat er sich dann ausgerechnet gestern Abend im Abschlusstraining vor dem letzten Test heute gegen die USA zugezogen, musste humpelnd den Trainingsplatz verlassen. Später dann die Diagnose Muskelbündelriss im linkeren vorderen Oberschenkel.
3: Der muss jetzt selber erstmal die Situation verarbeiten, wie auch, und gucken, was wir machen.
0: Ja, ehrlich gesagt, das ist ja nicht so optimal, ne?
2: Nee, überhaupt nicht.
0: Was macht man, wenn Nagelsmann dann reagieren muss?
2: Naja, also die haben sofort jemanden nachnominiert. Die Nachricht kam dann ja quasi um 23 Uhr, glaube ich, gestern Abend müsste gewesen sein, habe ich noch eine Push-Benachrichtigung bekommen. Hasan Ouedraogo von RB Leipzig wird 20 Jahre alt, U17 Welt- und Europameister, im November erst debütiert und da direkt getroffen. Übrigens auch er zuletzt in der Bundesliga durch eine Verletzung ausgebremst, soll jetzt Karls Part übernehmen und mutig unbekümmert aufspielen. Beim Spiel heute Abend wird er aber noch nicht am Start sein.
0: Okay, gleiches gilt für Manuel Neuer, ne? Der unbedingt aus dem Ruhestand nominiert werden musste für das Turnier. Er scheint immer noch nicht so ganz fit zu sein. Erinnert mich ans Jahr 2008, als Ballacks Wade zur Bundeswade wurde.
3: Die Wade hat ein paar Vorverletzungen dieses Jahr gehabt. Deswegen haben wir uns entschieden, da auch kein Risiko zu gehen.
2: Ja, bin übrigens auch gespannt, ob die Aussage Nagelsmann ja nicht noch so ein Stück weit auf die Füße fällt. Weil klar, Vorsichtsmaßnahmen bei Neuer vor Turnierstart, alles schön und gut. Aber ich sag mal so, die Belastung wird ja mit Blick auf den Turnierstart und das, was dann kommt, ja nicht weniger.
3: Die Situation, die er jetzt hat, kennt er auch von Bayern aus den letzten 2 Jahren, wo er immer wieder mal Verletzungen hat, denn dann mit eigentlich keinem akuten Spielrhythmus wieder ins Spiel gegangen ist. Sind ganz bedeutende Spiele, egal ob es jetzt Real war, PSG war, das hat er auch letztes Jahr 5-6 Mal gehabt, die Situation.
2: Ja, und wenn wir von heute loszählen, sind es auch noch 5 Tage bis zum Start der 23. FIFA-Fußball-Weltmeisterschaft. Für Deutschland dann übrigens das erste Spiel kommende Woche Sonntag.
0: So, und davor haben wir noch die WM-Generalprobe. Die ist nämlich heute Abend in Chicago gegen den Gastgeber USA. Vielleicht kurz zum Abschluss, was erwartest du von diesem Spiel?
2: Schwierig zu sagen, weil WM-Tests sind ja immer so ein Stück weit speziell. Alles möglich, von Spektakel bis Akklimatisierung. Wichtig wird es sein, ja so ein Stück weit, glaube ich, in die Abläufe zu kommen. Und gleichzeitig, die Mannschaft ist ja auch noch auf der Durchreise. Also seit 4 Tagen sind sie jetzt drüben. Geht es dann am Montag auch endlich weiter ins WM-Basecamp nach. Das habe ich gelernt, die Aussprache Winston-Salem. Also das Ergebnis vielleicht heute Abend ein Stück weit zweitrangig.
0: Herzogenaurach in den USA, Winston-Salem. Dankeschön, Till. Wie es ausgeht, der letzte Test der deutschen Nationalmannschaft. Alle Infos gibt es natürlich in der Sportschau-App und auf sportschau.de. Und thematisch in der Ausführlichkeit natürlich nochmal in der Sportarena ab 15 Uhr hier auf SR3 Saarlandwelle im Vorfall. Danke dir. Schönen Morgen. Ciao, Till.
2: Danke.

Achtung Autofahrer, ich habe eine Warnmeldung aus dem Landkreis Saarlouis. Es hat einen Wildunfall gegeben und zwar auf der B269N zwischen Überherrn und Ennsdorf. Ein Wildunfall mit einem toten Tier auf der Fahrbahn. Es sind auch Personen dort unterwegs. Seien Sie vorsichtig und kommen Sie gut zum Ziel. Wir blicken gleich zurück auf den MS-Abend gestern Abend in Saarlouis.

0: 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Schönen guten Morgen und danke an alle, die jetzt schon wieder dabei sind und die auch gestern Abend mit uns gefeiert haben auf dem großen Markt in Saarlouis. Also so ein MS-Abend kann ich mich nicht dran erinnern. Also ich, soweit man gucken konnte, Menschen über Menschen und das ging ja schon relativ früh los. Wir haben ja von 19 Uhr bis Mitternacht gefeiert. Um 19 Uhr auf der Bühne die Band Planche Malheur. Die waren sozusagen so ein bisschen das Vorprogramm für die Höhner hinterher. Die Höhner, natürlich auch wieder, hier kennt ihr dann, ne? Direkt jeden zum Mitsingen gebracht. Und wie gesagt, Planche Malheur vorher haben so einen tollen Job gemacht. Die sind so sympathisch, so liebenswert.
1: Oh, guck mal, das war, genau.
0: So drei Hörerinnen und Hörer gestern Abend mit Spaß direkt an der Bühne. So, aber jetzt zu Planche Malheur. Die waren davor auf der Bühne, anderthalb Stunden lang, in kurzer Buchs, in kurzer blauer Hose, so kennt man sie ja. Wobei ich war da gestern skeptisch, ob die das bei dem Wetter auch durchziehen. Und dann nach dem Auftritt,
2: das war ich immer für mich zufrieden. Der schönste Moment, wenn du hinter der Bühne stehst und die Band kommt runter und ist gerade so, die ist gerade so ausgespielt, aber auch ein bisschen euphorisch. Juri von Planche Malheur, ich habe es auf der Bühne gesagt, ich fand es halt super sympathisch, wie ihr hier aufgetreten seid. Die haben euch direkt gemocht von Anfang an.
3: Ja, für uns war es wirklich schön. Man weiß ja nie, wenn man irgendwie aus Köln rausfährt, was einen da erwartet. Und die Erwartungen wurden übertroffen mit dem Wetter und ganz besonders mit dem Publikum. Das war wirklich richtig schön.
2: Mathis, ich habe ja gesagt, die blauen Hosen sind euer Markenzeichen. Wir haben dieses Fest hier seit über 30 Jahren schon bei jedem Wetter gemacht, bei Hagel und Co. Würdet ihr sie auch wirklich bei jedem Wetter tragen?
4: Wir tragen die blaue Hose tatsächlich so ziemlich bei jedem Wetter. Es gibt ganz, ganz wenige Ausnahmen, aber hier in Saarlouis würden wir die Ausnahme natürlich nicht machen. Wir kommen immer in blauer Hose.
3: Und wir kommen halt auch immer im Sommer.
2: Ja, ihr wart ja schon auf der Sommeralm zu Gast gewesen bei uns vor 2 Jahren. Da seid ihr zusammen mit Casalla auch da gewesen. Das finde ich übrigens auch, jetzt mal grundsätzlich, ich meine, ihr gebt euch ja alles nichts, ihr mögt euch ja alle untereinander, oder?
5: Auf jeden Fall, ne? Wir verstehen uns.
2: Er guckt doch überzeugt dabei.
5: Nee, auf jeden Fall. Also wir kennen uns ja auch irgendwie, laufen uns in der Session ganz oft über den Weg. Das schweißt so zusammen, ne? Man lernt sich gut kennen und freut sich dann auch, wenn man sich außerhalb der Session sieht, weil das kommt natürlich nicht so oft vor.
2: Gibt's eine Pause bei euch zwischendurch eigentlich mal? Also bei uns sind es zumindest 2 Wochen nach Aschermittwoch.
6: Ja, also so ein bisschen ähnlich. Man braucht halt nach Aschermittwoch mal so ein paar Tage Pause, aber es geht dann echt schnell wieder los. Also es hängt immer so ein bisschen von ab, was man sich vornimmt, aber also gerade die Kölner, die kriegen ja nicht genug, ne? Da reicht ein Tag Pause und dann geht wieder, sind die Akkus aufgeladen.
2: Was ich mich bei den Leuten, die auch an Karneval spielen in Köln, immer frage, es gibt ja oft so einen Sessionshit, den man hat, ne? Weiß man, welcher das ist? Lanciert man einen oder rutscht einem manchmal einer raus, wo man sagt, den wollte ich eigentlich gar nicht, aber scheiße, der kommt ja saugut an.
3: Also wir haben schon viel gerätselt, was ist ein Hit und was nicht. Und ehrlich gesagt, das kannst du dir eigentlich nicht ausrechnen, weil das ist das Schöne am Kölschen. Das entscheidet immer das Publikum, das entscheiden nicht die Bands. Und auch eigentlich so die Promo entscheidet das nicht oder wer am meisten Geld hat, sondern das Publikum entscheidet, was der beste Song ist. Und da lassen wir uns gerne aufs Publikum ein und hoffen natürlich. Wir haben heute einen neuen gespielt, der, glaube ich, ganz gut ankam. Und wir sitzen gleich im Auto und sagen, bestimmt, das ist ein Hit. Und dann wird sich später zeigen, ob es das wirklich ist.
2: Wie heißt er?
3: Wo sind die Freaks?
2: Stimmt, als du gefragt hast, sind da noch Freaks im Publikum?
3: Ja, ein paar Freaks waren auf jeden Fall im Publikum, in a good way.
2: Das habe ich auch gesehen. Alle mitgetanzt und schönen Abend gehabt. Vielen Dank, Planche Malheur. Schön, dass ihr da wart. Es war sausympathisch. Dankeschön.
0: Bin mal gespannt, ob wir Wo sind die Freaks nächstes Jahr dann hören in der Session und ob es ihr Hit 2027 wird. Wenn, dann können sie sagen, wir haben ihn zuerst gehört. Auf der MS in Saarlouis, da haben sie ihn getestet.

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8: 7 Uhr. In der Golfregion gibt es offenbar neue gegenseitige Angriffe. So meldet unter anderem Kuwait feindliche Raketen und Drohnen. Die Flugabwehr sei im Einsatz. Achim Gutzeit für SR Info.
9: Die Armee des Golfemirats teilte mit, feindliche Geschosse würden abgefangen. Deshalb seien eventuell Explosionen zu hören. Erst am Mittwoch war der internationale Flughafen von Kuwait attackiert worden. Dabei gab es einen Toten und zahlreiche Verletzte. Raketenalarm wurde heute früh außerdem in Bahrain ausgelöst. Zuletzt hatte es immer wieder iranischen Beschuss aus der Luft auf mehrere Golfstaaten gegeben. In den betroffenen Ländern befinden sich Stützpunkte der USA. Das US-Militär meldete seinerseits Einsätze. Man habe 4 iranische Drohnen abgewehrt. Sie seien in Richtung der Straße von Hormus geflogen und hätten eine Bedrohung für die Schifffahrt dargestellt. Außerdem habe man iranische Radarstationen ins Visier genommen.
8: Der Verband der Familienunternehmer hat gefordert, dass der Bundestag seine Sommerpause ausfallen lässt und stattdessen über wichtige Reformen berät. Das Redaktionsnetzwerk Deutschland zitiert aus einem Brief von Verbandschefin Ostermann an die Abgeordneten der Regierungsfraktionen. Darin heißt es, die für das Reformpaket relevanten Ausschüsse sollten im Sommer weiterarbeiten, damit der Bundestag noch im August die entsprechenden Gesetze verabschieden könne. Der Verband befürchtet, dass die Reformpläne über die Sommerpause von verschiedenen Interessensgruppen zerredet würden. Außerdem benötigten die Unternehmen Planungssicherheit. Die parlamentarische Sommerpause geht eigentlich von Anfang Juli bis Anfang September. Auch heute streiken Beschäftigte im saarländischen Einzelhandel. Nach der Demonstration gestern in Saarbrücken soll der Protest heute vor den Betrieben stattfinden. Laut Gewerkschaft Verdi kann es in Filialen von IKEA, Kaufland und H&M Verzögerungen geben. Kommt es in den nächsten Wochen zu keiner Einigung zwischen der Gewerkschaft Verdi und den Arbeitgebern, drohen längere Arbeitskämpfe. Im Saarland wird übernächste Woche wieder verhandelt. Im Skandal um sexualisiertes Fehlverhalten, Drogen und Extremismus beim Fallschirmjägerregiment in Zweibrücken gibt es immer mehr Beschuldigte. Ihre Zahl stieg nach Angaben des Heeres von 55 auf 59. Insgesamt wurden bislang 16 Soldaten aus dem Dienst entlassen. Außerdem wurden inzwischen 5 gerichtliche Disziplinarverfahren eingeleitet. Als Reaktion auf die Vorwürfe hat Heeresinspekteur Freuding Anfang des Jahres einen umfangreichen Aktionsplan für die Luftlandetruppe in Kraft gesetzt. Ziel ist es, Fehlverhalten frühzeitig zu erkennen und konsequent zu verhindern. Die deutschen Fußballerinnen haben sich vorzeitig für die Weltmeisterschaft im kommenden Jahr qualifiziert. Das Team von Trainer Wück setzte sich gestern Abend in Köln gegen Norwegen 2:0 durch. Christian Schulze.
10: Gleich den ersten guten Angriff schloss Marie Müller nach 17 Minuten erfolgreich ab. Im Länderspieldebüt gelang ihr damit direkt ihr erstes Tor. Noch schöner der Angriff und der Treffer 10 Minuten später. Im Strafraum schlenzte Carlotta Wamser per direkter Abnahme den Ball herrlich ins untere lange Eck. Schon vor der Pause musste die neu formierte DFB-Abwehr auch einige brenzlige Situationen überstehen. Und nach der Pause hatte Norwegen, der ärgste Konkurrent um den Gruppensieg, durchaus weitere gute Chancen. Doch die starke Ann-Kathrin Berger im Tor und Co. verhinderten ein Gegentor und durften feiern.
8: Schlechte Nachrichten gab es dagegen für Lennart Karl. Der Offensivspieler von Bayern München wird wegen einer Verletzung die Fußball-WM der Männer in den USA, Kanada und Mexiko verpassen. Für den 18-Jährigen rückt der Leipziger Wedrau Go nach. Die iranische Nationalmannschaft hat unterdessen ihre Visa für die Einreise in die USA erhalten. Das größte Politikum im Vorfeld der Fußball-WM ist damit beseitigt. Fußball-Regionalligist FC Homburg wird sein Trainerteam verkleinern. Nach Vereinsangaben wird Cheftrainer Seitz in der kommenden Saison nur noch von einem Co-Trainer unterstützt. Der Vertrag von Sven Sökler sei um ein Jahr verlängert worden. Co-Trainer Schwarz verlässt dagegen den FCH. Das waren die Nachrichten mit Markus Neuschwander. 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
11: Die ganz frühen Stunden waren schon recht freundlich gewesen. Es gibt heute einen Mix aus Sonne und zeitweise auch etwas stärkerer Bewölkung, aber es bleibt oft trocken, wobei am Nachmittag und am Abend dann doch einzelne Schauer über uns hinwegziehen können. Die Höchstwerte liegen bei 18 bis 22 Grad. Freundlicher Morgen der Sonntag, häufig Sonnenschein, nur ein paar lockere Wolken, auch nochmal 18 bis 22 Grad. Wir gucken gleich ausführlich aufs Wetter.
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11: Vorsicht im Landkreis Saarlouis auf der B269N zwischen Überhahn und Ennsdorf. Hier hat es einen Wildunfall gegeben. Ein totes Tier ist auf der Fahrbahn und es sind auch Personen dort unterwegs. Ansonsten nur noch der Hinweis, wo geblitzt werden soll. Auf der B269 zwischen Körprich und Lebach sowie in Rilchingen-Hannweiler.
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11: Hallo, schönen guten Morgen. Wer ruft denn um diese Uhrzeit schon an? Ring, ring.

0: 11 Minuten nach 7. Schönen Samstag. 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
0: Und wir gucken zum Wochenabschluss nochmal mit Peter Schwarz auf die Aussichten fürs Wochenende. Guten Morgen, Peter, grüß dich.
2: Guten Morgen, Michael, hallo.
0: Wie wird's denn heute?
2: Ja, so ein bisschen durchwachsen, wie wir es schon kennen. Es geht erstmal trocken los. Wir haben ein paar Wolken am Himmel. Die Sonne kommt aber auch zu ihrem Recht. Und wir müssen aber wieder mit Schauern rechnen. Die lassen aber ein bisschen auf sich warten. So am späten Nachmittag und am frühen Abend müssen wir am ehesten damit rechnen. Aber das sind jetzt keine Exemplare, vor denen wir uns fürchten müssen. Ein bisschen nass wird es. Ansonsten passiert nicht viel. 18 Grad werden es so auf den Höhen rund um Freisen und St. Wendel. Und bis zu 22 Grad gibt es an der Mosel und an der Saar.
0: Und wie wird es am Wochenende weitergehen, morgen am Sonntag?
2: Morgen am Sonntag geht es trocken weiter. Das ist die gute Nachricht. Wir haben ein bisschen Hochdruckeinfluss. Das wird erstmal der beste Tag werden. Bis zu 10 Stunden Sonne können wir erwarten bei lockeren Wolken. Und die Temperaturen ähnlich mit 18 bis 22 Grad. Also den Tag sollten wir auf jeden Fall nützen. Denn am Montag schlägt das Ganze schon wieder um. Der startet erstmal recht freundlich, während am Nachmittag dann Wolken aufziehen. Und zum Abend aus Frankreich schon wieder schauen, Gewitter hereinsehen. So vorwärts dann mal kurz warm mit 21 bis 25. 20 Grad. Das ist allerdings nur ein Strohfeuer, denn danach kommt die etwas kühlere Luft zurück und dann geht es wechselhaft weiter mit Temperaturen meist unter 20 Grad.
0: Danke für die Prognose, hab einen schönen Tag und bis bald, Peter. Tschüss.
2: Schönes Wochenende.
0: Tschüss. Ja auch, ciao.

0: Es war irgendwie klar, ne, dass es um Andrew Mountbatten-Windsor nach den Ermittlungen zu seiner Verstrickung in den Epstein-Skandal nicht lange still bleibt. Es gibt neue Meldungen, der ehemalige Prinz soll sich was dazu verdient haben. Mit, nennen wir es mal, mit Mietgeschäften. Der englische Rechnungshof meldet genau das, berichtet Valerie Krall aus Großbritannien.
1: The National Audit Office says Andrew Mountbatten-Windsor sublet three properties on the estate of his former home Royal Lodge in Windsor for an undisclosed sum.
2: Mehr als 20 Jahre lang soll Andrew drei Cottages auf seinem Anwesen in Windsor untervermietet haben, obwohl er selbst praktisch mietfrei in der Royal Lodge lebte. Wie hoch die Mieteinnahmen waren, konnte der Rechnungshof nicht feststellen. Es ist empörend, dass Andrew Mountbatten-Windsor sich eine riesige Villa mietfrei gesichert hat und dann Geld mit der Vermietung der drei Cottages verdiente, sagt Norman Baker, ehemaliger Staatssekretär im Innenministerium und Kritiker der royalen Finanzen. Es ist nur ein weiteres Beispiel für die Gier unserer Königsfamilie. Sie versucht, so viel Geld wie möglich aus jeder Quelle zu holen, in diesem Fall aus dem Crown Estate und damit vom Steuerzahler. Der Crown Estate, zu dem auch die Royal Lodge gehört, ist ein Immobilien- und Grundbesitzportfolio der britischen Krone. Allerdings gehört er nur formell dem Monarchen. Gerade deshalb seien die Erkenntnisse aus dem Bericht so besorgniserregend, sagt Margaret Hodge, die lange den Rechnungsprüfungsausschuss im britischen Parlament leitete. Der Zweck des Crown Estate ist, Erträge für die britische Bevölkerung, also für uns Steuerzahler, zu erwirtschaften. Ähnlich kritisch wird in Großbritannien gesehen, dass die beiden Töchter von Andrew Mountbatten-Windsor, Beatrice und Eugenie, laut des Finanzberichts bis heute mietfrei auf Kosten des Königs in mehreren königlichen Palästen wohnen dürfen.
1: The former Prince Andrew's daughters were living in palaces with their rent paid personally by the King.
2: Und das, obwohl Beatrice und Eugenie nicht zu den Working Royals gehören, also den Mitgliedern der Königsfamilie, die offiziell die Krone repräsentieren. Andrew Mountbatten-Windsor wird sich zu den neuen Enthüllungen wohl nicht äußern. Am Donnerstag wurde er in Sandringham mit einem großen Bluterguss im Gesicht fotografiert. Woher die Verletzung kommt, ist unklar.

0: 7:30 Uhr, es wird halb acht.
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0: Mit Magnus Neuschwander. Guten Morgen, Entschuldigung.
2: Guten Morgen. Erneut Angriffe auf Kuwait. Dort wird Medien zufolge die Flugabwehr gegen Raketen- und Drohnenangriffe eingesetzt. Auch in Bahrain wurde heute früh Raketenalarm ausgelöst. Das US-Militär meldete, es habe mehrere iranische Drohnen abgewehrt. Auch heute bundesweite Streiks im Einzelhandel. Zu Kundgebungen in mehreren Städten erwartet die Gewerkschaft Verdi insgesamt über 10.000 Teilnehmer. Im Saarland sind laut Verdi heute unter anderem vor den Filialen von IKEA, Kaufland und H&M Proteste geplant. Kritik an Grenzkontrollen. Aus Sicht des EU-Migrationskommissars Brunner ist ein schrittweises Zurückfahren der Kontrollen in den neuen Schengen-Staaten angebracht, unter anderem in Deutschland. Zur Begründung nannte Brunner die gesunkenen Asylzahlen. Familienunternehmer fordern schnelle Reformen. Ihr Verband schlug vor, dass der Bundestag seine Sommerpause ausfallen lässt. Dann könnten die Abgeordneten in den Ausschüssen weiterarbeiten, damit der Bundestag noch im August die entsprechenden Gesetze verabschieden könne. Qualifikation für die Frauenfußball-WM. Die deutsche Nationalmannschaft gewann gestern Abend 2:0 gegen Norwegen. Damit ist Deutschland der Gruppensieg nicht mehr zu nehmen. Und aus für Lennart Karl, der Fußballnationalspieler von Bayern München, fällt für die WM der Herren aus. Er hatte sich im Abschlusstraining vor dem Spiel heute Abend gegen die USA verletzt. Für Karl rückt Assan Ouedraogo von RB Leipzig ins Aufgebot.
0: Dankeschön, Magnus.
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0: Heute gibt es einen Wechsel aus Sonne und Bewölkung, die kann mal weniger, mal mehr stark sein. Es ist aber oft trocken. Erst am Abend und am Nachmittag erwarten wir einzelne Schauer bei Höchstwerten von 18 bis 22 Grad. Morgen am Sonntag, ja, ziemlich freundlich, ziemlich sonnig, nur ein paar lockere Wölkchen zur Deko, 18 bis 23 Grad.
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0: Im Moment keine Störungsmeldung, nur ein Hinweis, wo geblitzt werden soll. Auf der B269 zwischen Körprich und Lebach und in Rehlingen-Hahnweiler.
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0: Schönen guten Morgen. Ich wünsche Ihnen allen einen guten Start in diesen Samstag und in dieses Wochenende. Ich bin Michael Friemel.
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0: Schönen guten Morgen. Hier ist SR3 Saarlandwelle. Ich habe eine aktuelle Verkehrsmeldung von der A8 Saarlouis Richtung Pirmasens. In der Ausfahrt Nahlbach liegt ein totes Tier auf dem Abbiegestreifen. Fahren Sie dort bitte vorsichtig ran. 20 vor 8 wird's. Diese Woche war Dirk Steffens bei meinem Kollegen Uwe Jäger in SR3 aus dem Leben. Und ich muss sagen, das ist gar nicht so selbstverständlich, dass das geklappt hat. Denn Dirk Steffens ist eigentlich immer unterwegs. Über 120 Länder hat er bereist. Das muss man sich mal überlegen. Der war auf allen Kontinenten. Man kann ihm auch oft dabei zugucken, was er so macht, ne? In seinen Fernsehreportagen. Früher war er der Mann von Terra X beim ZDF. Jetzt ist er in Erlebnis Erde in der ARD unterwegs. Wie wäre es vielleicht zur Abwechslung mal mit Urlaub auf Balkonien, Dirk Steffens?
1: Das wäre zu langweilig und wäre mit meiner Frau, die ja die Filme und die Regie macht in den Filmen und noch viel abenteuerlustiger ist als ich, völlig unmöglich. Also die kann nicht zu Hause bleiben. Wir waren mit unseren Jungs in Namibia und ich hatte das Privileg, denen jetzt zum ersten Mal in ihrem Leben, die sind 12,5, ihnen Elefanten zu zeigen und Löwen und in der Wildnis zu campen. Und wir hoffen, dass wir sie mit dem Glücksvirus infizieren konnten, den das Reisen bei meiner Frau und bei mir auch immer wieder auslöst.
0: Wo kommt er her, Dirk Steffens? Naja, der ist aufgewachsen an einem Ort, an dem viele andere Urlaub machen. Auf einem Bauernhof in der Nähe von Hamburg.
1: Ja, ich konnte Trecker fahren, bevor ich Fahrrad fahren konnte. Ich kann mit Händen immer noch gut eine Kuh melken und Tiere schlachten. Früher, das war ja auf so einem Bauernhof ganz normal. Also ja, eine sehr, sehr ländliche Jugend, die natürlich sehr stark von Bauernhöfen beeinflusst war. Aber ansonsten gab es auch sehr wenig Stimulation auf diesem Dorf. So eine weiche, nicht beweisbare These von mir ist, dass das der Grund dafür ist, dass ich irgendwann dieses unheilbare Fernweh entwickelt habe. Ich hatte irgendwann nur noch das Gefühl, ich will jetzt mal aus diesem ganz, ganz, ganz, ganz kleinen Dorf in die ganz große Welt.
0: Ja, noch was anderes hatte er im Gefühl, wie er uns erzählt hat. Er sagt, es war schon immer eine sehr, sehr große Tierliebe in ihm.
1: Keiner weiß, woher das kommt. Meine Eltern und meine Geschwister sind völlig normal. Aber bei mir war das so, als ich noch gar nicht wirklich laufen konnte, nur draußen im Garten krabbeln, habe ich schon die wenigen Tiere, die ich im Krabbeltempo einholen konnte, also sowas wie Erdkröten zum Beispiel, mit ins Haus und in mein Bett genommen und fand das alles ganz faszinierend. Also das ist tatsächlich ein Geburtsfehler. Das Tierliebe-Virus in mir ist dann wirklich zum Ausbruch gekommen, als ich im Alter von 6 Jahren, ich kann mich genau an diesen Tag erinnern, vor unserem Fernseher saß und einen Tierfilm geguckt habe von Bernhard Gimmick. Die Älteren werden sich erinnern. Und in meiner Erinnerung zumindest war es so, dass Bernhard Gimmick im Ngorongoro-Krater in Tansania am Zebra am Schwanz gezogen hat. Ich war 6 Jahre alt, habe das gesehen und dachte, wenn ich mal groß bin, das möchte ich auch machen.
0: Ja und? Wie ist gelaufen? Ich verrate zumindest mal so viel. Dirk Steffens war mit Zebras auf Tuchfühlung.
1: Ja, das sind schon ein paar. Also ich habe tatsächlich beim ersten auch an Bernhard, habe ihn selig gedacht. Und das ist wirklich so beglückend. Also es ist bis heute so, dass Begegnungen mit wilden Tieren mich einfach glücklich machen. Das ist einfach herrlich. Und im Gegensatz zu allem, was man so kaufen oder konsumieren kann, ist das kein Glück, das sich abnutzt. Also mein 7583. Elefant in meinem Leben macht mich genauso glücklich wie der allererste. Und das kann man ja nun über ein Bier oder ein neues Auto oder sonst irgendwas nicht sagen.
0: Und ob Dirk Steffens Zebras wirklich am Schwanz gezogen hat? 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

0: Eben haben wir die Geschichten von Dirk Steffens gehört, der bei Uwe Jäger aus dem Leben zu Gast war. Und falls Sie sich fragen, wer ist nächste Woche da, verrate ich Ihnen.
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0: Achtung Autofahrer, fahren Sie vorsichtig auf der A8 Pirmasens Richtung Saarlouis. In der Ausfahrt Elbersberg liegen Gegenstände auf der Fahrbahn. 7.46 Uhr.

0: Einen schönen guten Morgen. Hier ist SR3 Saarlandwelle am Samstag. Samstag, wir können gerne mal gucken, wer unser Mitarbeiter der Woche ist. Ich finde, das sollten wir mal machen jetzt gerade an dieser Stelle. Meine Damen und Herren, Mitarbeiter der Woche bei SR3 Saarlandwelle, und da stehe ich wirklich dahinter, ist eindeutig Freaky Jörn. Gerade eben hat mich unsere Hörerin Ursel nochmal drauf gestupst. Also wirklich, es kann nur einen geben.
1: Michael, du hast Ursel. Im Saarland gibt es doch für Menschen, die was Besonderes leisten, den Verdienst, oder? Und den hat der Freaky verdient. Der hat für Saarland noch einmal das Melfort-Retour gebrochen. Ja. Und das ist eine Leistung. Das ist mir gestern so durch den Kopf gegangen. Sag schon liebe Grüße, wenn ich was zu sagen hätte, Greta denn.
0: Du, der wird es sich sehr freuen, Ursel, wenn er das hört. Also für alle, die es nicht mitgekriegt haben, wer soll das nicht mitgekriegt haben? Anfang Mai hat ja Melfort gesagt, nee, wir ziehen unseren Melfort-Rezeptur-Klassik, also die klassische Melfort-Rezeptur hier aus dem Saarland, zurück. Die wurde ja in Rohrbach produziert. Und jetzt kommt aber die Meldung, ab Mitte Juli soll der Melfort traditionell Sarre nach Angaben des Unternehmens wieder in den Regalen stehen. Wird allerdings in Frankreich produziert, nicht mehr in Rohrbach. Aber Freaky Jörn war hier auf Tour gewesen für SR3, hat Verkostungen gemacht, war auf Märkten unterwegs und hat das auch Melfort wissen lassen. Und die haben tatsächlich ihn jetzt auch angerufen vor 3 Tagen. Er sagt, ah ja gut, man mach es wieder. Meine Damen und Herren, der Mitarbeiter der Woche, ach was, des Monats, ich gehe sogar so weit zu sagen, der Mitarbeiter des Jahres, Freaky Jörn.

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14: 8 Uhr. Trotz der vereinbarten Waffenruhe haben sich das US-Militär und iranische Streitkräfte in der Nacht erneut gegenseitig angegriffen. Insgesamt 6 ballistische Raketen konnten nach US-Angaben abgeschossen werden. Der Iran hatte sie demnach auf die Staaten Kuwait und Bahrain abgefeuert. Dort befinden sich größere Stützpunkte der USA. Zuvor hatte das US-Militär nach eigenen Angaben 4 iranische Drohnen nahe der Straße von Hormuz abgewehrt. Diese hätten die Schifffahrt bedroht. Die militärische Führung in Teheran spricht bei ihren Operationen wiederum von Vergeltung für Aktionen des US-Militärs. Der Verband der Familienunternehmer hat gefordert, dass der Bundestag seine Sommerpause ausfallen lässt. Stattdessen solle er über wichtige Reformen beraten. Für SR Info berichtet Sebastian König-Beck.
15: Die Verbandsvorsitzende Ostermann hat einen Brief an die Abgeordneten der Regierungsfraktionen geschrieben, aus dem das Redaktionsnetzwerk Deutschland zitiert. Darin heißt es, die relevanten Ausschüsse sollen im Sommer weiterarbeiten, mit dem Ziel, dass noch im August die Reformgesetze verabschiedet werden können. Eigentlich geht der Bundestag von Anfang Juli bis Anfang September in die parlamentarische Sommerpause. Der Verband der Familienunternehmer befürchtet, dass die Reformpläne über die Sommerpause von verschiedenen Interessengruppen zerpflückt werden. Außerdem benötigten die Unternehmen Planungssicherheit.
14: Die EU-Kommission dringt auf einen Abbau nationaler Grenzkontrollen in Deutschland und anderen europäischen Staaten. EU-Migrationskommissar Brunner begründete die Forderung damit, dass die Asylzahlen drastisch zurückgegangen seien. Außerdem griffen in der kommenden Woche die beschlossenen Maßnahmen wie der Außengrenzschutz und das gemeinsame EU-weite Ein- und Ausreisesystem. Bundesinnenminister Dobrindt von der CSU will dennoch an den deutschen Grenzkontrollen festhalten. Sie hätten eine deutlich positive Wirkung auf das Migrationsgeschehen gehabt. Kurz vor der Präsidentenstichwahl in Peru hat ein Richter einen Prozess gegen den linken Kandidaten Roberto Sanchez angeordnet. Ihm wird vorgeworfen, falsche Angaben zur Finanzierung seiner Partei gemacht zu haben. Der Richter erklärte, es gebe hinreichende Verdachtsmomente für einen Prozess. Auf die Stichwahl morgen dürfte die richterliche Anordnung keinen Einfluss haben. Sanchez hat eine Woche Zeit, Einspruch einzulegen. Der linke Kandidat tritt gegen die rechtsgerichtete Kandidatin Keiko Fujimori an. Würde Sanchez zum Präsidenten gewählt, würde er Immunität genießen. Auch heute streiken Beschäftigte im saarländischen Einzelhandel. Nach der Demonstration gestern in Saarbrücken soll der Protest heute vor den Betrieben stattfinden. In den kommenden Wochen drohen längere Streiks. SR-Reporter Jimmy Both.
2: In Filialen von IKEA, Kaufland und H&M kann es zu Verzögerungen kommen. Die Beschäftigten sind von der Gewerkschaft Verdi zum Streik aufgerufen worden. Die Geschäfte sind zwar geöffnet, doch Verdi zielt darauf ab, mit den Ausständen gewohnter Abläufe zu stören. Wenn etwa keine Ware in den Regalen liege, könne auch nicht eingekauft werden, so Verdi-Verhandlungsführerin Monika Di Silvestre. Kommt es in den nächsten Wochen zu keiner Einigung zwischen Gewerkschaft und Arbeitgebern, drohen längere Arbeitskämpfe, auch in mehr Betrieben als bisher. Noch liegen beide Konfliktparteien weit auseinander. Vor allem die Löhne und die Laufzeit des neuen Tarifvertrags sind strittig. Im Saarland wird übernächste Woche wieder verhandelt.
14: Bei einem Brand in einem Geschäft im Saarbrücker Stadtteil Mahlstadt sind gestern mindestens 5 Menschen leicht verletzt worden. Laut Feuerwehr waren unter ihnen 2 Kinder. Alle 5 Personen wurden mit Rauchgasvergiftung zu Kontrolluntersuchungen in ein Krankenhaus gebracht. Der Geschäftsraum wurde durch das Feuer stark beschädigt und brannte aus. Weil der Rauch durch das Treppenhaus in die oberen Etagen mit 20 Wohnungen zog, musste die Feuerwehr das gesamte Gebäude räumen. Die Brandursache ist noch unklar. Brandermittler sollen übermorgen die Arbeit aufnehmen. Das waren die Nachrichten mit Markus Neuschwander. 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
16: Nach einem trockenen und schönen Emmesabend eine trockene Nacht und jetzt auch ein trockener Start. Wie es weitergeht, weiß Peter Schwarz.
17: So ein bisschen durchwachsen, wie wir es schon kennen. Es geht erstmal trocken los. Wir haben ein paar Wolken am Himmel. Die Sonne kommt aber auch zu ihrem Recht. Wir müssen aber wieder mit Schauern rechnen. Die lassen aber noch ein bisschen auf sich warten. So am späten Nachmittag und am frühen Abend müssen wir am ehesten damit rechnen. Aber das sind jetzt keine Exemplare, vor denen wir uns fürchten müssen. Ein bisschen nass wird es, ansonsten passiert nicht viel. 18 Grad werden es so auf den Höhen rund um Freising und St. Wendel. Und bis zu 22 Grad gibt es an der Mosel und der Saar.
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16: Keine Störungsmeldung, nur ein Hinweis, wo geblitzt werden soll. Auf der B269 zwischen Kaprig und Lebach sowie in Rilching in Hannweiler. Gute Fahrt.
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16: Hallo, guten Morgen, hier ist Michael Friemel, schönen Samstag.
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0: bald geht's los. Fußball-Weltmeisterschaft. Die deutsche Nationalmannschaft hat heute Abend ihr letztes WM-Testspiel anstehen. Und zwar schon in Chicago, gleich gegen die Heimmannschaft, gegen die USA. Zu sehen heute Abend ab 20.30 Uhr, Ortszeit dort 13.30 Uhr. Sagen wir mal so, es ist ein bisschen ungünstig so von den Bedingungen, wie es für uns losgeht gerade. Und das, oh, und das nach dieser Neuer-Debatte, die ja gerade erst geführt wurde. Die Bundeswade ist wieder da.
1: Es hätte so schön sein können für den Bundestrainer. Vorne die Qual der Wahl, hinten im Tor ein bunter Strauß an Top-Torhütern. Doch dann das. Manuel Neuers Rückkehr scheitert erstmal an der Wade der Nation.
2: Die Wade hat ein paar Vorverletzungen dieses Jahr gehabt. Deswegen haben wir uns entschieden, da auch kein Risiko zu gehen.
1: Julian Nagelsmann vertraut also erstmal wieder auf den erst kürzlich degradierten Oliver Baumann im DFB-Tor. Offensivstar Florian Wirtz weint seinem Torwart-Idol Neuer zunächst ein leises Tränchen hinterher.
3: Jetzt konnte ich natürlich noch nicht so viel wieder von ihm sehen, weil er noch ein bisschen fit werden muss. Aber er ist meiner Meinung nach der beste Torhüter, den es jemals gab.
1: Und auch für den Bundestrainer verändert sich die Defensivstatik ohne Oldi Neuer im Tor. Wie er sagt, gar nicht unbedingt aufgrund Neuers gehobener fußballerischer Fähigkeiten, sondern...
4: Es gibt halt eine spezielle Aura, die einer Mannschaft Ruhe gibt, die uns guttun wird, weil er einfach eine große Erfahrung hat, Ansprechpartner fürs Trainerteam, für die Mannschaft sein kann, für die Spieler sein kann, Dinge weitergeben kann, weil er einfach alles schon erlebt hat.
1: Es bleibt das Hoffen auf Neuers Rückkehr bis zum WM-Start in mehr als einer Woche gegen Curaçao. Den wird Jungstar Lennart Karl definitiv verpassen. Der flinke Flügelzauberer vom FC Bayern musste humpelnd das Abschlusstraining verlassen. Der Bundestrainer hatte da gleich schlimme Befürchtungen.
4: Bild machen und dann gucken, wie es aussieht, aber es sah jetzt in der Kabine nicht ganz so gut aus.
1: Inzwischen ist klar, Karl verpasst die WM. Ein Muskelbündelriss im linken vorderen Oberschenkel lässt seinen WM-Traum platzen. Der Karl-Schock sitzt tief, auch bei Nagelsmann.
2: Der muss jetzt selber erstmal die Situation verarbeiten, wir auch, und gucken, was wir machen.
1: Nagelsmann nominiert Assan Ouedraogo von RB Leipzig nach. Der Youngster hatte im November beim 6:0-Sieg in der WM-Quali gegen die Slowakei debütiert und direkt getroffen. Ouedraogo reist direkt ins Basecamp nach Winston-Salem. Dort setzt der Bundestrainer dann auch auf die schnelle Rückkehr von Manuel Neuer.
2: Die Situation, die er jetzt hat, kennt er auch von Bayern aus den letzten zwei Jahren, wo er immer wieder mal Verletzungen hat, denn dann mit eigentlich keinem akuten Spielrhythmus wieder ins Spiel gegangen ist. Sind ganz bedeutende Spiele, egal ob es jetzt Real war, PSG war, das hat er auch letztes Jahr 5-6 Mal gehabt, die Situation.
1: Noch ist genügend Zeit für Neuer. Doch viel schiefgehen darf jetzt nicht mehr.
0: Florian Eckel über die WM-Vorbereitung heute Abend, das Testspiel gegen die USA in Chicago.

0: Schönen guten Morgen, hier ist SR3 Saarlandwelle, 20 Minuten nach 8. Man hat sie in letzter Zeit immer häufiger mit einem Sauerstoffgerät in der Öffentlichkeit gesehen, die norwegische Kronprinzessin Mette Marit. Es geht ihr nicht gut, aktuelle Informationen kommen hier von unserem Korrespondenten Arne Bartram.
1: Norwegens Kronprinzessin Mette Marit steht auf der Warteliste für eine Lungentransplantation. Das hat das norwegische Königshaus mitgeteilt. Die 52-Jährige leidet an einer lebensbedrohlichen chronischen Lungenerkrankung. Mette Marits Gesundheitszustand hat sich laut ihren Ärzten deutlich verschlechtert. Bei öffentlichen Auftritten hatte sie zuletzt immer ein Sauerstoffgerät dabei. Wann genau die Kronprinzessin eine neue Lunge bekommt, hängt davon ab, wann es ein passendes Spenderorgan gibt. Bis zu der Operation wird Mette Marit keine offiziellen Termine wahrnehmen können. Auch Kronprinz Håkon will Reisen im In- und Ausland einschränken, um mehr Zeit mit seiner Frau verbringen zu können. Mette Marit hat eine Lungenfibrose. Dabei vernarbt das Lungengewebe zunehmend, wodurch das Atmen immer schwerer wird. Die Nachricht trifft das norwegische Königshaus in einer sowieso schon schwierigen Zeit. Kronprinzessin Mette Marit steht seit Monaten wegen ihrer früheren Freundschaft zum US-Sexualstraftäter Jeffrey Epstein in der Kritik. Außerdem fällt übernächste Woche das Urteil gegen ihren Sohn aus einer früheren Beziehung, Marius Borg Høiby. Der stand unter anderem wegen Vergewaltigungsvorwürfen vor Gericht.
0: Arne Bartram aus Norwegen für SR3, 8.22 Uhr.
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0: Nein, sie singen nicht Chattatrish, Chattatrish. Shattered Dreams von Johnny Hates Jazz um 6.28 Uhr. Nein, das heißt nicht 6.28 Uhr, das heißt 8.28 Uhr. So, jetzt haben wir aber alles. Ich bin ein bisschen wund von gestern Abend, muss ich ehrlich sagen. Man hört es auch an der Stimme vielleicht. Wir hatten so eine tolle MS-Party gestern Abend. Hat so viel Spaß gemacht mit euch. Da wirklich Tausende auf dem großen Markt in Saarlouis mit Planche Malheur, den Höhnern und mit Casala. Wir hören gleich nochmal rein hier in SR3 Guten Morgen nach den Nachrichten. Und die gibt's in einer anderthalb Minute mit Magnus.
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0: Mit Magnus Neuschwander. Guten Morgen.
8: Guten Morgen. Erneut Streiks im saarländischen Einzelhandel. Nach der Demonstration gestern in Saarbrücken soll der Protest heute vor den Betrieben stattfinden. In Filialen von IKEA, Kaufland und H&M kann es zu Verzögerungen kommen. Hintergrund ist der aktuelle Tarifkonflikt. Angriffe in der Golfregion. Die US-Streitkräfte schossen nach eigenen Angaben 4 iranische Drohnen ab und attackierten Radaranlagen im Iran. Die dortigen Truppen reagierten wiederum mit Angriffen auf Bahrain und Kuwait, wo US-Soldaten stationiert sind. Brand in Saarbrücken-Mahlstadt. Bei dem Feuer in einem Geschäft sind gestern mindestens 5 Menschen leicht verletzt worden. Die Brandursache ist noch unklar. Übermorgen sollen Brandermittler die Arbeit aufnehmen. Und aus für Lennart Karl. Der Fußball-Offensivspieler von Bayern München fällt für die WM aus. Er hatte sich im Abschlusstraining vor dem Spiel heute Abend gegen die USA verletzt. Für Karl rückt Hassan Ouedraogo von RB Leipzig ins deutsche Aufgebot.
0: Danke, Magnus. Komm gerade da rum. Kannst du gerade gucken hier. Magnus hat gerade eben gefragt, wie er ins Studio gekommen ist. Was mache eigentlich die Störche? Komm, ich habe es natürlich immer hier aufgerufen. Sind die groß, Gef? Hä?
8: Wahnsinn.
0: Das sind die Kleine. Also das Große sind die Kleine. Der Baba ist der auf dem Schneppertnebel dran steht. Da kein Platz mehr. Die Mama ist gerade mal fortgeflogen. Alle zusammen passt die Familie momentan nicht mehr ins Netz. Aber schön, dass du froschst.
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0: Blau-weiß der Himmel, nicht nur in Saaralb, können Sie einfach googeln hier auch, ne? Webcam Störche Saaralb, sehen Sie immer, was da gerade los ist, sondern auch hier bei uns im Saarland mal mehr, mal weniger Wolken heute im Laufe des Tages. Am Nachmittag und Abend sind auch einzelne Schauer möglich, bis zu 22 Grad. Ziemlich sicher trocken kommen wir morgen durch, am morgigen Sonntag auch viel Sonnenschein, nur ein paar Dekowolken, 22, 23 Grad.
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0: Ich habe keine Störungsmeldung, aber sie haben einen Blitzer gemeldet. Und zwar auf der A6 Saarbrücken Richtung Mannheim zwischen St. Ingbert, Mitte und Rohrbach. 0800 700 8000 ist unsere kostenlose Blitzer- und Stauhotline von SR3.
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0: Hallo, guten Morgen, hier ist der Michael Friemel. Ich wünsche Ihnen einen schönen Samstag.
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0: habe nichts getrunken gestern Abend. Nein, auch wenn die Stimme sich so anhört. Ein Bierchen, ja. Aber es ist einfach, wenn du mit so vielen tausend Menschen zusammen bist und so laut redest, sei es auf der Bühne oder einfach auch neben der Bühne dann mit euch. Das war ein toller Abend gestern. Die große SR3 Emmys Party 2026. Tausende waren gekommen. Der große Markt in Saarlouis rappellvoll. Wirklich, da ist, glaube ich, kein Blatt Papier mehr dazwischen gegangen. Es war wirklich ein tolles Konzert gewesen. Wir hatten ja nicht nur eine, wir hatten nicht nur zwei, wir hatten tatsächlich drei aus der ersten Liga der kölschen Musik mit dabei. Los ging's mit Plansche Malheur um 19 Uhr. Danach der Auftritt von den Höhnern, auch um feiert. Und danach dann Casala zum großen Abschluss bis um Mitternacht. Und die kommen ja bekanntermaßen woher? Man kann nur erahnen, was da auf dem Markt los war, wenn man das hier hört. Alle total textsicher. Ich war ein bisschen im Publikum unterwegs, hab geguckt, wer da alles so war. Ganz vorne in der ersten Reihe, in der Familie mit zwei Kindern bis um Mitternacht. Und die haben gejubelt. Ich weiß inzwischen, wie alt er war.
1: Wie gefällt's euch?
2: Mega, Casala ist immer wieder ein Highlight.
1: Wer seid ihr denn?
2: Wir sind Familie Raben aus Merschweiler.
1: Und so lange habt ihr ausgehalten. Wie alt bist denn du?
3: Ich heiße Timo und ich liebe Casala.
1: Und wie alt bist du?
3: 4.
1: Wow, die jüngsten Fans. Und wie heißt du?
4: Lukas.
1: Und die haben Plakate gemalt, die Casala-Tour. Seit wann seid ihr denn schon da?
2: Seit so circa 8 Uhr. Plansche Malheur haben wir verpasst, aber pünktlich für die Höhner. Die haben wir noch mitgeholt.
1: Geiler Platz in der ersten Reihe hier.
2: Natürlich, immer.
1: Viel Spaß, macht's gut noch beim Finale jetzt. Und schlafen noch schön. Die müssen im Auto nicht mehr viel machen wahrscheinlich vorher. Die ratzen gleich, ne?
0: Nee, da mussten sie nichts mehr machen im Auto. Ich glaube, die sind direkt eingeschlafen, die Kleinen hier von Familie Raven aus Merchweiler. Als Casala von der Bühne gekommen sind, die sind nicht direkt eingeschlafen. Die mussten erstmal noch so ein Bierchen trinken, um runterzukommen. Weil es war eine ganz besonders schöne Stimmung.
1: Ihr seid gerade total beseelt von der Bühne gekommen und ehrlich gesagt, da unten sind alle in einem so beseelten Zustand, wie ich das selten hier erlebt habe.
5: Ja, ich kann das nur zurückgeben. Also wir sind dankbar als kölsche Band, dass wir rausfahren dürfen und auch hier nach Saarlouis oder ins Saarland kommen dürfen, um einfach so die kölsche Mentalität und das Mitsingen, das Zusammenschunkeln, das friedlich zusammen feiern, ja, propagieren dürfen, dass wir das irgendwie miterleben dürfen. Das ist einfach ein Geschenk für uns und wenn die Leute das auch so sehen, Win-Win, würde ich sagen.
1: Weißt du, was auch so schön ist? Wir sind ja auch ein Karnevalsland. Bei uns heißt es halt Phasenacht und nicht Karneval.
5: Und
1: bei uns
5: alle Hopp, oder?
1: Genau, es sind nicht die Jecken, es sind die Phaseborzer und wir sahen nicht Alaf, sondern alle Hopp, ja. Tatsächlich. Und ich glaube, heute haben wir bestimmt 5000 organisierte Phaseborzer hier, die selbst Musik machen auch. Ey. Und die haben sich total gefreut auf euch.
5: Ja, und wir uns genauso. Das war ein rundum super Abend und jederzeit gerne wieder.
0: Ja, und einer der schönsten Momente, oder wahrscheinlich der schönste Moment des Abends war, als Casala zum Schluss ins Publikum gegangen sind, in diese Menge von tausenden Menschen und dort ihren letzten Song performt haben, Sing mich nur Hus. Und den hören wir jetzt einfach nochmal für einen Gänsehautmoment hier in SR3. Guten Morgen. Das war ein toller Abend gestern auf der Emmys.

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8: 9 Uhr. Trotz der vereinbarten Waffenruhe hat es in der Golfregion erneut gegenseitige Angriffe gegeben. Laut US-Militär hat der Iran Raketen auf die Staaten Kuwait und Bahrain abgefeuert. Für SR-Info Samuel Jakisch.
9: US-Einheiten hätten insgesamt 6 ballistische Raketen abgeschossen, die vom Iran auf die mit den USA verbündeten Staaten abgefeuert wurden. Eine 7. Rakete habe ihr Ziel verfehlt, teilte das für die Region zuständige Regionalkommando CENTCOM mit. Zuvor hatte das US-Militär nach eigenen Angaben 4 iranische Drohnen nahe der Straße von Hormus abgewehrt. Anschließend hätten US-Einheiten Radarstellungen und Überwachungsanlagen auf iranischem Gebiet beschossen. Das US-Verteidigungsministerium rechtfertigt diese Angriffe stets als Selbstverteidigung. Die militärische Führung in Teheran spricht bei ihren Operationen wiederum von Vergeltung für Aktionen des US-Militärs.
8: Die USA und Iran führen derzeit indirekte Verhandlungen über ein Ende des Krieges. Hass, Einschüchterung und Gewalt gegen politische Gegner nehmen einem Zeitungsbericht zufolge weiter zu. Nach einem Bericht der Welt am Sonntag meldeten die Bundesländer im vergangenen Jahr mindestens 85.000 politisch motivierte Straftaten. Der Höchstwert aus dem Jahr 2024 wird demnach übertroffen. Innerhalb der vergangenen 10 Jahre habe sich die Zahl politisch motivierter Straftaten sogar mehr als verdoppelt. Ermittler führen die Entwicklung vor allem auf den polarisierten Bundestagswahlkampf im letzten Jahr und auf internationale Krisen wie den Nahostkonflikt zurück. Außerdem würden Hasskommentare im Netz und Beleidigungen von Politikern häufiger angezeigt. Auch heute streiken Beschäftigte im saarländischen Einzelhandel. Nach der Demonstration gestern in Saarbrücken soll der Protest heute vor den Betrieben stattfinden. Laut Gewerkschaft Verdi kann es in Filialen von IKEA, Kaufland und H&M Verzögerungen geben. Kommt es in den nächsten Wochen zu keiner Einigung zwischen der Gewerkschaft und den Arbeitgebern, drohen länger

0: ihre Arbeitskämpfe. Im Saarland wird übernächste Woche wieder verhandelt. Im Skandal um sexualisiertes Fehlverhalten, Drogen und Extremismus beim Fallschirmjägerregiment 26 in Zweibrücken gibt es immer mehr Beschuldigte. Ihre Zahl stieg nach Angaben des Heeres weiter. Alexandra Dietz für SR Info.
1: Anfang des Jahres bestätigte die Bundeswehr insgesamt 55 Fälle. Jetzt ist die Rede von 4 mehr. Das heißt, aktuell laufen Ermittlungen gegen insgesamt 59 Soldaten des Fallschirmjägerregiments. Die Vorwürfe reichen von Extremismus über Drogenmissbrauch bis hin zu sexualisierter Gewalt und Diskriminierung. Bis heute wurden in diesem Zusammenhang laut Bundeswehr bereits 16 Soldaten entlassen. Die Bundeswehr hatte nach Bekanntwerden des Skandals bei den Fallschirmjägern Zweibrücken einen Aktionsplan entworfen. Er setzt auf mehr Kontrolle, zusätzliche Fachkräfte und einen Kulturwandel innerhalb der Truppe. Ziel der Bundeswehr ist es, die Vorfälle lückenlos aufzuklären und neues Fehlverhalten zu verhindern.
0: Die Deutsche Umwelthilfe setzt sich bei Musikfestivals für bessere Müllkonzepte ein. In einer Mitteilung heißt es, der Abfall müsse konsequenter getrennt und die Mehrwegsysteme müssten ausgeweitet werden. Die Chefin der Organisation Metz verwies auf Volksfeste und andere Großveranstaltungen in Deutschland, bei denen das bereits gut funktioniere. Als positives Beispiel nannte die Umwelthilfe Rock am Ring in der Eifel, das sich für mehr Nachhaltigkeit einsetze. Für Fußballnationalspieler Lennart Karl ist der WM-Traum geplatzt. Der 18 Jahre alte Offensivspieler hat sich im Abschlusstraining vor dem heutigen Testspiel gegen die USA einen Muskelbündelriss im Oberschenkel zugezogen. In sozialen Medien schrieb Karl, es tue unbeschreiblich weh, das größte Turnier zu verpassen. Für Karl nominierte Bundestrainer Nagelsmann Hassan Ouedraogo von RB Leipzig für den WM-Kader nach. Das Turnier in den USA, Mexiko und Kanada beginnt am Donnerstag. Das waren die Nachrichten mit Markus Neuschwander. 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
3: Heute ein Wechsel aus Sonne, teilweise haben wir starke Bewölkung dazu und oft ist es trocken am Nachmittag und Abend. Einzelne Schauer, 18 bis 22 Grad, heute die Höchstwerte, also ein bisschen wärmer schon als gestern. In der Nacht dann 12 bis 8 Grad, morgen nochmal bis zu 22 Grad, meist freundlich und trocken, häufig Sonne, nur ein paar lockere Wölkchen dazu. Deswegen wird es dann am Montag auch schon mal nochmal ein bisschen wärmer. Trockener Wechsel aus Sonne und Wolken, dann bis zu 25 Grad.
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3: Keine Meldung zur Verkehrslage, aber den neuesten Blitz habe ich für Sie. Und zwar ist da einer auf der A6 Saarbrücken Richtung Mannheim zwischen St. Ingbert Mitte und Rohrbach. Und die Polizei hat angekündigt, noch auf der B269 zwischen Körbrich und Lebach und in Rilchingen-Hannweiler zu blitzen. Deswegen angepasst fahren, kommen Sie gut an Ihr Ziel. Es ist 9.05 Uhr.
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3: SR3 mit Marcel Lützbinder. Guten Morgen, freue mich, dass Sie mit dabei sind. Es ist Samstag, es ist Wochenende. Ja, da lege ich doch die Hände hier aufs Pult und sage, nur Geduld, der richtige Knopf ist gleich gefunden. Und dann, ja, dann gibt es die Baseballs mit Umbrella. Hier sind sie.
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Mirko Santagono, es wird wieder hell. 9.11 Uhr haben wir es mittlerweile, der Vormittag auf SR3. Und ja, von der Woche, da haben wir uns live gemeldet vom Wochenmarkt in St. Ingbert. SR3 Markttag nennen wir das Ganze. Und es hat tierisch Spaß gemacht. Nochmal danke an alle Beteiligten, alle, die uns da besucht haben, alle, die uns so lecker verköstigt haben. Man muss sagen, mein Kollege Freaky Jörn hat das eine oder andere Kilo an einem Tag dann doch zugenommen, weil er der Mission, er müsste mal alles probieren, sehr, sehr ernsthaft nachgegangen ist. Und wir freuen uns natürlich aufs nächste Mal. Heute senden wir übrigens live aus dem Studio von SR3 auf dem Hallberg. Auch immer ein Besuch wert. Unter der Woche können Sie gerne mal bei uns vorbeischauen, bei der Unternehmenskommunikation Bescheid sagen. Auf SR.de gibt es da entsprechend die Hinweise, wo man sich meldet, damit man dann entweder als Besuchergruppe zusammengestellt wird mit anderen, die man gar nicht kennt, oder der ganze Verein kommt mit oder die Familie, wenn die groß genug ist, kann die eine eigene Gruppe bilden und dann sehen wir uns hier im SR3-Studio mal hinter den Kulissen. Das macht auch immer Spaß. Ja, der nächste SR3-Markttag, den bereiten wir auch schon vor. 11. Juli wird das sein. Können Sie ja schon mal vormerken, wenn Sie da Lust haben, auch viel Spaß, denn der findet an einem Ort statt, wo Spaß an dem Tag schon sein wird, nämlich auf dem Bauernmarkt, auf dem Webenheimer Bauernfest, Handwerker Bauernmarkt. Dort werden wir mit der Bühne stehen und dann begrüßt sie dort Carmen Bachmann. Freaky ist auch wieder mit dabei.

0: Der Vormittag auf SR3 um 9.20 Uhr ist der schon 20 Jahre nicht mehr da, tatsächlich. Am 6. Juni 2006 ist der großartige Billy Preston verstorben. Der hat früh mit der Musik angefangen. Als Kind hat er die Kirchenorgel gespielt. Mit 10 hat er die berühmte Gospelgröße Mahalia Jackson in einer Fernsehshow begleitet und überhaupt Zusammenarbeit mit berühmten Kollegen. Mit Ray Charles hat er gearbeitet, mit Aretha Franklin, den Rolling Stones, mit Eric Clapton und natürlich mit den Beatles. Er hat auf ihren letzten Alben Let It Be und Abbey Road gespielt und er saß beim berühmten letzten Konzert auf dem Dach der Apple Studios der Beatles in der Londoner Savile Row hinter dem Elektropiano. Deshalb ist er gerne mal als der fünfte Beatle bezeichnet worden und da hatte er auch einige Erinnerungen an die Beatles.
1: Well, it was a pleasure working with them because I met them in 1962.
0: Es war ein Vergnügen, mit ihnen zu arbeiten. Ich habe die schon 1962 getroffen, als ich mit Little Richard gearbeitet habe, bevor sie ihren Durchbruch hatten, und ich habe ihnen gratis Colas vom Clubbesitzer besorgt. Es hat Spaß gemacht, mit ihnen zu arbeiten und zu sehen, wie sie mit diesem Ruhm klarkamen, der sie überkam. Die waren ja immer zu viert und mussten sich da erstmal selbst definieren. Ich habe mit ihnen eine Zeit lang gelebt. Es war sehr überwältigend, ein Beatle zu sein, aber sie haben das sehr gut auf die Kette gekriegt.
1: It was very overwhelming to be a Beatle, you know, and but I think they wore it very well.
0: Billy Preston. Gesund hat er leider nicht gelebt. Alkohol- und Drogenprobleme, Entziehungskuren. Dann hatten seine Nieren schwer angegriffen, den Geist aufgegeben. Man hat dann eine Nierentransplantation gemacht, aber dann hätte er etwas gesünder danach leben müssen. Letztendlich Nierenversagen, so starb er im Alter von nur 59 Jahren. Wir ehren den Mann mit seinem Nummer 1-Hit von 1974. Nothing from Nothing. Billy Preston.

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6: 9.29 Uhr.
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6: mit Magnus Neuschwander.
8: Guten Morgen. Neue gegenseitige Angriffe im Iran-Krieg. Die US-Armee berichtet von 4 Drohnen, die der Iran Richtung Straße von Hormus gestartet habe und die deshalb abgeschossen wurden. Im Anschluss hätten die USA Radaranlagen im Iran angegriffen. Mehr politisch motivierte Kriminalität. Medienberichten zufolge meldeten die Bundesländer im vergangenen Jahr mindestens 85.000 entsprechende Straftaten. Innerhalb von 10 Jahren habe sich die Zahl damit mehr als verdoppelt. Auch heute bundesweite Streiks im Einzelhandel. Zu Kundgebungen in mehreren Städten erwartet die Gewerkschaft Verdi insgesamt mehr als 10.000 Teilnehmer. Im Saarland sind laut Verdi heute unter anderem vor den Filialen von IKEA, Kaufland und H&M Proteste geplant. Und erste Runde des DFB-Pokals. Ab 18 Uhr werden in der ARD die ersten Partien ausgelost. Mit dabei sind die SV Elversberg und der 1. FC Saarbrücken. Auf den FCS wartet in der ersten Runde ein Heimspiel gegen einen Bundesligisten oder einen Zweitligisten.
6: Das wird spannend. Danke dir, Magnus.
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6: Sonne und Wolken im Wechsel. Oft trocken, am Nachmittag und Abend einzelne Schauer bei 18 bis 22 Grad. Heute die Temperatur ein bisschen wärmer als gestern. Und so ähnlich wird das auch morgen sein. Meist freundlich und trocken, häufig Sonnenschein, ein paar Wolken sind dabei, bis zu 22 Grad.
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6: Bringt Ihnen die Blitzer auf der A6 Saarbrücken Richtung Mannheim zwischen St. Ingbert Mitte und Rohrbach ist schon einer gesichtet worden. Und die Polizei hat gesagt, ja, auf der B269 zwischen Körpich und Lebach und Rehilchingen-Hannweiler dort auch, da stellen wir noch was auf. Also insofern angepasst fahren, da passiert auch nichts. Und wenn es was gibt, 0800 700 8000, da können Sie Staus, Unfälle, Blitzer, alles melden, denn da geht es in die Verkehrsredaktion und der Anruf kostet Sie auch nichts.
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6: 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Guten Morgen. Ich sehe hier gerade so einen grünen Bapper auf der Tür. Das ist so ein kleiner Aufkleber, aber das reicht mir nicht. SR3. Ja, wir haben ja als unsere Farbe ist ja grün, das SR3 grün, wunderschön. Dann wünsche ich mir doch auch wirklich mal eine grüne SR3 Studiotür. Der Shaken Stevens, der hat schon eine.
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Ja, ja, das ist wunderbare Musik aus einem tollen Film. Erinnern Sie sich noch an Pretty Woman, wo Julia Roberts zusammen mit Richard Gere das Traumpaar gemimt hat. Sie, die, wie sagt man früher, Bordsteinschwalbe, und er, der harte Banker oder was auch immer der da gemimt hat. Auf jeden Fall kamen sie aus unterschiedlichen Welten und dann wurde es zur Romanze und der Film wurde Kult und Roxette haben Musik dazu beigesteuert damals. Das ist Medizin von Alexa Feser.

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1: Ja, bin ich ganz hoffnungsfroh und ich glaube, Peter Schwarz kann mir da auch, zumindest was die Temperaturen angeht, durchaus den Daumen nach oben geben, oder Peter?
2: Das ist ein bisschen immer so vom persönlichen Empfinden abhängig, ja. Aber ich denke, es geht. Also wir müssen heute nicht zu sehr schwitzen, wir müssen auch nicht frieren. Bei 18 bis 22 Grad an Höchstwerten dürfte für die meisten schon der angenehme Bereich eigentlich sein. Es ist auch meistens erstmal trocken, allerdings am Nachmittag und Abend, vor allem so am späten Nachmittag ab 16, 17 Uhr, müssen wir die Wolken im Blick behalten. Da kann auch der ein oder andere Schauer mit dabei sein. Das wird jetzt nichts großartig, nichts Dramatisches, auch gar nichts Richtung Unwetter. Das sein. Einfach nur ein ganz normaler Schauer, der dann drüber zieht. Vielleicht sind es an einem Ort auch mal zwei oder drei. Anderswo gar nicht. Das ist halt so das Übliche, was wir haben bei diesem Schauerwetter. Man weiß es nie genau, wann es nass wird.
1: Und dem Rasen tut es doch so gut. Der war ja schon fast ein bisschen bräunlich in den letzten Wochen und jetzt kommt der ein oder andere Regenguss doch dem Gärtner und dem Garten ganz zu Passe. Jetzt habe ich ja auf die Temperaturen angespielt. Natürlich schiele ich darauf, dass sie noch ein bisschen steigen. Da habe ich doch Chancen, oder?
2: Ja, zum Montag hin auf jeden Fall. Morgen am Sonntag haben wir temperaturmäßig dieselbe Kost wie heute. 18 bis 22 Grad, es kommt einfach keine wärmere Luftmasse erstmal zu uns. Der Tag geht auch relativ frisch los mit 8 bis 12 Grad, zeigt sich dann aber meistens freundlich und trocken. Die Sonne scheint doch immerhin 8 bis 10 Stunden lang. Wir haben lockere Wolken, also morgen der Sonntag passabel abgehakt. Der Montag gibt sich auch Mühe. Es ist erstmal recht sonnig. Die Wolken nehmen zwar im Laufe des Tages zu, aber es wird wohl bis zum Abend dauern, bis aus Frankreich dann allmählich wieder Schauer und Gewitter reinziehen und dieser kleine Zwischenhocheinfluss schon wieder beendet wird. Aber mit ihm kommt dann erstmal wärmere Luft. 21 bis 25 Grad, das fühlt sich dann schon deutlich am Nachmittag nach Sommer an, bleibt aber ein kurzes Gastspiel, denn die kühlere Luft kommt dann schon wieder nach zum Dienstag mit schauerartigen Regenfällen, die teilweise gewitterig sein können. Und dann geht es wechselhaft weiter mit Sonnenwolken, immer mal wieder Schauer, am einen Tag ein bisschen mehr, am anderen ein bisschen weniger bei Temperaturen. Meistens so knapp unter oder um 20 Grad.
1: Sag mal, verkaufst du mir gerade Aprilwetter im Juni?
2: Ja, so ungefähr sieht's aus, genau. So,
1: fühlt sich zumindest an. Okay, ich danke für diese Aussichten, wünsche dir ein schönes Wochenende. Mach's gut, bitte.
2: Alles klar, ebenfalls. Ciao.

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8: 10 Uhr. Hass, Einschüchterung und Gewalt gegen politische Gegner nehmen weiter zu. Nach einem Bericht der Welt am Sonntag meldeten die Bundesländer im vergangenen Jahr mindestens 85.000 politisch motivierte Straftaten. Für SR Info Jonas Valentin Weber.
9: Gegenüber 2024 ist die Zahl der politisch motivierten Straftaten damit nur leicht gestiegen. Nimmt man als Vergleich aber 2015, so hat sich die Zahl in den vergangenen 10 Jahren mehr als verdoppelt. Als Hauptgründe dafür, dass Hass, Beleidigungen und auch Angriffe auf politische Gegner im vergangenen Jahr weiter zugenommen haben, verweisen Ermittler laut der Zeitung auf den Bundestagswahlkampf und die Zuspitzung im Nahostkonflikt. Zugleich würden solche Fälle auch immer häufiger gemeldet. Nordrhein-Westfalens Innenminister Reul sprach von einem Härtetest für die Demokratie. Der Welt am Sonntag liegen nach eigenen Angaben die Daten aus fast allen Bundesländern vor. Allein die aus Rheinland-Pfalz fehlen demnach.
8: Die Ukraine hat Russland offenbar wieder mit Drohnen angegriffen. Wie das russische Verteidigungsministerium mitteilte, wurden in der Nacht hunderte Flugkörper in mehreren Regionen abgefangen. Besonders betroffen war demnach die Region Leningrad, die an der Ostsee um St. Petersburg liegt. Dort geht heute das russische Wirtschaftsforum zu Ende. Schon zu Beginn des Treffens hatte es einen ukrainischen Drohnenangriff auf die Stadt gegeben, offenbar mit dem Ziel, die Veranstaltung zu stören. Der Iran hat trotz einer geltenden Waffenruhe erneut Raketen auf Kuwait und Bahrain abgefeuert. Nach Angaben des US-Militärs konnten 6 von 7 abgefangen werden. Eine Rakete soll ihr Ziel verfehlt haben. Es gab Berichte über eine Explosion unweit des Flughafens von Kuwait. Verletzte gab es offenbar nicht. Die iranische Revolutionsgarde teilte mit, die Angriffe hätten US-Stützpunkten gegolten, sie seien eine Vergeltung für amerikanische Attacken auf Radaranlagen im Iran gewesen. Außerdem gab es einen iranischen Drohnenangriff auf Öltanker in der Straße von Hormus. Auch heute streiken Beschäftigte im saarländischen Einzelhandel. Nach der Demonstration gestern in Saarbrücken soll der Protest heute vor den Betrieben stattfinden. Laut Gewerkschaft Verdi kann es in Filialen von IKEA, Kaufland und H&M Verzögerungen geben. Kommt es in den nächsten Wochen zu keiner Einigung zwischen Gewerkschaft und Arbeitgebern, drohen längere Arbeitskämpfe. Im Saarland wird übernächste Woche wieder verhandelt. Die HG Saarlouis empfängt zum Abschluss der Aufstiegsrunde zur 2. Handball-Bundesliga heute Abend den MTV Braunschweig. Da beide Teams nicht mehr aufsteigen können, ist das Spiel sportlich ohne Bedeutung.

0: Trotzdem ist das letzte Saisonheimspiel der HG Saarlouis etwas Besonderes. SR-Inforeporter Till Schacht.
1: Mit Daniel Schlingmann, Jill Kunkel, Philipp Kockler, Meti Durmischi und Vladi Kurochkin werden gleich 5 Grün-Weiße beim Südwestmeister verabschiedet. Gleiches gilt für den Hallenbelag. Im Sommer sollen die Umbauarbeiten für den neuen Glasboden in der Stadtgartenhalle beginnen. Die am Kader für die kommende Spielzeit laufen längst. Jugendnationalspieler Laurin Karrenbauer kehrt zu seinen Wurzeln zurück. Der Rückraumspieler, zuletzt 5 Jahre im Nachwuchs der Rhein-Neckar-Löwen aktiv, soll ab Sommer der nächste Baustein der Saarlouis Entwicklung Richtung zweite Bundesliga sein. Doch davor erstmal Saisonfinale heute. Das zwar sportlich wenig spannend, aber mit Blick auf den anschließenden Saisonabschluss zwischen Mannschaft und Fans auf der Emmis, dann doch wiederum einiges verspricht.
0: In der ARD Sportschau wird heute Abend die erste Runde im deutschen Fußballpokal ausgelost. Mit dabei im Lostopf sind ab 18 Uhr Bundesligist SV Elversberg und Saarland-Pokalsieger 1. FC Saarbrücken. Auf den FCS wartet in der ersten Runde ein Heimspiel gegen einen Bundesligisten oder einen Zweitligisten. Losfee ist diesmal Schiedsrichter Dennis Eitekin, der seine Karriere im Mai beendet hat. Das waren die Nachrichten mit Magnus Neuschwander. 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
2: Ich überlege gerade, heißt das Losfee, wenn es ein Mann ist? Oder gibt es da mal einen speziellen Ausdruck? Oder das Fee ist wahrscheinlich geschlechtsneutral, ne? Losfee.
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2: Ja, dann los mit dem Wetter, das tatsächlich heute wieder mal so eine, wir haben es ja gerade gehört von unseren Wetterexperten, so eine Mischung bringt aus vielen Wolken, aber auch Sonne eben und trocken. Erst den Nachmittag und Abend kann es dann zwischendurch mal einzelne Schauer geben. So ganz trocken kommen wir wohl nicht durch den Tag. 18 bis 22 Grad, die Höchstwerte. In der Nacht runter auf 12 bis 8 Grad. Letzte Schauer ziehen dann ab. Stellenweise ist es dann auch mal etwas lockerer bewölkt. Man sieht auch mal die Sterne vorübergehend dann und weitgehend später in der Nacht trocken und am Sonntag meist freundlich und vor allem trocken. Mit häufig Sonnenschein, ein paar lockere Wolken, bis zu 22 Grad. Warm wird es dann nochmal am Montag bei bis zu 25 Grad. Wechsel aus Sonne und Wolke, aber zum Abend hin dann Schauer und Gewitter.
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2: Blitzer in Klarental in der Hauptstraße und auf der A6 Saarbrücken Richtung Mannheim zwischen St. Ingbert Mitte und Rohrbach. Ich wünsche Ihnen eine gute Fahrt. Es ist 10.05 Uhr.
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2: Mit Marcel Lützbinder. Ich freue mich schon auf die nächsten Altersweisheiten von Ringo. Ringo Starr ist ja unser Album der Woche. Hat tatsächlich mit 85 nochmal einen vorgelegt. Davor gibt es noch Klauter Korek hier auf. Korek ist gut, ne? Kommt ja aus Bayern. Korek. Und ein bisschen Rocky Horror Show hätte ich auch noch zu bieten.
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0: Claudia Karek, Juli im Juni.
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2: Long, Long Road. Es war auch ein langer Weg für Ringo Starr. Mittlerweile 85, wird bald 86 Jahre alt. Das Geheimnis seines Alters ist Brokkoli, das sagt er immer wieder. Und hat wirklich ein schönes Album vorgelegt. Sein 22. Studioalbum hat er echt schon so viele gemacht. Ne? Das Vorgängeralbum Look Up von 2025. Da siehst du, jedes Jahr will er jetzt eins machen. Guck mal, ob er nächstes Jahr auch noch eins bringt. Country, Amerikaner, das sind so diese Einflüsse, die er hat. Und Produzent war T-Bone Burnett, der ja schon so einigen zu Erfolgen verholfen hat. Und die beiden sind ein ganz gutes Team. Da haben einige mitgewirkt auf diesem Album. Wir hören gleich das Titellied sozusagen, Long, Long Road. Vorher erklärt der Ringo nochmal, wie er das mit dem Alter sieht.
3: I don't really like to read my age.
2: Ich lese nicht gerne über mein Alter. Es geht immer nur ums Alter, aber ich sage immer, ich bin im Kopf noch 24. Nimm's mal so. Das Leben geht weiter und du bist so lange da, wie du eben da bist. Und das ist meine Einstellung. Ich habe viele gute Tage, manche sind miserabel und das Leben ist großartig. Wenn ich es so betrachte, habe ich ein großartiges Leben.
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Gleich gibt lecker gekocht hier auf SR3. Nach Ringo und Long Long Road haben wir uns auch mal einen leckeren Schmaus verdient. Kappes Klöße Kokosmilch hier auf SR3 mit unserer Kollegin Barbara Grech.

0: 6. Juni, es geht so ein bisschen Richtung Sommer und da kann man auch mal gerne was Vegetarisches auf den Tisch bringen. Da sollte es leicht und luftig sein und es bietet sich vielleicht die orientalische Küche mal an. Die können mit Hitze und Aroma bestens umgehen dort, das weiß auch Jana Lützenkirchen, die Ernährungsberaterin, gibt Kochkurse in der Familienbildungsstätte in Saarlouis und da kommt dann orientalisch-vegetarisches eben auf den Teller, denn das schmeckt, ist eiweißreich und sättigend.
1: Weil in der orientalischen Küche wird eben auch viel mit Hülsenfrüchten gearbeitet. Und so kommt man auch auf eine gute Eiweißmenge ganz ohne Fleisch.
2: Wenn man mal diese Küche beschreiben würde, also wie würden Sie die definieren? Also was macht so eine orientalische Küche, die ja meistens auch vegetarisch ist? Das ist ja nicht so, dass man da jetzt aussortieren muss, ne? Sondern das ist Alltagsküche da. Ne?
1: Ganz genau. Was es vielleicht für uns so besonders macht, sind die verschiedenen Gewürze, die verwendet werden, die einfach nochmal eine ganz andere Note mit reinbringen, wie das, was wir so kennen. Ob das jetzt Kreuzkümmel ist, Zimt, auch für herzhafte Gerichte, Nelken zum Beispiel.
2: Das finde ich ja auch so toll und deswegen bin ich auch auf diesen Kurs angesprungen, weil es eben eine vegetarische Küche ist, die auch nach was schmeckt und nicht so fade ist, wie oft vegetarische Gerichte sind. Die haben schon Bums, ne? Also durch diese Gewürze.
1: Ja, aber ohne, dass die jetzt so unglaublich scharf sein müssen, wie war das jetzt zum Beispiel von der indischen Küche kennen, ist es bei der orientalischen Küche so, ja, die dürfen auch pikant sein, aber wir haben einfach diese unglaubliche Vielfalt an verschiedenen Geschmäckern mit drin, auch frische Noten, viel Knoblauch, also einfach unglaublich geschmacksintensiv.
2: Wir machen jetzt im Prinzip, wenn man so will, eine Mesetafel.
1: Ganz genau, ja. Ein zentraler Bestandteil, würde ich auch sagen, der orientalischen Küche. Viele kleine Köstlichkeiten, die dann zusammen auf den Tisch kommen. Es wird sich Zeit genommen zum Essen, zum Teilen.
2: Man kann das ein bisschen vielleicht mit Tapas vergleichen, ne? So ähnlich ist es in diese Richtung, aber eben mit meistens Salaten oder Pürees, ne? Also sowas und jeder dippt dann mit seinem Fladenbrot. Gell?
1: Ganz
2: so
1: genau, ist das, ganz genau.
2: Wir haben ein paar Gerichte ausgesucht, die wir jetzt die nächsten Samstage sozusagen kochen. Vielleicht machen wir mal einen kurzen Überblick. Wir gehen dann ins Detail später, was es alles geben wird.
1: Wir beginnen mit der Baba Ganoush. Das ist eine Auberginenpaste.
2: Creme, ja.
1: Genau, Auberginencreme mit Sesammus noch ein bisschen. Dann machen wir eine Blumenkohlsuppe mit einem Petersilien-Minzpesto dazu.
2: Da bin ich sehr gespannt. Das kenne jetzt ich noch nicht. Toll. Dann machen wir weiter.
1: Mit einem orientalischen Karottensalat, mit Minze, Mandeln, mit Kreuzkümmel.
2: Und dann der Klassiker.
1: Der Klassiker Taboulet, ein Petersiliensalat.
2: Und dann noch sowas, so ein Fingerfood sozusagen orientalisch.
1: Genau, gefüllte Datteln mit einem Ziegenfrischkäse, einer schönen Zitronennote, auch wieder etwas Zimt, Kreuzkümmel, eine Mischung aus herzhaft und süß.
0: Oh, ja, und gleich bereiten Jana Lützenkirchen und unsere SR3-Küchenchefin Barbara Grech eine solche orientalische Vorspeise zu. Baba Ganoush, ein Auberginenpüree.

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9: 10.31 Uhr.
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9: mit Magnus Neuschwander.
11: Mindestens 85.000 politisch motivierte Straftaten. Diese Zahl meldeten die Bundesländer für das vergangene Jahr. Hass, Einschüchterung und Gewalt gegen politische Gegner nehmen demnach weiter zu. Innerhalb von 10 Jahren hat sich die Zahl der Straftaten mehr als verdoppelt. Angriffe in der Golfregion. Die US-Streitkräfte schossen nach eigenen Angaben 4 iranische Drohnen ab und attackierten Radaranlagen im Iran. Die dortigen Truppen reagierten wiederum mit Angriffen auf Bahrain und Kuwait, wo US-Soldaten stationiert sind. Papst Leo beginnt Besuch in Spanien. Am späten Vormittag wird er in Madrid von König Felipe und Königin Letizia begrüßt. Am Dienstag reist der Papst nach Barcelona, wo er den Kirchenturm der Sagrada Familia einweihen wird. Und letztes Spiel der HG Saarlouis in der Aufstiegsrunde. Die Handballer treffen heute Abend zu Hause auf Braunschweig. Allerdings können es beide Teams nicht mehr in die zweite Liga schaffen. Seit Mittwoch steht bereits Hamm-Westfalen als Aufsteiger fest.
9: Danke, Magnus.
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9: Sonne und Wolken wechseln sich ab. Oh, guck mal hier, über dem Eschberg ist gerade so ein Loch entstanden, wo der blaue Himmel hervorblitzt. Das sieht gut aus. Oft ist es auch trocken heute, aber am Nachmittag und Abend kann es noch einzelne Schauer geben. 18 bis 22 Grad. Die Schauer auch zu Beginn der Nacht noch spürbar. Danach lockert es ein bisschen auf. Stellenweise ist es nachts sogar sternenklar und weitgehend trocken. Morgen dann eine trockene Mischung aus freundlichen Abschnitten, häufig Sonnenschein, ein paar Wolken kommen dazu, 18 bis 22 Grad die Höchstwerte.
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9: Der Blitzer sind es 2, zumindest auf meiner Liste hier in Klarental in der Hauptstraße und auf der A6 Saarbrücken Richtung Mannheim zwischen St. Ingbert Mitte und Rohrbach. Das kann natürlich nicht alles gewesen sein, deswegen, wenn Sie was gesichtet haben, bitte durchgeben. 0800 700 8000, auch bei Unfällen oder Staus ist das die richtige Nummer in unser Verkehrsstudio. Anruf kostenlos für Sie.
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9: Mit Marcel Lützbinder. Noch ein bisschen gedulden, dann machen wir weiter mit unserem leckeren Schmaus. Ja, eine gute halbe Stunde geben wir unserer Küchenchefin Barbara Grech noch. Sie hat ja heute vegetarisch-orientalisch gekocht. Lecker, lecker.
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0: Ed Sheeran, The A-Team. Zwischenruf mit Martin Wolf von der katholischen Kirche.
1: Signalstörung, Bahnübergangsstörung, Weichenstörung, Streckenstörung. Wer regelmäßig Bahn fährt, kennt das alles. Vor kurzem ist mir das alles aber nacheinander passiert. Und weil ich auch noch einen beruflichen Termin hatte, zu dem ich nicht zu spät kommen wollte, bin ich vor Ärger mal kurz explodiert. Danach habe ich mich dann leise geschämt, denn die anderen um mich herum, die saßen ganz entspannt da, vertieft in ihre Handys. Entweder war es ihnen egal oder sie hatten sich einfach mit der Lage arrangiert. An dem Schlamassel war ja eh nichts zu ändern. Es gibt die alte Weisheit, dass man Dinge, die man ändern kann, auch anpacken sollte. Die anderen aber, die nicht zu ändern sind, am besten gelassen ertragen. Und ja, den Reflex, auf die da oben zu schimpfen, den spüre ich manchmal auch. Auf unfähige Bahnmanager, inkompetente Politiker. Das ist billig zu haben und trotzdem oft falsch. Weil es viele Probleme gibt, die keiner, der jetzt verantwortlich ist, verursacht hat und deshalb auch nicht beschimpft und bepöbelt werden sollte. Die Zugbegleiterin nicht und auch nicht der Politiker. Ärgern darf ich mich trotzdem. Und immer wieder üben, gelassen zu ertragen, was ich jetzt nicht ändern kann.

0: Joris Herz über Kopf, mir schwätze platt, und zwar morgen im Theater am Ring in Saarlouis. Zum Abschluss der Saarlouier Woche ist da der Verein der heimatkundlichen Vereine und lädt zum Mundartabend. Mit dabei ist auch Jean-Louis Kiefer. Und wie das klingt, wenn der Kiefer den Kiefer richtig in Bewegung setzt, das hören wir jetzt mal.
1: 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Da wird Wasser zwischen den Stellen, kehl und frisch. Euch der Felsen im Boden, glatt und still. Da die Luft, euch der Wind. Da die Bläder, euch der Stamm. Wir sind da und euch. Da die Farben von der Welt, vom euch. Euch die Hände gestreckt von euch. Da die Melodie, euch die Stimme. Da die Musik, euch die Wirte. Wir wären nicht, euch ohne dich, dau ohne mich.
0: Ja, der Jean-Louis ist Lothringer, aber das lässt sich, glaube ich, in Saarlouis sehr gut dechiffrieren, was er da vom Stapel lässt. Es gibt auch Saarlouier Autoren, die neben ihm dann da morgen zu hören sein werden, wie zum Beispiel Karin Peter aus Wadgassen. Los geht's um 17 Uhr morgen im Festsaal des Theaters am Ring in Saarlouis. Der Eintritt ist frei. Viel Spaß!

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8: 11 Uhr. Die Ukraine hat Russland wieder mit Drohnen attackiert. Wie das russische Verteidigungsministerium mitteilte, wurden in der Nacht hunderte Flugkörper in mehreren Regionen abgefangen. Der Gouverneur der Metropole St. Petersburg rief die Menschen auf, zu Hause zu bleiben. Die Flugabwehr sei aktiv. Für SR Info Sebastian Segebader.
9: Allein in der Region Leningrad, welche an der Ostsee um St. Petersburg herum liegt, wurden nach Angaben des Gouverneurs 86 Drohnen abgeschossen. Die Kampfhandlungen dauern an, heißt es. In St. Petersburg geht heute das russische Wirtschaftsforum zu Ende. Bereits zu Beginn des Treffens hatte es einen ukrainischen Drohnenangriff auf die Stadt gegeben, offenbar auch mit dem Ziel, die Veranstaltungen zu stören. Die Ukraine griff zuletzt immer wieder verstärkt Ziele in Russland mit Drohnen an und will damit nach eigener Darstellung militärische Einrichtungen und zentrale Stellen der russischen Ölproduktion treffen. Von russischer Seite heißt es, dass es bei den Angriffen auch viele zivile Opfer gibt. Unabhängig bestätigen lassen sich die Angaben kaum.
8: Bei einem israelischen Angriff im Südlibanon sind nach Angaben der libanesischen Armee mehrere ihrer Soldaten getötet worden. Wie die Agentur Reuters meldet, war das Ziel der Attacke ein Militärfahrzeug. Generell halten sich die libanesischen Truppen aus den Kämpfen zwischen Israel und der Hisbollah heraus. Hass, Einschüchterung und Gewalt gegen politische Gegner nehmen zu. Nach einem Bericht der Welt am Sonntag haben die Bundesländer im letzten Jahr mindestens 85.000 politisch motivierte Straftaten gemeldet. Die Zahl hat sich innerhalb der letzten 10 Jahre mehr als verdoppelt. Ermittler führen diese Entwicklung vor allem auf den polarisierten Bundestagswahlkampf 2025 und auf internationale Krisen wie den Nahostkonflikt zurück. Außerdem würden Hasskommentare im Netz und Beleidigungen von Politikern immer häufiger angezeigt. Papst Leo beginnt heute eine einwöchige Spanienreise. Am späten Vormittag wird er in Madrid von König Felipe und Königin Letizia begrüßt. Kurz vor seinem Abflug teilte der Vatikan mit, dass der Papst entgegen anderslautenden Medienberichten auch Opfer sexuellen Missbrauchs durch Geistliche treffen will. Opferverbände hatten Proteste angekündigt, falls der Papst das bei seiner Reise nicht tun würde. Die Anerkennung dieser Straftaten durch die Kirche war in Spanien lange Zeit ein Streitthema. Im Skandal um sexualisiertes Fehlverhalten, Drogen und Extremismus beim Fallschirmjägerregiment Zweibrücken gibt es immer mehr Beschuldigte. Ihre Zahl stieg nach Angaben des Heeres von 55 auf 59. Insgesamt wurden bisher 16 Soldaten aus dem Dienst entlassen. Außerdem wurden inzwischen 5 gerichtliche Disziplinarverfahren eingeleitet. Als Reaktion auf die Vorwürfe hatte Heeresinspekteur Freuding Anfang des Jahres einen umfangreichen Aktionsplan für die Luftlandetruppe in Kraft gesetzt. Ziel ist, Fehlverhalten frühzeitig zu erkennen und konsequent zu verhindern. Die Stadt Trier lädt morgen zum UNESCO-Welterbetag ein. Er ist Teil der Feierlichkeiten zu 40 Jahren Welterbe Trier, die das ganze Jubiläumsjahr lang stattfinden. Anna-Karina Blessmann.
10: Neun Baudenkmäler.

0: Denkmäler und zwei Weltdokumentenerbe machen Trier zur Welterbestätte. Deshalb kann man morgen alle Römerbauten und die Schatzkammer der Wissenschaftlichen Bibliothek kostenlos besuchen. Zudem können Interessierte ab 10:30 bei kurzen Führungen dabei sein. Zum Grabmal Igeler Säule, dem Dom und der Liebfrauenkirche, zur Römerbrücke, zu den Kaiser- und Barbara-Thermen und zur Konstantinbasilika. Schon heute Abend und auch morgen Abend wird die Stadt, die Porta Nigra, ab 11:30 blau anstrahlen.
1: Und das Weltkulturerbe Völklinger Hütte bietet morgen Entdeckertouren unter anderem auf den Betonkohleturm und den Hochofenleitstand an. Fußball-Bundesligist, Bundesliga-Aufsteiger SV Elversberg hat Mittelfeldspieler Lukas Poręba fest verpflichtet. Die SVE zog die Kaufoption für den 26-jährigen Polen, der bisher vom Hamburger SV ausgeliehen war. Der Vertrag läuft bis 2029. In der letzten Zweitligasaison bestritt Poręba alle 34 Ligaspiele für Elversberg. Und das waren die Nachrichten mit Christian Koch. 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
3: Ja, wir haben Wolken, wir haben Sonne und zunächst trocken, aber da kann am Nachmittag mal ein Schauer durchs Land ziehen und auch nochmal dann am Abend dazwischen trockene Abschnitte. 18 bis 22 Grad die Temperaturen heute in den Höchstwerten, 12 bis 8 Grad die Nachttiefstwerte. Da gibt es noch einzelne Schauer und später wird es dann A, der Himmel sternklar und B, weitgehend trocken sein. Der Sonntag meist freundlich und trocken mit häufigem Sonnenschein. Ein paar lockere Wolken kommen dazu, bis zu 22 Grad.
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3: Da schauen wir auf die Blitzer. Genau, in klaren Teilen der Hauptstraße haben wir einen und auf der A6 Saarbrücken Richtung Mannheim zwischen St. Ingbert Mitte und Rohrbach. Ich wünsche Ihnen eine gute Fahrt um 11.05 Uhr.
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3: Mit Marcel Lützbinder. Einen wunderschönen Samstag Ihnen. Ich hoffe, Sie sind schon mal gut reingestartet in diesen Tag. Wir kochen gleich wieder mit unserer Küchenchefin Barbara Grech. Es gibt Baba Ganoush. Wenn Ihnen das noch nichts sagt, gleich wird's.
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erinnert immer so ein bisschen an die Beatles, oder? Little Hands, als hätte es Paul McCartney geschrieben und John Lennon gesungen. War aber nicht so, war Graham Dye. Little Hands, 1990 rausgekommen auf dem Album Freudiana, wo er so ein Konzeptalbum gemacht hat, wo es um lauter Dinge ging, die der große Analytiker Freud irgendwie mit beeinflusst haben könnte. Wir bleiben mal in den 90ern musikalisch, gehen ins Jahr 1996 zu Robson & Jerome, What Becomes of the Broken Hearted.

0: 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Wir kochen ohne Fleisch heute. Eine Metze-Tafel, also ein orientalisches Vorspeisenbuffet, bereiten unsere Küchenchefin Barbara Grech und Jana Lützenkirchen zu. Die Ernährungsberaterin gibt Kochkurse in der Familienbildungsstätte in Saarlouis und da steht vegetarisch-orientalisches auf dem Speiseplan. So auch die Baba Ganoush, ein Püree aus gerösteten Auberginen.
1: Wird in Israel oft gemacht und im Libanon, gell? Ja. Da darf das auf keiner Mesetafel fehlen. Was brauchen wir für Baba Ganoush?
2: Wir brauchen Auberginen, geröstete Auberginen, dann brauchen wir Zitronensaft für die Frische, Sesammus, Olivenöl.
1: Also Tahini ist das, ne? Sesampaste, ne?
2: Ganz genau.
1: Gibt es in jedem Orientladen.
2: Ja, wir brauchen auf jeden Fall Knoblauch und dann muss das Ganze natürlich noch ein bisschen gewürzt werden. Salz, Pfeffer, auch Kreuzkümmel darf hier wieder nicht fehlen.
1: Und natürlich viel Petersilie, gell?
2: Zum Drüberstreuen, zum Garnieren, gerne auch ein paar Granatapfelkerne noch, dann sieht das Ganze auch richtig hübsch aus.
1: Richtig schön aus und schmeckt einfach fantastisch. Dann fangen wir jetzt an mit der Zubereitung der Baba Ganoush. Und zwar brauchen wir da erstmal den Backofen, ne?
2: Jawohl.
1: Ja, dann haben Sie schon auf 200
2: der
1: Grad.
2: Der ist vorgeheizt, ja. Genau.
1: Und jetzt kommen da die ganzen Auberginen, also so kenne ich das, die ganzen Auberginen rein, richtig?
2: Ich mache es in der Regel so, dass ich die Auberginen halbiere, ja, dann sind wir ein bisschen
1: schneller,
2: flotter,
1: ja,
2: fertig,
1: genau. Jetzt sticht man da richtig kräftig rein.
2: Genau, einfach so ein paar Mal in die Schale stechen.
1: Mhm. Und jetzt kommt es in den Ofen, auf dem Backblech, gell?
2: Genau.
1: So, und das dauert jetzt, ich würde sagen, 40 Minuten.
2: Ungefähr.
1: Und dann machen wir weiter. 40 Minuten sind um. Die Auberginen sind wirklich schön runzlig, so wie sie sein sollen, und innen richtig weich und durch. So, und jetzt, so kenne ich das, schabt man das Fruchtfleisch aus der Schale raus. Die Schale wird nicht verwendet. So, jetzt kommt das Fruchtfleisch in die Schüssel.
2: Jetzt kommt dazu das Sesammus.
1: Tahini, genau.
2: Genau. Nicht fehlen darf natürlich Zitronensaft.
1: Und zwar ordentlich.
2: Wo haben wir den Knoblauch? Normalerweise so pro Aubergine ungefähr eine Zehe.
1: Ja. So, jetzt ordentlich Pfeffer rein.
2: Und Salz darf
1: und Salz,
2: natürlich,
1: ja,
2: auch,
1: darf
2: nicht, fehlen.
1: Auch nicht fehlen. Und noch ein bisschen Kreuzkümmel.
2: Jetzt wird püriert.
1: Und jetzt gut durchrühren.
2: Mhm.
1: Jetzt kommt dann noch Petersilie drauf, das ist auch ganz wichtig.
2: Genau, ich würde sagen, wir hacken hier einfach mal so ein kleines bisschen frische Petersilie, damit das Ganze optisch noch mal schöner aussieht. Und dann noch so ein paar Granatapfelkerne drauf und dann...
1: Fladenbrot gut ist.
2: Mhm. So, und was man auch machen kann, noch so ein Klecks Olivenöl drüber geben.
1: Ja, stimmt, das mache ich auch beim Hummus immer am Schluss.
2: Mhm.
1: Und fertig wäre eine schöne orientalische Vorspeise für einen lauen Abend auf der Terrasse, oder? Das wäre nicht schlecht.
2: Perfekt auch für einen Grillabend. Serviert mit frischem Brot. Super lecker.
1: Vielen Dank.
2: Sehr gerne.
0: 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Heute mal vegetarisch-orientalisch.

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4: 11 Uhr und gleich 30 Minuten.
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6: Erneut Drohnenangriff der Ukraine. Wie das russische Verteidigungsministerium mitteilte, wurden in der Nacht hunderte Flugkörper in mehreren Regionen abgefangen. In St. Petersburg wurden die Menschen aufgerufen, zu Hause zu bleiben. Die Flugabwehr sei aktiv. Wagen bleibt bei ihren Plänen. Die Bundesgesundheitsministerin verteidigte ihr Vorhaben, wonach Kinder von pflegebedürftigen Eltern früher einen finanziellen Beitrag leisten müssen. Demnach soll die bisherige Einkommensgrenze von 100.000 Euro brutto pro Jahr gestrichen werden. Mehr politisch motivierte Kriminalität. Medienberichten zufolge meldeten die Bundesländer im vergangenen Jahr mindestens 85.000 entsprechende Straftaten. Innerhalb von 10 Jahren habe sich die Zahl mehr als verdoppelt. Und SV Elverswerk verpflichtet Lukas Poremba. Der Fußball-Bundesliga-Aufsteiger zog die Kaufoption für den 26-jährigen Polen, der bislang vom Hamburger SV ausgeliehen war. In der vergangenen Saison bestritt Poremba alle 34 Ligaspiele für Elversberg.
4: Danke, Kerstin.
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4: Wechsel aus Sonne und zeitweise starken Bewölkungsabschnitten hier auf dem Himmel, über dem Himmel, über dem Saarland. Und es ist oft trocken, vor allem am Nachmittag und Abend kann es allerdings einzelne Schauer geben. 18 bis 22 Grad. Das Tiefdruckgebiet Quella ist dafür verantwortlich, was gerade von Irland weiter zur Nordsee zieht und uns eben im Tagesverlauf dann hier und da ein wechselhaftes Wetter beschert. Das werden wir dann nachts noch merken, wenn hier und da noch ein Schauer durchs Land zieht. Aber dann wird es trocken und auch sternenklar. Morgen ist ein meist freundlicher Tag mit trockenem, häufigem Sonnenschein auch dazu, trockenem Wetter und ein paar lockeren Wolken. Bis zu 22 Grad.
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4: Vorsicht auf der A8 Pirmasens Richtung Saarlouis zwischen Schwalbach und Savellingen. Gefahr durch eine Holzpalette auf der rechten Spur. Die Blitzer, in Klarental haben wir einen in der Hauptstraße und einen auf der A6er Brücken Richtung Mannheim zwischen St. Ingbert Mitte und Rohrbach. Das war's. Ich wünsche Ihnen eine gute Fahrt und wenn es noch was gibt, 0800 700 8000, das ist die Nummer in unser SR3 Verkehrsstudio. Der Anruf ist kostenlos für Sie.
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4: Mit Marcel Lützbinder, hallo. Und die Eagles, die geben das Motto des Tages gerne mal vor. Take it easy.
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Gestern auf der MS in St. Louis hat SR3 auf der großen Bühne kölsche Bands präsentiert. Da waren Planche Malheur dabei, Casala und natürlich auch die Höhner, die Gisela im Gepäck hatten.

0: Verträgt sich das eigentlich, die kölsche und die saarländische Mentalität? Ja, das geht ganz gut zusammen. Kassala-Bassist Sebastian Wagner, der war auch ganz beseelt nach dem gestrigen Auftritt.
1: Wir sind dankbar als kölsche Band, dass wir rausfahren dürfen und auch hier nach Saarlouis oder ins Saarland kommen dürfen, um einfach so die kölsche Mentalität und das Mitsingen, das Zusammenschunkeln, das friedlich zusammen feiern, ja, propagieren dürfen, dass wir das irgendwie miterleben dürfen. Das ist einfach ein Geschenk für uns und wenn die Leute das auch so sehen, Win-Win.
0: Ja, und die Fans, die geben das genauso nach dem Konzert zurück hier im Saarland, wie Familie Raven aus Merschweiler.
2: Na, wie gefällt's euch?
3: Mega, Kassala ist immer wieder ein Highlight.
2: Wer seid ihr denn?
3: Wir sind Familie Raven aus Merschweiler.
2: Und so lange habt ihr Ausgang, wie alt bist denn du?
4: Ich heiße Timo und ich liebe Kassala.
2: Und wie alt bist du?
4: Vier.
2: Wow, die jüngsten Fans. Und wie heißt du?
5: Lukas.
2: Und die haben Plakate gemalt, die Kassala-Tour. Seit wann seid ihr denn schon da?
5: Seit so circa 8 Uhr. Plansch und Malheur haben wir verpasst, aber pünktlich für die Höhner, die haben wir noch mitgeholt.
2: Geiler Platz in der ersten Reihe hier.
5: Natürlich, immer.
2: Viel Spaß, macht's gut noch beim Finale jetzt und schlafen noch schön. Die müssen noch im Auto nehmen, viel machen wahrscheinlich vorher. Die Ratze gleich, ne?
5: Ciao.
0: Michael Friemel und die Ravens aus Merschweiler. Heute gibt es nochmal viel Musik und auf der MS die Handballer der HG Saarlouis kommen, um ihren Saisonabschluss mit den Fans zu feiern. Wird also einiges los sein.

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1: Only the lonely, it's over, I'm hurting. Roy Orbison klingt oft traurig, melancholisch, die hohen Töne weint er fast. Der Mann hat vom Schicksal mehrfach den großen Baseballschläger voll auf die 12 bekommen. Vor genau 60 Jahren war Roy mit seiner ersten Frau Claudette auf Motorradtour durch Tennessee. Sie vorneweg, Freeway, Wind um die Nase, herrlich. Und dann kommt ein LKW, nimmt Frau Orbison die Vorfahrt, ein Knall, ein Schrei und der Musiker muss mit ansehen, wie sie stirbt. Sowas brennt sich in die Seele ein. Auf ewig. Doch das war nicht alles. Zwei Jahre später ist die US-Legende auf Tournee in Großbritannien. Da brennt daheim sein Haus ab. Die beiden Söhne Roy und Anthony, 10 und 6 Jahre alt, kommen ums Leben. Der Hit It's Over ist da schon ein paar Jahre alt. Mit dieser Geschichte gehen Melodie und Orbison Sound durch Mark und Bein.

Roy Orbison, der Star mit der Sonnenbrille, seinem Markenzeichen, sah cool aus, ist aber dem Zufall geschuldet. Ich habe erzählt, dass Roy in den 60ern öfter in Großbritannien auf Tournee war, sogar mit den Beatles am Anfang ihrer Karriere. Die normale Brille kam einmal im Flugzeug weg, aber ohne Brille geht nichts. Gott sei Dank hatte auch Roys Sonnenbrille Gläser mit Sehstärke. Und bei dieser Notlösung blieb es dann für die gesamte Karriere. Mit den Beatles blieb Roy Orbison irgendwie verbunden. Jeff Lynne, ein großer Fan der Fab Four und selbst ein Superstar mit dem Electric Light Orchestra, wollte unbedingt mit seinen Helden zusammenarbeiten. Es ergab sich, dass er für George Harrison das Album Cloud Nine produzieren konnte, das ein bisschen wie ELO klingt. Lynne hört man auch bei Roy Orbison, wenn der zum Beispiel für You Got It verantwortlich zeichnet. Lynne, Orbison und Harrison hatten sogar eine eigene Band mit Tom Petty und Bob Dylan zusammen, die Traveling Wilburys. Bevor diese Supergroup richtig durchstarten konnte, starb Roy Orbison an einem Herzinfarkt. Ein noch zu drehendes Musikvideo zeigt dann nur einen Schaukelstuhl mit seiner Gitarre drauf. Einen Solosong hat er bei den Wilburys. Not Alone Anymore.

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1: Dabei viel Spaß. Und jetzt gleich gute Informationen mit Kerstin Gallmeier in der Region am Mittag. Ich melde mich morgen wieder zum Wunschkonzert hier auf SR3. Wenn Sie gerne dabei sein, wenn Sie mögen, 06 81 64 064, das ist die Nummer für WhatsAppen fürs Wunschkonzert. Ein wunderschönes Wochenende wünscht Marcel Lützbinder. Tschüss.
2: Marcel, jetzt aber ab. Zu Hause gibt es einiges im Garten zu tun.

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6: 12 Uhr. Trotz Waffenruhe und laufender Gespräche greifen sich die USA und der Iran wieder gegenseitig an. Die US-Armee meldet den Abschuss mehrerer iranischer Drohnen und auch Angriffe auf iranische Radaranlagen. Diane Batani.
7: Teheran meldete daraufhin Vergeltungsschläge. Die Revolutionsgarde habe Drohnen auf Kuwait und Bahrain gestartet. In der Nähe des Flughafens von Kuwait und in Bahrain sollen Explosionen zu hören gewesen sein, mutmaßlich durch den Abschuss der Drohnen. Laut US-Militär wurden 6 abgefangen, eine 7. habe ihr Ziel verfehlt. In dem Konflikt zwischen Israel und der Hisbollah im Libanon sind nach Angaben der libanesischen Armee mehrere ihrer Soldaten getötet worden. Ziel des israelischen Angriffs sei ein Militärfahrzeug gewesen. Die Armee hält sich traditionell aus den Kämpfen heraus.
6: Und Israel plant offenbar weitere Attacken im Südlibanon. Die Armee hat die Bewohner mehrerer Orte aufgefordert, sich in Sicherheit zu bringen. Am letzten Tag des Internationalen Wirtschaftsforums haben die ukrainischen Streitkräfte die Region um St. Petersburg wieder mit Drohnen angegriffen. Präsident Zelensky bestätigte einen Angriff auf eine russische Militärbasis. Der Gouverneur von St. Petersburg rief die Menschen auf, zu Hause zu bleiben. Die Flugabwehr sei aktiv. Und am Flughafen wurden heute früh zeitweise Starts und Landungen gestrichen. Schon am Mittwoch, dem ersten Tag des Wirtschaftsforums, hatte die Ukraine die Stadt mit Drohnen angegriffen. Kreml-Chef Putin erklärte gestern Abend, dass es dadurch einen wörtlich gewissen Schaden für die Wirtschaft gebe. Bundesgesundheitsministerin Wagen will trotz Kritik an ihren Plänen festhalten, wonach Kinder wieder früher in die Pflegekosten ihrer Eltern bezahlen sollen. Die CDU-Politikerin begründete das in der Rheinischen Post mit nötigen Entlastungen für die Kommunen. Bisher sind Kinder von Zahlungen befreit, wenn ihr eigenes Jahreseinkommen unterhalb von 100.000 Euro brutto liegt. Wagen will diese Grenze streichen. Kritik kommt vom saarländischen Gesundheitsminister Jung von der SPD. Er fordert eine faire Verteilung der Lasten. Eine höhere Belastung für Pflegebedürftige und ihre Angehörigen löse die Probleme nicht, sondern verlagere sie. Der Verband der Familienunternehmer will, dass die Bundesregierung schneller über ihre Reformen entscheidet. In einem Brief, der dem ARD-Hauptstadtstudio vorliegt, pocht der Verband darauf, dass für die zuständigen Bundestagsausschüsse die Sommerpause ausfallen soll. Aus Berlin Jan-Friedrich Willems.
8: Steuerreform, Rentenreform, Arbeitsmarktreform. Auf die Eckpunkte dazu wollen Union und SPD sich Ende des Monats einigen. Im Bundestag würde das Ganze allerdings frühestens im Herbst beschlossen werden können. Die Lobbyorganisation der Familienunternehmer macht jetzt Druck. Um Investitionen ordentlich kalkulieren zu können, müssten die Betriebe noch vor dem Herbst Bescheid wissen, wie die geplanten Reformen genau aussehen. Die Sommerpause des Bundestags geht in der Regel von Juli bis August. Die Zeit ist keine Ferienzeit. Die Abgeordneten widmen sich in den Wochen ihren Wahlkreisen und bereiten ihre parlamentarische Arbeit im Herbst vor. In besonders dringenden Fällen kann der Bundestag auch im Sommer zusammengerufen werden. In der Vergangenheit war das etwa der Fall, als der Wiederaufbaufonds nach der Ahrtal-Flutkatastrophe oder die Griechenlandhilfen während der Eurokrise im Parlament beschlossen werden mussten.
6: Im Saarland warten zurzeit etwa 200 Menschen auf ein Spenderorgan. Nach Angaben des Transplantationszentrums der Uniklinik Homburg wurden seit Anfang des Jahres 27 Organe verpflanzt. 2025 waren es im ganzen Jahr 46 Organe gewesen, inklusive Lebendspenden. Dennoch reicht die Zahl der Organspenden noch nicht aus, um die Nachfrage zu decken.

0: Heute Abend wird in der ARD Sportschau die erste Runde im DFB-Pokal ausgelost. Mit dabei im Lostopf sind ab 18 Uhr Bundesligist SV Elversberg und auch Saarland-Pokalsieger 1. FC Saarbrücken. Auf den FCS wartet in der ersten Runde ein Heimspiel, und zwar gegen einen Bundesligisten oder Zweitligisten. Und das waren die Nachrichten mit Christian Koch. 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
2: Heute gibt es Sonne, aber dann auch mal starke Bewölkung. Beides im Wechsel am Nachmittag und Abend. Dann kommt es auch mal zu einzelnen Schauern bei 18 Grad maximal in Freisen, 20 in Illingen und 22 Grad in Buß. Morgen am Sonntag, da ist es meist freundlich und trocken, häufig Sonnenschein und ein paar lockere Wolken bei Höchstwerten wieder von 18 bis 22 Grad.
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2: Die gute Nachricht, auf den Straßen geht's gerade entspannt zu. Und ich habe noch zwei neue Blitzer für Sie in Klarental. In der Hauptstraße und auf der Sechser Brücken Richtung Mannheim zwischen St. Ingbert, Mitte und Rohrbach wird geblitzt. Ansonsten freie Fahrt und kommen Sie gut ans Ziel.
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2: Mit Kerstin Gallmeier an diesem Samstag. Ja, möchte man im Falle eines Hirntods seine Organe spenden? Das ist eine Frage, mit der man sich nicht nur heute am Tag der Organspende mal auseinandersetzen sollte. Wie es hier im Saarland mit dem Organspenden läuft, das erfahren Sie gleich in der Region am Mittag.
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0: Eben habe ich noch gesagt, die Straßen sind komplett frei, aber das hat sich im Moment geändert. Wir haben eine neue Meldung vom SR3-Verkehrsservice. Auf der A8 Pirmasens Richtung Saint-Louis, da müssen Sie im Dreieck Friedrichsthal auf der Überleitung zur A623 Richtung Saarbrücken gerade vorsichtig fahren. Da gibt es nämlich Gegenstände auf der Fahrbahn. Ja, und Sie haben es heute schon gehört, heute ist Tag der Organspende und das ist etwas, was man gern mal verdrängt. Die Frage, möchte ich im Fall der Fälle meine Organe spenden? Aber es lohnt sich auf jeden Fall, darüber nachzudenken, denn zum einen lassen sich mit einer Entscheidung für eine Spende Leben retten und immerhin warten im Saarland 200 Menschen auf ein Spendeorgan. Und zum anderen macht es auch den Angehörigen die Sache ein bisschen leichter, denn es ist so, bei vielen Verstorbenen, bei denen der Hirntod festgestellt wird und die eben mit ihren Organen noch was Gutes tun könnten, da gibt es oft keinen Organspendeausweis oder sie sind gar nicht im Spenderegister eingetragen. Und dann müssen eben die Angehörigen entscheiden, was oft schwer ist. Das erklärt die Transplantationsbeauftragte im Marienhausklinikum St. Wendel, Kerstin Jung.
1: Die Angehörigen, kann man sich vorstellen, sind in so einer Situation überfordert. Die trauern, die können oft die Lage noch gar nicht erfassen und glauben und tun sich dann schwer mit so einer abstrakten Vorstellung. Der Patient gilt offiziell als verstorben, wenn er hirntot ist. Trotzdem liegt er noch da, er wird noch beatmet, das Herz schlägt noch. Sie sehen am Monitor, da tut sich noch was. Das ist schwer zu fassen.
0: Die Deutsche Stiftung Organspende sagt, oft lehnen Angehörige eine Spende ab, weil sie Angst haben, nicht im Sinne des Verstorbenen zu handeln. Ein Ansatz dabei wäre die Widerspruchslösung. Die wird schon in vielen europäischen Ländern praktiziert, zum Beispiel in Österreich, Frankreich und Spanien. Und umgekehrt zur aktuellen Gesetzeslage hier in Deutschland, die Entscheidungslösung nämlich, würden damit alle zu potenziellen Spendern, es sei denn, man widerspricht, sagt Anna Barreiros von der Deutschen Stiftung Organspende.
2: Das würde sicherlich dazu führen, dass mehr Menschen sich mit dem Thema auseinandersetzen.
0: Ja, immerhin im Saarland wurden seit Anfang des Jahres 27 Organe transplantiert. Das ist ein sehr guter Wert. 2025 waren es laut Transplantationszentrum der Uniklinik in Homburg im ganzen Jahr 46 Organe, inklusive der Lebensspenden, was vor allem Nieren sind. Die Widerspruchslösung, die schon seit längerem diskutiert wird, die würde vielleicht helfen, mehr Spenderorgane zu bekommen. Aber natürlich, am Ende bleibt das eine ganz persönliche Entscheidung. Und jetzt ein bemerkenswertes Duo hier. Aretha Franklin und George Michael, I Know You Were Waiting For Me. In der SR3-Region am Samstagmittag.

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1: Benne war das mit Reise in der SR3-Region am Samstagmittag. Mein Kollege Arne, ne, der gerade gegenüber von mir in der Technik sitzt und die Sendung begleitet, der kam hier gerade mit einer Gitarre vorbei und sagte, er wurde gefragt, ob er auf einer Hochzeit ein bisschen Musik machen kann. Und das ist ja ganz oft im Saarland so, ne? Wenn irgendwas gefeiert wird, was Größeres, dann spielt oft mindestens eine Band. Denn es gibt so viele Musikvereine und musikbegeisterte Menschen, die Instrumente lernen. Das geht an verschiedenen Musikschulen im Land, zum Beispiel auch an der Stage Music School von Andreas Nagel. Dessen große Leidenschaft ist neben der Musik die Begeisterung, Musik weiterzugeben. Und meine Kollegin Julia Becker-Maleska hat Andreas Nagel getroffen.
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3: Der Titel von Andreas Nagels Song ist sein Lebensmotto. Musik, sie ist mein Leben. Er ist Musiker, Solo und in Bands, ausgebildeter Musikfachhändler und hat 2001 die Musikschule Stage Music School gegründet, mit zwei Standorten in Saarbrücken und Saarlouis. Dort lernen Kinder ab der ersten Klasse, Jugendliche und auch Erwachsene Instrumente von Dozenten, die selbst Musik machen und
4: die nicht nur sehr gute Musiker sind, die müssen ja auch pädagogisch etwas drauf haben, damit sie auch mit Freude das Musikmachen weitervermitteln können. Wir bieten die klassischen Bandinstrumente an, Schlagzeug, Bass, Gitarre, Keyboard, Klavier, Gesang und Saxophon und dann eben auch das Bandcoaching.
3: Andreas Nagel lebt Musik und hat die Schule auch deshalb gegründet, weil er weiß, wie bereichernd es ist, gemeinsam zu musizieren und die Musik in den Alltag zu integrieren.
4: Ich bin aufgewachsen in einem Umfeld, wo Musik gemacht wurde bei Festivitäten, habe dann relativ früh meine erste Band gegründet, dort dann erlebt, wie toll es ist, richtige Freundschaften zu schließen. Musik machen ist ja mehr als seine Akkorde oder seine Melodien zu spielen. Es ist ja eine ganz, ganz große soziale Komponente. Dann war relativ klar, neben dem Einzelhandel dann auch eine Musikschule. Das hat sich natürlich super ergänzt.
3: Deshalb auch die Spezialisierung auf Bandinstrumente. Und natürlich haben auch einige Schüler und Dozenten der Schule eine musikalische Laufbahn eingeschlagen.
4: Es ist tatsächlich ja auch so, dass aus unseren Reihen mittlerweile Musiklehrer hervorgegangen sind, Musiker hervorgegangen sind, auch die den Sprung überregional geschafft haben. Und das freut einen natürlich sehr.
3: Vielleicht spielt Carla ja auch bald in einer Band. Sie ist 12 Jahre alt und lernt seit knapp 2 Jahren Klavier bei Andreas Nagel.
5: Meine Freundin hatte damit angefangen, also besser gesagt, sie hatte das gespielt und ich fand das cool. Ich fand Geige auch schön, aber ich glaube, ich kriege Geige nicht hin. Das fand ich zu schwer. Dann habe ich lieber mit was Leichterem gespielt.
3: Und Klavier kriegst du hin?
5: Ja.
4: Ja, auf jeden Fall. Gucken, rechte Hand, linke Hand mit den Tönen.
3: Nicht alle Kinder können in die Schule kommen. Deshalb arbeitet die Stage Music School auch mit einigen Schulen zusammen.
4: Wo dann nach dem Unterricht ein regulärer Unterricht von uns als Stage Music School stattfindet. Und damit Kinder überhaupt die Möglichkeit haben, heute noch ein Instrument zu lernen.
3: Und damit die Musikschule noch mindestens weitere 25 Jahre lang talentierte Bandmusiker ausbilden kann.
1: Und aus eigener Erfahrung kann ich sagen, Musik macht das Leben einfach besser und Live-Musik auf einer Party sowieso. Und vielleicht auch ein guter Partysong jetzt, Dusty Springfield hier in der Region am Mittag.

Schöne Hymne von Westlife aus dem Jahr 2000, My Love. Und jetzt hören wir Helmut Lotti. Und danach gibt's die Halbnachrichten hier in der Region am Mittag.

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1: Mit Eva Lippold.
2: Erneut Angriffe auf St. Petersburg. Der ukrainische Präsident Selenskyj bestätigt einen Drohnenangriff auf eine russische Militärbasis. Der Gouverneur von St. Petersburg rief die Menschen auf, zu Hause zu bleiben. Dort ist heute der letzte Tag eines internationalen Wirtschaftsforums. Stockende Verhandlungen. Nach Angaben eines iranischen Militärberaters drehen sich die Gespräche mit den USA derzeit um eingefrorene Vermögenswerte. Wenn US-Präsident Trump eine Einigung mit dem Iran wolle, seien diese 24 Millionen Dollar ein Test. Familienunternehmer fordern schnelle Reformen. Ihr Verband schlug vor, dass der Bundestag seine Sommerpause ausfallen lässt. Dann könnten die Abgeordneten in den Ausschüssen weiterarbeiten, damit der Bundestag noch im August die entsprechenden Gesetze verabschieden kann. Heute Tag der Organspende. Im Saarland warten aktuell 200 Menschen auf ein Spenderorgan. Nach Angaben der Uniklinik Homburg wurden seit Anfang des Jahres 27 Organe transplantiert. Insgesamt reicht die Zahl der Organspenden aber nicht aus, um die Nachfrage zu decken.
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1: Es gibt Sonne und dann aber auch mal starke Bewölkung im Wechsel heute. Am Nachmittag und Abend kommt es auch zu einzelnen Schauern bei Höchstwerten zwischen 18 Grad im Hochwald und 22 Grad an der Saar und der Blies. Morgen am Sonntag meist freundlich und trocken, häufig Sonnenschein, dazu ein paar lockere Wolken bei ebenfalls 18 bis 22 Grad.
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1: Die Straßen sind wieder frei und hier die neuesten Blitzer in der Ortsdurchfahrt Badenbach, in Klarental in der Hauptstraße und auf der 6er Brückenrichtung Mannheim zwischen St. Ingbert Mitte und Rohrbach. Wenn Ihnen was auffallen sollte, melden Sie es gern kostenlos dem SR3 Verkehrsservice unter der 0800 700 8000. Kommen Sie gut ans Ziel.
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1: Mit Kerstin Gallmeier, hi. Und gleich geht's bei uns um Kängurus und andere Comics aus der Hand eines Saarländers.
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0: Bernd Kissel. Den Namen dieses Saarländers haben Sie sehr wahrscheinlich schon mal gehört. Und noch wahrscheinlicher ist, dass Sie schon mal Zeichnungen von ihm gesehen haben. Zum Beispiel die Saarlegenden und Saaralbumzeichnungen in der Saarbrücker Zeitung, auch inzwischen als Buch erschienen. Oder auch die Känguru-Comics, basierend auf den Geschichten von Autor Marc-Uwe Kling. Dem Comiczeichner aus Berus, Bernd Kissel, hat das Zeitungsmuseum in Wattgassen gerade eine eigene Ausstellung gewidmet. Und mein Kollege Florian Rabarinejad erzählt Ihnen, was es dort alles zu sehen gibt.
1: Aus Berus raus in die große Welt. Sogar bis auf den Mars, wenn man so will. Und trotzdem lebt Bernd Kissel bis heute im Saarland. Dank des Internets kann er auch von hier arbeiten, ohne in die Großstadt zu ziehen. Und es gibt noch einen weiteren Grund, warum er so gerne im Saarland bleibt.
2: Also ich habe zwar jetzt Erfolge, aber die lokalen Projekte, die weiterhin laufen, zum Beispiel Saarlouis im Fluss der Zeit, also die Fluxus-Comics für die Stadt Saarlouis, die liegen mir genauso am Herzen. Und der Publikum ist zwar kleiner, aber das ist ja kein qualitativer Unterschied, weil Leute mögen es oder mögen es nicht.
1: Diesen Projekten ist jetzt eine ganze Ausstellung gewidmet. Die zeigt dabei nicht nur Kissels Werke, sondern gibt auch Einblicke in seine Biografie und seine Anfänge. Man sieht neben Zeichnungen aus der Kindheit auch Fotos. Zum Beispiel aus der Metzgerei seiner Mutter.
2: Wo ich auf irgendwelchen Plakaten mit dicken Filzern, wo man normalerweise die Preise von den verschiedenen Wurst- und Fleischwaren da notiert hat, Zeichnungen gemacht habe. Und die hatte meine Mutter dann schön platziert an den Kachelwänden. Und die Kunden und Kundinnen kamen rein und haben sich das angeschaut und haben mir natürlich dann, wie das sich so gehört, dem kleinen Bub ein Lob gegeben und haben irgendwie gelacht oder wie auch immer. Also ich habe direkt eine Reaktion beim Publikum gemerkt als kleiner Junge. Und das hat dann da quasi etwas in mir entfacht und heute ist es nicht anders.
1: Dass sich Bernd Kissel eine solche Ausstellung verdient hat, daran gibt es bei Patrick Feltes von der Gemeinde Wattgassen keine Zweifel.
3: Ein Grund ist, dass Bernd Kissel zu den berühmtesten und bekanntesten und auch mittlerweile gefragtesten Comic-Künstlern in Deutschland zählt. Und dann haben wir diesen Mann hier bei uns im Saarland und der wohnt in Berus direkt um die Ecke und wenn man das nicht ausnutzt, dann macht man was falsch.
1: Besucher sehen in der Ausstellung viel aus dem Schaffensprozess von Kissel. Zum Beispiel Skizzen des Kängurus aus den Känguru-Comics, die nie veröffentlicht wurden, weil das Design doch nochmal überarbeitet wurde. All diese Dinge preiszugeben, fiel Kissel nicht immer leicht.
2: Ich habe auch tatsächlich manche Objekte mit ein bisschen Kopfschmerzen abgeben müssen, weil ich denke, das war eigentlich gar nicht für die Öffentlichkeit bestimmt, weil es Skizzen sind und weil es keine ausgearbeiteten Sachen sind oder weil sie schon uralt sind. Aber ich habe mir gedacht, genau das braucht es jetzt, weil ich selbst mag es auch gerne, wenn man anderen Zeichnerinnen und Zeichnern die Entwicklung ansieht.
1: Den Besuchern am Eröffnungstag gefällt, was sie sehen.
4: Hervorragend. Ich kenne Bernd schon ewig und besonders die Zeichnungen aus seiner Kindheit, weil die kenne ich noch persönlich. Ich stamme aus Berus und die Metzgerei, das war unser Hauseinkauf.
5: Ich bin ein großer Marc-Uwe Kling-Fan. Eigentlich komme ich so hier zu Herrn Kissel. Also auch zu sehen, wie so ein Comiczeichner arbeitet, da vorne an dem Tisch, ne? Wie er zu seinen Geschichten kommt.
6: Dass man so viel zusammengetragen hat, finde ich toll. Also er hat ja wirklich ganz viel gemacht, auch ganz viele verschiedene Bereiche abgedeckt. Also es gefällt mir sehr gut hier.
0: Also, Sie haben gehört, es gibt einiges zu erleben und zu sehen in dieser Ausstellung. Die geht noch bis zum 3. Januar. Und hingehen können Sie immer dienstags bis sonntags von 10 bis 16 Uhr. Und das Schöne ist, mittwochnachmittags ab 15 Uhr und an jedem ersten Sonntag im Monat ist freier Eintritt. Wäre doch ein Plan für morgen, oder?
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0: SR3 ist hier und noch sind wir am Samstagmittag. Haben Sie denn schon einen Plan für heute Abend? Wenn Sie jetzt zum Beispiel nicht auf die MS gehen, wollen Sie in eine Disco? Naja, wenn Sie auf dem Land leben, dann ist das eher schwer. Da sind Discos nämlich eher eine Seltenheit. Wer da in einen Club will, der muss schon in Städte fahren wie Saarbrücken, Neunkirchen oder Saarlouis. Also schon mal einen weiteren Weg auch in Kauf nehmen. Bei unseren Nachbarn in Frankreich, in der Region Grand Est, da gibt es jetzt eine mobile Disco. Und das ist ein Zelt, das wird nur in kleinen Orten aufgebaut, die ganz weit weg sind von größeren Städten, wie zum Beispiel Metz oder Straßburg. Und diese Dorfdisco, die bringt jung und alt zusammen und auch das Leben auf dem Land wieder in Schwung. SR3-Reporter Sven Bermann hat sich das mal angeschaut.
1: 200 Quadratmeter groß ist die einzige mobile Disco dieser Größenordnung in ganz Frankreich. Le Sphinx steht heute in Franck-Altrof, einem 750-Einwohner-Ort 45 Kilometer südlich von Saarbrücken. Die Idee für die Disco, die durch die Dörfer in Lothringen und im Elsass tingelt, hatte Julien Leendecker. Er ist 34 Jahre alt, LKW-Fahrer und kommt selbst vom Land aus dem 30 Kilometer entfernten Xanré.
2: Die Leidenschaft für solche Tanzveranstaltungen habe ich von klein auf. Erst war ich mit meinen Eltern bei unseren Dorffesten, später mit meinen Geschwistern bei den Festen in den Nachbardörfern im Umkreis von 20 Kilometern. Damals gab es alle 30 Kilometer so ein Festzelt.
1: Seit gut 5 Jahren tourt Julien mit seinem Disco-Zelt durch kleine Orte, die mindestens 45 Kilometer von einer größeren Stadt entfernt sind. Inzwischen hat er etwa 20 Dörfer bereist, die meisten mehrmals. In Franck-Altrof war er schon 2-mal. Der Bürgermeister Daniel Cuffert freut sich, dass Julien Abwechslung in den Dorfalltag bringt.
2: Ja, das ist prima. So können die jungen Leute ausgehen. Tanzbälle wie früher gibt es ja nicht mehr. So haben sie einen Ort, wo sie einen schönen Abend verbringen können.
1: Rund 12 Stunden dauert der Aufbau der Dorfdisco. Damit es sich lohnt, bleibt sie für ein paar Wochen stehen. Wie viel Geld er in das Festzelt und den Aufbau investiert, damit will Julien nicht zurecht rausrücken. Aber so viel kann er sagen, das investierte Geld hat er noch längst nicht wieder drin. Mit den Eintrittspreisen kann er auch nicht reich werden. Sie betragen zwischen 4 und 8 Euro. Auch die Getränkepreise sind sehr moderat. Ein Wasser kostet 1 Euro, ein Bier 2,50 Euro. Um 21.30 Uhr öffnet die Disco. Und sie füllt sich schnell. Etwa 2 Stunden später amüsieren sich gut 100 Feierfreudige. Auffällig ist, das Publikum hat vom Alter her eine größere Bandbreite als in den städtischen Discos. Entsprechend breit gestreut ist auch die Musikauswahl.
2: Weil wir im ländlichen Raum sind, müssen wir möglichst alle ansprechen. Familien, die mit ihren Kindern kommen, manchmal sogar mit Kinderwagen, ältere Leute, die sich an die Tanzbälle von früher erinnert fühlen.
1: Mehrere Generationen tummeln sich im Discolicht auf der Tanzfläche. Anders als in städtischen Diskotheken kennt man sich hier untereinander. Fast alle kommen aus dem Dorf und der näheren Umgebung.
2: Als ich jünger war, bin ich regelmäßig auf Tanzbälle gegangen. Für mich ist das eine kleine Zeitreise.
3: Meine Freundin hat mich mitgeschleppt. Sie hat mir gesagt, du musst unbedingt mal in die Sphinx gehen. Sie meinte, da ist gute Musik und du kannst prima Party machen. Also machen wir heute Party.
1: Und Julien Leendecker ist froh, dass sein Plan aufgegangen ist, die Feierkultur auf dem Lande wieder in Gang zu bringen.
0: Gute Idee von der anderen Seite der Grenze. Wäre vielleicht ja auch mal was für uns hier im Saarland.

starke Stimme hier auf SR3, Donna Summer, MacArthur Park. Und gleich gibt es noch weitere starke Frauenstimme. Heute Abend, vielleicht haben Sie schon was vor, vielleicht auch nicht. Seit gestern oder nein, seit Donnerstag schon läuft auf jeden Fall die Emmys in St. Louis. Und falls Sie den SR3-Abend gestern verpasst haben, im SR3-Kiosk mit Frank Hofmann, gleich ab 13 Uhr, da hören Sie, wie es gestern Abend war. Ich bin Kerstin Gallmeier, schönes Wochenende und hier Alanis Morissette.

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3: 13 Uhr. Bei einem israelischen Angriff im Südlibanon sind nach Angaben der libanesischen Armee mehrere ihrer Soldaten getötet worden. Ziel der Attacke war offenbar ein Militärfahrzeug. Generell halten sich die libanesischen Truppen aus den Kämpfen zwischen Israel und der terroristischen Hisbollah raus. Israel will seine Offensive im Südlibanon jetzt offenbar weiter verstärken. Die Armee hat Menschen aus 5 Orten aufgerufen, sich in Sicherheit zu bringen. Hass, Einschüchterung und Gewalt gegen politische Gegner nehmen weiter zu. Nach einem Bericht der Welt am Sonntag haben die Bundesländer im letzten Jahr mindestens 85.000 politisch motivierte Straftaten gemeldet. Für SR-Info Jonas Valentin Weber.
4: Gegenüber 2024 ist die Zahl der politisch motivierten Straftaten damit nur leicht gestiegen. Nimmt man als Vergleich aber 2015, so hat sich die Zahl in den vergangenen 10 Jahren mehr als verdoppelt. Als Hauptgründe dafür, dass Hass, Beleidigungen und auch Angriffe auf politische Gegner im vergangenen Jahr weiter zugenommen haben, verweisen Ermittler laut der Zeitung auf den Bundestagswahlkampf und die Zuspitzung im Nahostkonflikt. Zugleich würden solche Fälle auch immer häufiger gemeldet. Nordrhein-Westfalens Innenminister Reul sprach von einem Härtetest für die Demokratie. Der Welt am Sonntag liegen nach eigenen Angaben die Daten aus fast allen Bundesländern vor. Allein die aus Rheinland-Pfalz fehlen demnach.
3: Papst Leo XVI. Hat seinen Spanien-Besuch begonnen. Am Flughafen von Madrid wurde das Oberhaupt der katholischen Kirche vom Königspaar Felipe und Letizia empfangen. 7 Tage lang ist Leo in Spanien, nicht nur in Madrid, sondern auch in Barcelona und auf den Kanaren. Der Vatikan hat jetzt bestätigt, dass der Papst entgegen anderer Berichte auch Menschen treffen will, die von Priestern sexuell missbraucht wurden. Für den Fall, dass er das nicht tun sollte, hatten Opferverbände Proteste angekündigt. Die Anerkennung solcher Straftaten durch die Kirche war in Spanien lange Zeit Streitthema. Die Deutsche Umwelthilfe setzt sich bei Musikfestivals für bessere Müllkonzepte ein. In einer Mitteilung heißt es, der Abfall müsse konsequenter getrennt und Mehrwegsysteme müssten ausgeweitet werden. Die Chefin der Umwelthilfe Metz verweist auf Volksfeste und andere Großveranstaltungen, bei denen das schon gut funktioniere. Als positives Beispiel nennt sie das gerade laufende Rock am Ring Festival in der Eifel, das sich für mehr Nachhaltigkeit einsetze. Auch heute streiken wieder Beschäftigte im saarländischen Einzelhandel. Nach der Demo gestern in Saarbrücken findet der Protest heute vor den Betrieben statt. Laut Gewerkschaft Verdi kann es in Filialen von IKEA, Kaufland und H&M Verzögerungen geben. Kommt es in den nächsten Wochen zu keiner Einigung zwischen der Gewerkschaft und den Arbeitgebern, drohen längere Arbeitskämpfe. Im Saarland wird übernächste Woche weiter verhandelt. Das Weltkulturerbe Völklinger Hütte bietet morgen zum UNESCO-Weltkulturerbetag mehrere Führungen an. So gibt es spektakuläre Ausblicke in die Hochofengruppe und auch Einblicke in technisch und historisch bedeutende Anlagenteile. Aus der SR-Nachrichtenredaktion Franziska Hans.
5: Wer es abenteuerlich mag, kann um 12 und um 15.30 Uhr im Rahmen einer Führung den Sinterrundkühler und die Sinterentstaubung erkunden. Beweglich sollte man sein und festes Schuhwerk anziehen. Das sind die Voraussetzungen für diesen Weg in luftiger Höhe. Weitere Entdeckertouren führen in die Trockengasreinigungen samt Hochofenleitstand und den Betonkohleturm. Eine Führung für Kinder wird ebenfalls angeboten. Der Eintritt morgen ins Weltkulturerbe ist frei. Die Ausstellung X-Ray in der Gebläsehalle kann nur mit dem ermäßigten Eintritt von 9 Euro besucht werden.
3: Auch die Stadt Trier lädt zum Weltkulturerbetag ein. Dort kann man morgen alle Römerbauten und die Schatzkammer der Wissenschaftlichen Bibliothek kostenlos besuchen. Und das waren die Nachrichten mit Christian Koch. 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
6: Das Wetter am Wochenende auf und ab. Heute Nachmittag Sonne, Wolken, ein paar Schauer. Nonnweiler 18 Grad, Marpingen 20, Wallerfang bis zu 22. In der kommenden Nacht verziehen sich die Schauer, es klart auf, kühlt ab bis 8 Grad. Morgen am Sonntag wird es richtig schön, viel Sonne, trocken, wieder bis zu 22.

0: 22 Grad der Wind, tagsüber ziemlich böig. Die neue Woche startet erst freundlich. Zum Montagabend drohen dann Gewitter aus Frankreich bei allerdings warmen 24 Grad. Ab Dienstag wird es spürbar unbeständiger und kühler.
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0: Wir haben auf der A8 Saarlouis Richtung Pirmasens zwischen Elversberg und Neunkirchen-Heinitz die linke Spur gesperrt. Unsere neuesten Blitzer in der Ortsdurchfahrt von Bardenbach in Klarental in der Hauptstraße und auf der A6 Saarbrücken Richtung Mannheim zwischen St. Ingbert Mitte und Rohrbach.
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0: Einfach mal raus aus dem Alltagstrott am Wochenende. Lassen Sie den ein bisschen hinter sich, den Alltagsstress, wenn es denn geht. Hoch die Hände, Wochenende jetzt mit Earth and Fire. Ich bin Frank Hofmann.
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Der SR3-Abend auf der Emme ist gestern. Wir schauen nochmal zurück auf das, was mit Plansche Malheur, den Höhnern und mit Casalla da gestern Abend auf der SR3-Bühne passiert ist. Und wir würdigen Billy Preston, der ist nämlich heute vor 20 Jahren gestorben. Ein genialer Musiker, der mit den Beatles gespielt hat, der mit großen anderen Stars wie Ray Charles oder auch Eric Clapton gespielt hat und der auch Solo-Hits hatte. Das hier bei uns in der Sendung. Und die CD der Woche, also das Album der Woche. Wir haben einiges vor mit Ihnen. Schönen Samstagnachmittag. Jetzt mit den Doobie Brothers. What a Fool Believes. Aus einem Song, der fast in der Schublade verschwunden wäre, ist noch ein Grammy-nominierter Song geworden.

Sommerliches Wetter heute im Saarland noch. Dunkle Wolken ziehen aber rein, aber für die sonnigen Abschnitte, damit es da richtig gut läuft mit dem Genießen im Radio für Sie jetzt Inner Circle mit einem Sommersong. Vielleicht hilft das gegen schlechte Laune oder wenn das Wetter Ihnen heute irgendeinen Plan zunichte gemacht hat, weil ja heute Nachmittag dann auch nochmal Regen dazwischen sein soll und die Temperaturen jetzt ja auch nicht so hitverdächtig heute sind. Inner Circle mit... Alalalalong, hier ist auf SR3 Sweat. 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

Mit diesem Sound ging die 60er zu Ende mit Tommy Rowe und Dizzy. Hier ist SR3. Vita, das ist eine in Frankreich sehr bekannte Künstlerin, die vor 20 Jahren so richtig durchgestartet ist. Eine feste Größe in Frankreich, die kennt da jeder. Und Slimane ist einer, der aus Algerien, wo die Familie aus Algerien gekommen ist und der noch nicht so lange im Geschäft ist, so 10 Jahre. Er hat eine Castingshow, The Voice, nämlich gewonnen. Das war eben vor 10 Jahren und da haben die beiden irgendwann sich zusammengeschlossen. Auch unter anderem, weil er bekannt geworden ist dadurch, dass er Frankreich beim Eurovision Song Contest vertreten hat, 2016. Slimane und Vita, das sind zwei, die sich wunderbar ergänzen bei diesem Duett. Sich anschmachten, hier steckt ganz viel, da knistert es ganz schön viel, steckt viel Romantik drin. Aventura heißt das Ganze. 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
1: Heute Nachmittag Sonne, Wolken, ein paar Schauer. Nonnweiler, 18 Grad maximal, Marpingen 20, Wallerfangen, immerhin 22 Grad.
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1: Es ist 13:30, die A8 Saarlouis Richtung Pirmasens. Zwischen Elbersberg und Neunkirchen-Hain ist die linke Spur im Moment gesperrt. A8 Saarlouis Richtung Pirmasens zwischen Neunkirchen und Neunkirchen-Wellisweiler. Da ist ab 14 Uhr ist gesperrt wegen Bauarbeiten bis Montag früh um 5. Unsere neuesten Blitzer in der Ortsdurchfahrt von Bardenbach in Klarental in der Hauptstraße und auf der A6er Brücken Richtung Mannheim zwischen St. Ingbert Mitte und Rohrbach. Ich wünsche Ihnen eine gute Fahrt. Wenn es auf Ihrer Strecke klemmt, sagen Sie uns doch Bescheid, dann geben wir es gerne weiter. Hier ist unsere Nummer 0800 700 8000.
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1: 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Die MS SR3 Bühne gestern Abend mit Kassala. Mit K. Der große Song, die Hühner waren auch da und Planche Malheur haben den Anfang gemacht gestern auf der SR3 Bühne. Mit denen haben wir nach dem Gig gesprochen und was die total toll fanden ist, dass das Publikum im Saarland noch besser ist als das aus Köln.

0: 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Die A1 Saarbrücken-Trier zwischen Saarbrücken-Burbach und von der Heidt. Personen auf der Fahrbahn. Dort bitte vorsichtig sein. Wir haben eben schon Kassala gehört mit Stadt mit K. Gestern auf der Emmes, auf der SR3-Bühne. Die Höhner waren auch da.
1: Kennt hier jemand eine Krise?
0: Es wird gefeiert an diesem Wochenende. Gestern bei dem SR3-Abend bei bestem Wetter am Kölschen Abend. Plansche Malheur waren auch da und Juri war vom Publikum im Saarland total angetan, hat er uns nach dem Auftritt verraten.
2: Ja, für uns war es wirklich schön. Man weiß ja nie, wenn man irgendwie aus Köln rausfährt, was einen da erwartet. Und die Erwartungen wurden übertroffen mit dem Wetter und ganz besonders mit dem Publikum. Das war wirklich richtig schön.
3: Mathis, ich habe ja gesagt, die blauen Hosen sind euer Markenzeichen. Wir haben dieses Fest hier seit über 30 Jahren schon bei jedem Wetter gemacht, bei Hagel und Co. Würdet ihr sie auch wirklich bei jedem Wetter tragen?
4: Wir tragen die blaue Hose tatsächlich so ziemlich bei jedem Wetter. Es gibt ganz, ganz wenige Ausnahmen, aber hier in Saar Louis würden wir die Ausnahme natürlich nicht machen. Wir kommen immer in blauer Hose.
2: Und wir kommen halt auch immer im Sommer.
3: Ja, ihr wart ja schon auf der Sommeralm zu Gast gewesen bei uns vor 2 Jahren. Da seid ihr zusammen mit Kassala auch da gewesen. Das finde ich übrigens auch, also, jetzt mal grundsätzlich, ich meine, ihr gebt euch ja alles nichts, ihr mögt euch ja alle untereinander, oder?
5: Auf jeden Fall, ne? Wir verstehen uns.
3: Er guckt doch überzeugt dabei.
5: Nee, auf jeden Fall. Also wir kennen uns ja auch irgendwie, laufen uns in der Session ganz oft über den Weg. Das schweißt so zusammen, ne? Man lernt sich gut kennen und freut sich dann auch, wenn man sich außerhalb der Session sieht, weil das kommt natürlich nicht so oft vor.
3: Gibt's eine Pause bei euch zwischendurch eigentlich mal? Also bei uns sind es zumindest 2 Wochen nach Aschermittwoch.
6: Ja, also so ein bisschen ähnlich. Man braucht halt nach Aschermittwoch mal so ein paar Tage Pause, aber es geht dann echt schnell wieder los. Also es hängt immer so ein bisschen von ab, was man sich vornimmt, aber also gerade die Kölner, die kriegen ja nicht genug. Ne? Da reicht ein Tag Pause und dann geht wieder, sind die Akkus aufgeladen.
3: Was ich mich bei den Leuten, die auch an Karneval spielen in Köln, immer frage, es gibt ja oft so einen Sessionshit, den man hat. Ne? Weiß man, welcher das ist? Lanciert man einen oder rutscht einem manchmal einer raus und man sagt, den wollte ich eigentlich gar nicht, aber scheiße, der kommt ja saugut an.
2: Also wir haben schon viel gerätselt, was ist ein Hit und was nicht. Und ehrlich gesagt, das kannst du dir eigentlich nicht ausrechnen, weil das ist das Schöne am Kölschen, das entscheidet immer das Publikum. Das entscheiden nicht die Bands und auch eigentlich so die Promo entscheidet das nicht oder wer am meisten Geld hat, sondern das Publikum entscheidet, was der beste Song ist. Und da lassen wir uns gerne aufs Publikum ein und hoffen natürlich. Wir haben heute einen neuen gespielt, der, glaube ich, ganz gut ankam und wir sitzen gleich im Auto und sagen, bestimmt, das ist ein Hit. Und dann wird sich später zeigen, ob es das wirklich ist.
3: Wie heißt er?
2: Wo sind die Freaks?
3: Stimmt, als du gefragt hast, sind da noch Freaks im Publikum?
2: Ja, ein paar Freaks waren auf jeden Fall im Publikum, in a good way.
3: Das habe ich auch gesehen. Alle mitgetanzt und einen schönen Abend gehabt. Vielen Dank, Plansche Malheur. Schön, dass ihr da wart. Es war sausympathisch. Dankeschön.
6: Danke.
0: Plansche Malheur im Gespräch mit Michael Friemel. Bilder vom SR3-Abend gestern auf der MS in Saar Louis auf sr3.de. Hier Michael Bublé. Jetzt zum Runterkühlen oder zum Anlaufholen fürs MS-Wochenende, das jetzt weitergeht. Wie Sie auch immer das möchten. 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

0: Boat on the River. I see a boat on the river von Boney M. Und man erinnert sich natürlich sofort an Frank Farian und denkt, boah, gute alte Zeit hier mit Boney M. Die großen Songs, das war Anfang der 80er Jahre und in den Clubs, in den Discos sehr beliebt. Benobi, der feiert auch, jetzt weniger in der Disco, weniger in einem Club, aber so insgesamt feiert das Leben. Wir feiern uns, so heißt sein Song. Einfach den Moment leben und das Zusammensein, darüber sich freuen.
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SR3 mit den Monkees hier im Kiosk an diesem Samstag. Ich glaube, bevor Céline Dion ihre Erkrankung öffentlich gemacht hat, haben die wenigsten von diesem Stiff-Person-Syndrom gehört, dieser neurologischen Erkrankung, unter der auch Céline Dion leidet. Und da ist aber, sagen wir mal, so viel Kraft auch dahinter, was ihren Willen angeht. Und sie ist da unterwegs und macht Physiotherapie, Stimmtraining. Und wenn sie dann öffentlich diesen Song I'm Alive singt, dann ist das so, als ob sie sich zurückkämpft auf die Bühne. Und das wird auch immer gutiert von den Menschen, die vor der Bühne stehen, weil sie wissen, dass das sehr viel Kraft kostet von Céline Dion. Hier ist dieser Song, dieser große Song, I'm Alive.

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1: 14 Uhr. Der Iran hat als Vergeltung für US-Angriffe die Golfstaaten Kuwait und Bahrain angegriffen. In einer Erklärung heißt es, die Raketen hätten dort Stützpunkte der amerikanischen Armee getroffen. Zuvor meldete die US-Armee den Abschuss mehrerer iranischer Drohnen und Angriffe auf iranische Radaranlagen. Für SR-Info Diane Batani.
2: Teheran meldete daraufhin Vergeltungsschläge. Die Revolutionsgarde habe Drohnen auf Kuwait und Bahrain gestartet. In der Nähe des Flughafens von Kuwait und in Bahrain sollen Explosionen zu hören gewesen sein, mutmaßlich durch den Abschuss der Drohnen. Laut US-Militär wurden 6 abgefangen, eine 7. habe ihr Ziel verfehlt. In dem Konflikt zwischen Israel und der Hisbollah im Libanon sind nach Angaben der libanesischen Armee mehrere ihrer Soldaten getötet worden. Ziel des israelischen Angriffs sei ein Militärfahrzeug gewesen. Die Armee hält sich traditionell aus den Kämpfen heraus.
1: Die Pläne von Gesundheitsministerin Baken für eine Pflegereform sorgen weiter für Diskussionen. Der Bremer Gesundheitsökonom Rotgang geht beispielsweise nicht davon aus, dass Bakens Reformen das Einsparziel von 11 Milliarden Euro erreichen können. Rotgang sagte dem evangelischen Pressedienst, die Einnahmen durch höhere Beiträge für Kinderlose zum Beispiel seien wohl um das Doppelte zu hoch angesetzt. Er kritisierte außerdem, dass die Gehälter in der Pflege nicht weiter steigen sollen. Das sei ein schlechtes Signal für die Neugewinnung von Pflegekräften. Nach gut 2 Wochen Behandlung ist ein Ebola-Patient aus der Berliner Charité-Klinik entlassen worden. Der US-Amerikaner, der sich in der Demokratischen Republik Kongo angesteckt hatte, ist nach Angaben des Krankenhauses gesund und in guter Verfassung. Auf Bitten der USA war der Mann zur Behandlung nach Deutschland gebracht worden. Seit dem Ausbruch der neuen Ebola-Variante wurden in der Demokratischen Republik Kongo mehr als 450 Infektionen bestätigt. Die Zahl bestätigter Todesfälle liegt bei mehr als 80. Einen Impfstoff gibt es bisher nicht. Deutschlandweit gibt es heute viele Aktionen zum Tag der Organspende. Die zentrale Veranstaltung ist in Leipzig. Seit 1982 klärt die Deutsche Stiftung Organtransplantation am ersten Samstag im Juni darüber auf, dass Spenderorgane Leben retten und dass mehr Spender gebraucht werden. Für SR-Info Ronald Lessig.
3: In Deutschland haben im vergangenen Jahr 985 Menschen ihre Organe gespendet, aber mehr als 8000 Schwerkranke warten auf ein Organ. Derzeit gibt es im Bundestag einen Anlauf zur Neuregelung. Eine überparteiliche Gruppe von Abgeordneten will eine Widerspruchslösung einführen. Dann würde die Organspende zum Normalfall, außer man hat widersprochen. Eine andere Gruppe von Parlamentariern setzt weiter darauf, dass als Spender nur in Betracht kommt, wer zugestimmt hat.
1: Im Saarland warten zurzeit etwa 200 Menschen auf ein Spenderorgan. Nach Angaben der Stiftung Organtransplantation haben sich von Januar bis Mai 7 potenzielle Spender registrieren lassen. Vilmantas Kalyunas wird der neue Chefdirigent des Göttinger Symphonieorchesters. Er war bis vor kurzem Solo-Oboist der Deutschen Radiophilharmonie Saarbrücken-Kaiserslautern und ist ständiger Gastdirigent des Landesjugendsinfonieorchesters Saar. Kalyunas tritt in der Spielzeit 2027/28 die Nachfolge von Nicholas Milton an, der von 2014 bis 2018 Generalmusikdirektor am Saarländischen Staatstheater war. Und das waren die Nachrichten mit Franziska Hans. 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
4: Es ist ein Auf und Ab mit dem Wochenendwetter bei uns im Saarland. Heute Nachmittag Sonne, Wolken, es gibt ein paar Schauer. Nonnweiler 18 Grad, Marpingen 20 in der Spitze, Wallerfangen bis 22. In der Nacht verziehen sich die Schauer, dann klart es auf und es kühlt ab bis auf 8 Grad. Morgen am Sonntag wird es richtig schön, viel Sonne, trocken und bis zu 22 Grad. Der Wind tagsüber, der ist ein bisschen böig unterwegs. Die neue Woche startet auch freundlich, aber dann Montagabend drohen Gewitter aus Frankreich. Bei 24 Grad ab Dienstag wird es dann spürbar unbeständiger und es wird auch kühler.
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4: Die A8 Saarlouis Richtung Pirmasens zwischen Elversberg und Neunkirchen-Hain ist das links gesperrt. A8 Saarlouis Pirmasens zwischen Neunkirchen und Wellesweiler ist wegen der Baustelle gesperrt bis Montag früh um 5. Unsere neuesten Blitzer in der Ortsdurchfahrt von Badenbach im Klarental in der Hauptstraße und auf der A6 Saarbrücken Richtung Mannheim zwischen St. Ingbert Mitte und Rohrbach. Kommen Sie gut an!
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0: Carpe Diem von Roger Cicero, wenn es morgen schon zu Ende wäre. SR3 ist hier. Hier kommt der erste offizielle Nummer 1-Hit der 1980er Jahre in der ersten Januarwoche 1980 auf Platz 1 der amerikanischen Charts, der US Billboard Charts. KC and the Sunshine Band mit Please Don't Go, mit einem vollen Orchester, da sind Streicher dabei, Querflöten, Waldhörner, alles am Start und das Ganze nichts wie alle anderen Disco-Songs aus den 70ern, sondern mehr zurückgenommen. Da steckt Tiefe drin. Da hat sich die Band neu erfunden. 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Please don't go.
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0: Wir sind KC and the Sunshine Band.

Seine Schwester ist die Nene und er ist der Eagle Eye. Und beide heißen sie Cherry. Hier war das Eagle Eye Cherry mit While Away. SR3 ist hier. Wir würdigen einen Mann, der so unglaublich viel geschafft hat in der Musikszene. Heute vor 20 Jahren ist Billy Preston gestorben. Billy Preston, einer, der im Studio, wenn die Beatles was aufgenommen haben und wenn er dabei war, dafür gesorgt hat, dass die nicht allzu viel gestritten haben. Er war beim berühmten Rooftop-Konzert der Beatles mit dabei. Er hat im Studio gespielt für Ray Charles, für Little Richard, für Bob Dylan oder auch für Aretha Franklin und hat auch selbst große Hits gehabt, die mit Preisen ausgezeichnet worden sind und hat für andere geschrieben, unter anderem für Joe Cocker. Billy Preston hören Sie hier mit Syreeta. Sie war mal Frau an der Seite von Stevie Wonder. Sie hat auch viele Sachen geschrieben, hat sich bei Motown im Studio hochgearbeitet und ist leider früh gestorben. Aber viele sagen, das ist eine, deren Potenzial man Zeit ihres Lebens unterschätzt hat. Die beiden zusammen, Syreeta und Billy Preston, With You, I'm Born Again, haben die zusammen gemacht für einen Film. Und das Ganze wurde ein Welthit. 20. Todestag heute von Billy Preston auf SR3.

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1: Heute Nachmittag Sonne, Wolken, ein paar Schauer. Nonnweiler bei maximal 18 Grad, Marpingen 20, Wallerfangen 22 Grad. In der kommenden Nacht verziehen sich die Schauer, es klart dann auf, es kühlt ab bis auf 8. Morgen am Sonntag nochmal hoch bis auf 22 Grad. Der morgige Sonntag wird schön, viel Sonne, trocken und der Wind, na gut, der ist tagsüber dann durchaus ein Thema.
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1: Jetzt wird die Meldung weggeklickt. Mönch hier. Vorsicht auf der A1 Saarbrücken-Trier zwischen dem Kreuz Saarbrücken und Illingen. Eine Ölspur. Außerdem die A8 Saarlouis Richtung Pirmasens zwischen Neunkirchen und Neunkirchen-Wellesweiler. Da ist gesperrt wegen Bauarbeiten bis Montag früh um 5. Unsere neuesten Blitzer in der Ortsdurchfahrt von Badenbach in Klarental in der Hauptstraße und auf der A6 Saarbrücken Richtung Mannheim zwischen St. Ingbert Mitte und Ruhrbach.
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1: Mein Name ist Frank Hofmann, herzlich willkommen. Einen schönen Samstagmittag für Sie, Fleetwood Mac, eine Band, in der es immer mal wieder Streit gegeben hat. Manchmal hat der Streit dazu geführt, dass geniale Musik entstanden ist. Zum Beispiel Go Your Own Way, das hat Lindsay Buckingham geschrieben. Und es geht dabei um eine Trennung, um seine eigene nämlich, von der Sängerin von Fleetwood Mac, von Stevie Nicks. So, und jetzt musste sie dann immer die Harmonien singen bei dem Song, wenn der auf der Bühne performt wurde. Über Jahrzehnte. Sie hat immer gesagt, lass so ein paar Textzeilen mal weg, weil das stimmt nicht. Aber Buckingham ist da hart geblieben und das Stückchen ist ein Welthit geworden von Fleetwood Mac. Go Your Own Way jetzt hier bei uns auf SR3.
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Das denk, was du willst. Von Gregor Meile hier ist SR3. 8 Minuten bis um 3, dann die SR-Info-Nachrichten und dann kommt die SR3-Sportarena heute mit Anne Hild. Ich bin Frank Hofmann. Ach übrigens, hier, Gregor Meile, wer den live sehen möchte, der hat nächste Woche Samstag die Gelegenheit dazu. Ganz hier in der Nähe vom Saarland, in Saarburg nämlich, da spielt er auf seiner Sommertour in der Kaserne in Saarburg. Oder, wenn Sie es gerne noch näher haben möchten, im Lokschuppen in Dillingen. Da müssen Sie aber tatsächlich noch ein ganz kleines bisschen warten, noch ein Ticken. Das dauert nämlich dann bis Oktober, bis zum Herbst. Da spielt er dann mit seiner Band das Wohnzimmerkonzert. Unplugged, das Ganze. Sehr intim und sehr zurückgenommen und direkt im Lokschuppen in Dillingen. Ich bin Frank Hofmann. Machen Sie es gut. Schönen Samstag. Schönes Wochenende. Tschüss.

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14: 15 Uhr. Der Verband der Familienunternehmer will, dass die Bundesregierung schneller über ihre Reformen entscheidet. In einem Brief, der dem ARD-Hauptstadtstudio vorliegt, pocht der Verband darauf, dass für die dafür zuständigen Bundestagsausschüsse die Sommerpause ausfallen soll. Aus Berlin, Jan-Frederik Willems.
15: Steuerreform, Rentenreform, Arbeitsmarktreform. Auf die Eckpunkte dazu wollen Union und SPD sich Ende des Monats einigen. Im Bundestag würde das Ganze allerdings frühestens im Herbst beschlossen werden können. Die Lobbyorganisation der Familienunternehmer macht jetzt Druck. Um Investitionen ordentlich kalkulieren zu können, müssten die Betriebe noch vor dem Herbst Bescheid wissen, wie die geplanten Reformen genau aussehen. Die Sommerpause des Bundestags geht in der Regel von Juli bis August. Die Zeit ist keine Ferienzeit. Die Abgeordneten widmen sich in den Wochen ihren Wahlkreisen und bereiten ihre parlamentarische Arbeit im Herbst vor. In besonders dringenden Fällen kann der Bundestag auch im Sommer zusammengerufen werden. In der Vergangenheit war das etwa der Fall, als der Wiederaufbaufonds nach der Ahrtal-Flutkatastrophe oder die Griechenlandhilfen während der Eurokrise im Parlament beschlossen werden mussten.
14: Der Iran hat trotz einer geltenden Waffenruhe erneut Raketen auf Kuwait und Bahrain abgefeuert. Die Außenminister der beiden Golfstaaten haben die Angriffe auf ihr Staatsgebiet verurteilt. Es handele sich um eine eklatante Verletzung ihrer Souveränität. Nach Angaben des US-Militärs konnten 6 von 7 Raketen abgefangen werden. Eine soll ihr Ziel verfehlt haben. Es gab Berichte über eine Explosion unweit des Flughafens von Kuwait. Offenbar gibt es keine Verletzten. Die iranische Revolutionsgarde teilte mit, die Angriffe hätten US-Stützpunkten gegolten und seien eine Vergeltung für amerikanische Attacken auf Radaranlagen im Iran gewesen. Die Deutsche Umwelthilfe fordert bessere Abfallkonzepte auf Musikfestivals. Nach Ansicht der Organisation müsste der Müll konsequenter getrennt und die Mehrwegsysteme ausgeweitet werden. Einzelheiten von Patricia Wern.
16: Bei vielen großen Festivals würden besonders oft Einwegverpackungen genutzt, kritisiert DUH-Chefin Metz. Musikveranstaltungen sollten Spaß machen, aber sie dürften kein Ausnahmezustand für die Umwelt werden. Sie verweist auf Volksfeste und andere Großveranstaltungen in Deutschland, bei denen ein kompletter Mehrwegeinsatz und strenge Mülltrennung gut funktionierten. Das Festival Rock am Ring, das gerade in der Eifel läuft, setzt sich nach eigenen Angaben schon für mehr Nachhaltigkeit ein und weitet seine Angebote beim Naturschutz und Mülltrennung aus.
14: Die Deutsche Umwelthilfe hat insgesamt 10 große Festivals zu ihrem Abfallmanagement befragt. Neben Rock am Ring auch Rock im Park, Fusion und das Wacken Open Air. In Homburg sind gestern Nachmittag zwei Autos zusammengestoßen. Dabei wurden laut Polizei 4 Menschen schwer verletzt. Nach bisherigen Erkenntnissen war eine 34-Jährige aus noch unklaren Gründen auf der Landstraße zwischen Beden und Wörschweiler in den Gegenverkehr geraten. Dabei kam es zur Kollision mit dem Wagen einer 38-Jährigen. Auf der Rückbank saßen 2 Kleinkinder. Nach Polizeiangaben wurden alle 4 Verletzten ins Krankenhaus gebracht. Lebensgefahr bestehe nicht. An beiden Autos entstand Totalschaden. Fußball-Bundesliga-Aufsteiger SV Elversberg hat Mittelfeldspieler Lukas Poremba fest verpflichtet. Die SVE zog die Kaufoption für den 26-jährigen Polen, der bislang vom Hamburger SV ausgeliehen war. Der Vertrag läuft bis 2029. In der vergangenen Zweitligasaison bestritt Poremba alle 34 Ligaspiele für Elversberg. Und das waren die Nachrichten mit Franziska Hans. 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
4: Sonne und Wolken wechseln sich heute ab. Vereinzelt kann es auch mal regnen. Das Ganze bei bis zu 22 Grad. Die Nacht bleibt dann weitgehend trocken. Da freuen sich auf jeden Fall alle, die noch auf die Saloya Emmes wollen. Morgen bleibt es temperaturmäßig wie heute, aber Schauer sind dann gar nicht mehr in Sicht.
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4: Vorsicht auf der A1, Saarbrücken Richtung Trier, zwischen dem Kreuz Saarbrücken und Illingen eine Ölspur. Da bitte gut aufpassen. A8 Saarlouis Richtung Pirmasens zwischen Neunkirchen und Wellesweiler ist die Autobahn gesperrt. Dort wird nämlich gebaut. Das Ganze soll bis Montagmorgen gehen. Und geblitzt wird unter anderem in der Ortsdurchfahrt Badenbach, in Klarental in der Hauptstraße und auf der A6 Saarbrücken Richtung Mannheim zwischen St. Ingbert Mitte und Rohrbach. 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
4: Hallo zum letzten Samstag vor der Weltmeisterschaft in den USA, Kanada und Mexiko. In 5 Tagen geht's ganz offiziell los. Morgen in einer Woche sind die Deutschen dann dran. Das Team ist ja auch schon in den USA angekommen. Heute Abend gibt's den letzten Test gegen die USA. Da holen wir uns gleich die Infos von unseren Reportern vor Ort ab. Außerdem sind wir auch live bei den French Open in Paris. Und wir haben unter anderem die älteste Bowlingbahn der Welt mit im Programm. Ich freue mich, dass Sie dabei sind. Mein Name ist Anne Hild.
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0: Es wird so langsam ernst für die deutsche Nationalmannschaft. Ein Testspiel noch, dann geht der volle Fokus in Richtung WM. Und bis dahin sollte ja auch die Zeitverschiebung gar kein Problem mehr sein. Die Spieler sind schon seit ein paar Tagen im Teamhotel in Chicago. Allerdings sind nicht mehr alle dabei. Ein Spieler musste schon verletzungsbedingt auschecken. Ein anderer ist auch noch nicht bei 100%. Florian Eckel nimmt uns mal mit und erzählt uns was über den Jüngsten und den Ältesten im deutschen Team.
1: Es hätte so schön sein können für den Bundestrainer. Vorne die Qual der Wahl, hinten im Tor ein bunter Strauß an Top-Torhütern. Doch dann das. Manuel Neuers Rückkehr scheitert erstmal an der Wade der Nation.
2: Die Wade hat ein paar Vorverletzungen dieses Jahr gehabt. Deswegen haben wir uns entschieden, da auch kein Risiko zu gehen.
1: Julian Nagelsmann vertraut also erstmal wieder auf den erst kürzlich degradierten Oliver Baumann im DFB-Tor. Offensivstar Florian Wirtz weint seinem Torwart-Idol Neuer zunächst ein leises Tränchen hinterher.
3: Jetzt konnte ich natürlich noch nicht so viel wieder von ihm sehen, weil er noch ein bisschen fit werden muss. Aber er ist meiner Meinung nach der beste Torhüter, den es jemals gab.
1: Und auch für den Bundestrainer verändert sich die Defensivstatik ohne Oldi Neuer im Tor. Wie er sagt, gar nicht unbedingt aufgrund Neuers gehobener fußballerischer Fähigkeiten, sondern...
4: Es gibt halt eine spezielle Aura, die in der Mannschaft Ruhe gibt, die uns guttun wird, weil er einfach eine große Erfahrung hat, Ansprechpartner fürs Trainerteam, für die Mannschaft sein kann, für die Spieler sein kann, Dinge weitergeben kann, weil er einfach alles schon erlebt hat.
1: Es bleibt das Hoffen auf Neuers Rückkehr bis zum WM-Start in mehr als einer Woche gegen Curaçao. Den wird Jungstar Lennart Karl definitiv verpassen. Der flinke Flügelzauberer vom FC Bayern musste humpelnd das Abschlusstraining verlassen. Der Bundestrainer hatte da gleich schlimme Befürchtungen.
4: Bild machen und dann gucken, wie es aussieht, aber es sah jetzt in der Kabine nicht ganz so gut aus.
1: Inzwischen ist klar, Karl verpasst die WM. Ein Muskelbündelriss im linken vorderen Oberschenkel lässt seinen WM-Traum platzen. Der Karl-Schock sitzt tief, auch bei Nagelsmann.
2: Der muss jetzt selber erstmal die Situation verarbeiten, wie auch, und gucken, was wir machen.
1: Nagelsmann nominiert Assan Ouedraogo von RB Leipzig nach. Der Youngster hatte im November beim 6:0-Sieg in der WM-Quali gegen die Slowakei debütiert und direkt getroffen. Ouedraogo reist direkt ins Basecamp nach Winston-Salem. Dort setzt der Bundestrainer dann auch auf die schnelle Rückkehr von Manuel Neuer.
2: Die Situation, die er jetzt hat, kennt er auch von Bayern aus den letzten 2 Jahren, wo er immer wieder mal Verletzungen hat, denn dann mit eigentlich keinem akuten Spielrhythmus wieder ins Spiel gegangen ist, in ganz bedeutende Spiele, egal ob es jetzt Real war, PSG war, das hat er auch letztes Jahr 5-6 Mal gehabt, die Situation.
1: Noch ist genügend Zeit für Neuer, doch viel schiefgehen darf jetzt nicht mehr.

0: In Paris stehen die Höhepunkte der French Open an. Morgen im Männerfinale ist ja mit Alexander Zverev da unten auch eine deutsche Titelhoffnung mit dabei. Heute bzw. in wenigen Minuten steht das Finale der Frauen an. Ohne deutsche Beteiligung. Aber Guido Ringe ist natürlich trotzdem für uns am Start im Stade Roland Garros. Guido, ganz ehrlich, wie groß ist auch für dich die Überraschung über das Duell, das da gleich ansteht?
1: Ja, das ist fast eine Sensation, so ehrlich müssen wir sein, mit Maja Chwalinska. Diesen Namen kannten wirklich nur Tennis-Nerds vor dem Turnier. Qualifikantin Nummer 114 der Welt. Die 24-Jährige aus Polen ist hier über sich hinausgewachsen mit ihren 1,65 Meter. Sportlich hat sie jetzt schon 9 Siege in Folge hier in diesem Jahr in Paris eingefahren, hat sich qualifiziert für dieses große Endspiel. Und sie allein ist die Sensation. Mira Andreeva aus Russland, die Gegnerin Nummer 8 der Welt, da durfte man so ein bisschen mit spekulieren, weil sie in den letzten Monaten auch gute Ergebnisse eingefahren hat. Die Frau aus Sibirien, auch ja erst 19 Jahre jung, aber eine schon gestandene, gewachsene Top-10-Spielerin. Also die durfte man zumindest in den erweiterten Favoritenkreis mit aufnehmen. Aber klar, Maja Chwalinska, das konnte niemand wissen.
0: Ja, Chwalinska ist ja erst die zweite Qualifikantin überhaupt, die es in ein Grand-Slam-Finale schafft. Welche Rolle könnte das heute auch spielen, dass sie eben ein paar Spiele mehr in den Knochen hat schon?
1: Ja, das kann absolut eine Rolle spielen. Sie sagt auch selbst, mein Körper ist nicht mehr so richtig fit. Die Strapazen hier der letzten 2 Wochen, das macht sich jeden Morgen beim Aufstehen bemerkbar. Sie ist auch heute wieder dick bandagiert an beiden Oberschenkeln. Das hat man ihr jetzt in ihrem Spiel in den Runden zuvor nicht angemerkt, aber sie nach eigener Aussage ist sie geschlaucht. Und wenn das hier wirklich eine Dreisatzangelegenheit werden sollte, irgendwie über 2,5-3 Stunden, dann könnte das gegebenenfalls am Ende den Ausschlag geben, aber das ist ja noch Spekulation momentan. Die beiden werden da gerade unten präsentiert auf dem Platz. Macht sie einen fröhlichen, lockeren Eindruck, hat auch nett gelächelt, als sie rauskam in die Kameras. Fröhliches Winken rechts und links, also die scheint erst einmal gut drauf zu sein.
0: Wie schätzt du die Chancen ein, dass es dann diese ganze Überraschung auch noch gekrönt wird am Ende mit dem Pokal?
1: Also Chwalinska traue ich mittlerweile alles zu. Immer wenn sie gespielt hat, habe ich gesagt, ja, das kann die nicht schaffen, unmöglich. Und dann hat sie mich überzeugt mit ihrem schlauen Spiel, mit diesen vielen Rhythmuswechseln. Die bringt ihre Gegnerin so ein bisschen zum Wahnsinn auch, weil viele sie nicht auf der Rechnung haben und dann überrascht werden von diesem variablen Tennis der Maja Chwalinska. Und deswegen hat sie natürlich auch heute hier, das Dach ist übrigens jetzt geöffnet worden auf dem großen Center Court, eine Chance gegen Andreeva. Vielleicht nämlich spielt auch das Wetter eine Rolle. Es ist sehr windig, wieder Böen, die sich dann im großen Stadion verfangen. Vielleicht ist auch das eine Schwierigkeit für Andreeva, die jetzt hier schon beim Einschlagen Probleme hat, weil der Ball komisch hoppelt. Also dieser Wind könnte ein Faktor sein. Aber klar, die Favoritenrolle ist halt so. Andreeva muss das im Grunde genommen hier holen.
0: Wir sind sehr gespannt. Danke dir schon mal, Guido, für deine Einschätzung. Und wir kommen nachher auf jeden Fall nochmal vorbei, um uns dann anzuhören, wie das Ganze so läuft. Ja.

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7: A1 Saarbrücken Richtung Trier, zwischen dem Kreuz Saarbrücken und Illingen aktuell noch Behinderungen durch eine Ölspur. Und auf der A8 Saarlouis Richtung Pirmasens zwischen Neunkirchen und Wellesweiler die Autobahn komplett gesperrt wegen Bauarbeiten. Das Ganze soll bis Montagmorgen gehen. Unsere neuesten Blitzer stehen in der Ortsdurchfahrt Badenbach, in Klarental in der Hauptstraße und auf der A6 Saarbrücken Richtung Mannheim zwischen St. Ingbert Mitte und Rohrbach. Wenn Ihnen unterwegs noch was auffällt, melden Sie es gerne rein unter 0800 700 8000. Gute Fahrt!

0: Es war der perfekte Auftakt in die WM-Qualifikation. 3 Spiele, 3 Siege und 14:1 Tore. Da haben die deutschen Nationalspielerinnen so richtig abgeliefert. Dann kam so ein kleiner Dämpfer mit dem 0:0 gegen Österreich im vorletzten Spiel. Denn gestern Abend haben sie trotzdem vorzeitig die WM-Quali klargemacht. 2:0 gegen Norwegen gewonnen. Und Christian Schulze war für uns im Stadion.
1: Brasilien 2027, wir kommen, stand mit Schlusspfiff auf einem großen Plakat im Kölner Stadion. Es schien, dass es einen Moment dauerte, bis die Spielerinnen das realisierten. Doch als eine schwarz-rot-goldene Lichtershow einsetzte, tanzten Deutschlands Fußballerinnen ausgelassen vor den über 33.000 Fans.
2: Fühlt sich sehr gut an, hört sich auch sehr, sehr gut an. Wir fahren zur Weltmeisterschaft nach Brasilien. Wir sind super glücklich, dass wir es jetzt schon vorzeitig geschafft haben. Ja.
1: Sagte eine strahlende Sjoke Nüsken, die Deutschland beim ersten Frauenländerspiel in Köln erstmals als Kapitänin aufs Feld geführt hatte. Genauso unvergesslich verlief der Abend für Marie Müller. Etwas überraschend feierte sie ihr Debüt von Beginn an und traf dann auch noch nach 17 Minuten zum 1:0.
3: Unglaubliches Gefühl. Ich glaube, ich muss erstmal in die Kabine einmal runterfahren, alles sacken lassen. Aber ja, wir sind alle super glücklich. Das war das Ziel heute. Wir haben es geschafft und ja, einfach gute Teamleistung gezeigt heute.
1: Schon nach 30 Minuten war der Grundstein gelegt. Kurz zuvor hatte Carlotta Wamser sehenswert das 2:0 erzielt. Norwegen kam in beiden Halbzeiten zu guten Chancen, scheiterte aber an der starken Torhüterin Ann-Kathrin Berger. Das enttäuschende 0:0 in Österreich ist vergessen. Deutschlands Frauen haben in ihrer Entwicklung wieder einen Schritt nach vorne gemacht.
4: Großes Kompliment an die komplette Truppe, an das komplette Team. Und wir sind eine der ersten europäischen Mannschaften, die sich qualifiziert haben. Das ist gut und wir sind die Treppenstufe wieder hochgegangen, die wir in Österreich runtergefallen sind.
1: Nun geht es für Bundestrainer Christian Wück darum, diese Entwicklung weiter voranschreiten zu lassen, um im Sommer 2027 auch eine gute Rolle bei der WM in Brasilien spielen zu können. Schon jetzt sorgen die Gedanken an das Turnier für viel Vorfreude bei Carlotta Wamser und Co.
5: Ja, das ist ein Traum, glaube ich, für uns, für jeden von uns. Brasilien ist, denke ich, da wollte ich eh schon mal immerhin zwar zum Urlaub machen, aber jetzt ist es natürlich zum Fußballspielen und ja, wir freuen uns alle sehr. Und das ist natürlich eine WM, dafür steht man jeden Tag auf. Das ist natürlich das Turnier, was man immer spielen will.
1: Und Brasilien ist ein guter Boden für Deutschlands Fußball. Sowohl die Männer bei der WM 2014 als auch die Frauen bei Olympia 2016 holten in Rio ihren letzten großen Titel.

0: In Paris läuft das Finale der Frauen bei den French Open. 1:1 steht es aktuell im ersten Satz zwischen Chorlinska und Andreeva. Morgen bei den Männern spielt dann Alexander Zverev gegen den Italiener Flavio Cobolli. Aber Steffen Gahr nimmt uns jetzt erst nochmal mit zu dem Moment, in dem Zverev das Finale überhaupt erst klar gemacht hat.
1: Paris, graue Wolken, 18 Grad. Es ist Hamburger Wetter, aber kein Zverev-Wetter. Das Stadiondach ist auf. Auf der Ehrentribüne werden schon Wolldecken verteilt. Und das nasskalte Wetter schaut zu, wie Alexander Zverev kämpfen muss, aber siegt.
2: Und diese Rückhand von Menchik ist im Netz. Und das heißt Spiel, Satz und Sieg für Alexander Zverev.
3: Ich habe mich auf meine Sachen konzentriert und das werde ich weiterhin tun.
1: Mitte des ersten Satzes kommt Zverev in Schwierigkeiten, die aber übersteht er, holt sich den Satz und auch den zweiten. Damit scheint alles gelaufen. Plötzlich aber ist Menchik da und gewinnt den dritten Durchgang. Zverev aber berappelt sich direkt. Die Wolken lösen sich auf und der Hamburger bringt den Sieg nach 4 Sätzen nach Hause.
3: Ich glaube im ersten Satz definitiv, dass ich die Breakbälle abgewehrt habe. Das war schon sehr, sehr wichtig. Und dann klar, dass ich nach dem dritten Satz so reagiert habe, wie ich reagiert habe. Dass ich dann direkt mit Break vorne im vierten war, das war, glaube ich, entscheidend.
1: Die jungen Wilden hat Zverev damit hinter sich gelassen. Erst Rafael Jorda, jetzt Jakub Menchik. Im Finale aber wird es anders. Jetzt kommt ein italienischer Sandplatzwühler mit mehr Erfahrung. Flavio Cobolli wird zudem ausgeruht sein, denn er hat das Finale kampflos erreicht. Zverev aber ist auch hier der Favorit.
3: Das Einzige, worauf ich Einfluss habe, klar, es war ein wildes Turnier, aber das Einzige, worauf ich Einfluss habe, ist mein nächstes Match und wer mein nächster Gegner ist. Alles andere kann ich nicht kontrollieren, werde ich nicht kontrollieren, will ich auch gar nicht kontrollieren. Also das Einzige, was meine Aufgabe ist, ist der Gegner, der vor mir steht. Und alles andere ist mir egal.
1: Am Sonntag, dem Finaltag bei den Herren, wird es auch Wolken geben, aber es wird wärmer. Das wird Zverev schon mal gefallen. Den 29-Jährigen aber bringt in diesen Tagen von Paris ohnehin nichts aus der Ruhe. Die Rolle des Topfavoriten erfüllt er souverän. Dem Pokal kommt er so immer näher. Es ist nur noch ein Match.

0: Wir schauen kurz auf die Straßen. Vorsicht auf der A8 Pirmasens Richtung Saarlouis zwischen Heusweiler und Schwalbach-Schwarzenholz. Aktuell Gefahr durch Gegenstände auf der Autobahn. Fahren Sie da also bitte besonders vorsichtig. Qualifikantin gegen Nummer 8 der Welt. Das klingt nach einem relativ einseitigen Match im Finale der French Open. Wir hören mal nach bei Guido Ringel, ob es das auch wirklich ist. Der ist nämlich für uns vor Ort und hat den besten Blick auf den Center Court. Guido, wie sieht's denn aus?
1: Ja, es ist ausgeglichen. 2-2. Und das Phänomen dabei ist, dass weder Andreeva noch Walinska bislang hier das Aufschlagspiel durchbringen konnten. Also eben drei Doppelfehler beim Aufschlag Andreeva. Die ist auch nervös bei der kleinen Polin, der Qualifikantin, die noch nicht so die ganz große internationale Erfahrung hat. Damit war zu rechnen, aber dass auch Andreeva so wackelt hier, hat jetzt nochmal den Schläger gewechselt, versucht sich ein bisschen Selbstbewusstsein zu holen, liegt vielleicht aber auch ein bisschen an den Bedingungen heute. Es ist windig und diese Böen.

0: glaube, jeder, der mal einen Tennisschläger in der Hand gehabt hat und selbst wenn er nur ein Trainingsspiel macht oder so ein Verbandsspiel auf unterster Stufe, der weiß, was das bedeutet, wenn es um Punkte geht. Da ist Anspannung da, da ist Nervosität. Und die beiden spielen hier ein Grand-Slam-Finale. Ja. Also, dass da auch Nervosität eine Rolle spielt, das kann ich mir als Hobbyspieler ganz nebenbei gesagt wirklich sehr gut vorstellen. Und natürlich eher bei Chwalinska, die ja mit ihrer 114 Weltranglistenposition hier so große Matches noch nie absolviert hat. Aber auch eine Andreeva in ihrem ersten Grand-Slam-Finale muss jetzt ein bisschen laufen, wird aber dann überloppt von Chwalinska, die zeigt, was sie hier für Qualitäten hat. Und viele polnische Fans vor mir stehen auf, jubeln, schwenken polnische Fahnen. Also eine Stimmung wie im Fußballstadion. Das ist ein richtig unterhaltsames Ding hier.
1: Ja, das kennt man vom Tennis eigentlich gar nicht so. Aber ich wünsche uns allen, dass es lange spannend bleibt, denn als neutraler Zuschauer oder Zuhörer ist das ja am besten. Danke dir schon mal, Guido.

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7: 16 Uhr. Der Entwurf zur Pflegereform von Bundesgesundheitsministerin Baken sorgt für immer mehr Diskussionen. Kritik kommt vom saarländischen Amtskollegen Jung. Hintergrund ist der Plan, dass auch weniger wohlhabende Menschen für die Pflege ihrer Eltern zur Kasse gebeten werden sollen. Bisher sind alle mit weniger als 100.000 Euro Bruttojahreseinkommen davon befreit. Für SR Info Dirk Wilsmeier.
8: Diese Grenze will Baken allerdings abschaffen und hat das jetzt erneut verteidigt. Das für die Pflege fehlende Geld, wenn Angehörige nicht einspringen müssen, wird vom Sozialamt, also der Allgemeinheit, getragen. Kritik an der höheren Belastung für Angehörige, aber auch an den geplanten Kürzungen bei den Pflegekräften kommt vom saarländischen Gesundheitsminister Jung. Er moniert, dass dadurch Probleme nicht gelöst, sondern nur verlagert werden. Eine nachhaltige Pflegereform müsse die Pflegeversicherung strukturell stärken und die Lasten fair verteilen, auch wenn eine Stabilisierung der Pflegeversicherung notwendig sei.
7: Der Verband der Familienunternehmer hat gefordert, dass der Bundestag seine Sommerpause ausfallen lässt und stattdessen über wichtige Reformen berät. Das Redaktionsnetzwerk Deutschland zitiert aus einem Brief von Verbandschefin Ostermann an die Abgeordneten der Regierungsfraktionen. Darin heißt es, die für das Reformpaket relevanten Ausschüsse sollten im Sommer weiterarbeiten, damit der Bundestag noch im August die entsprechenden Gesetze verabschieden könne. Der Verband befürchtet, dass die Reformpläne über die Sommerpause von verschiedenen Interessengruppen zerpflückt würden. Außerdem benötigten die Unternehmen Planungssicherheit. Die parlamentarische Sommerpause geht eigentlich von Anfang Juli bis Anfang September. Wenige Tage vor Beginn der Fußball-Weltmeisterschaft in den USA dürfen offenbar mehrere Funktionäre des iranischen Fußballverbands nicht einreisen. Medienberichten zufolge zählen dazu der Teammanager und der Pressechef der Mannschaft sowie Vertreter des Außenministeriums und der Sicherheitsabteilung. Nach Angaben des US-Botschafters in Ankara dürfen die iranischen Nationalspieler jedoch regulär einreisen. Der Iran warf den USA eine diskriminierende Behandlung vor. Medien berichten von insgesamt 12 abgelehnten Anträgen. Die Betroffenen sollen die Nationalmannschaft dennoch heute nach Tijuana begleiten, um in Mexiko dann erneut Visa-Anträge für die USA zu stellen. Papst Leo XIV. Hat am Vormittag seinen Besuch in Spanien begonnen. In seiner ersten Rede machte das Oberhaupt der katholischen Kirche auf die Verantwortung Europas im Kampf gegen politische und gesellschaftliche Spaltung aufmerksam. Franka Welz für SR Info.
9: Papst Leo sagte, die Versuchung, durch das Schüren von Polarisierung an Beliebtheit zu gewinnen, scheine heute eher zu wachsen als abzunehmen. Im Umfeld neuer Technologien, zum Beispiel Social-Media-Plattformen oder künstlicher Intelligenz, verschärften sich Vorurteile, kritisches Denken werde geschwächt und übermächtige Interessen säten tödliche Impulse. Als Gegengewicht zu spaltenden und polarisierenden Narrativen führte er Kultur, Innerlichkeit, eine freie und qualitativ hochwertige Bildung und Transzendenz an. Von Politik und Wirtschaft forderte der Papst höhere Investitionen in Schulen, Hochschulen und Forschung sowie in lokale Gemeinschaften und in die Zivilgesellschaft als Keimzelle für Teilhabe und kulturelle Vermittlung.
7: Zuvor kritisierte der Papst Russlands Präsidenten Putin, weil dieser zuletzt im Ukraine-Krieg ein Angebot über Verhandlungen zu einem Waffenstillstand abgelehnt hatte. Und das waren die Nachrichten mit Franziska Hans. 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
2: Ein paar Schauer sind noch unterwegs im Saarland. Ansonsten gibt es einen Mix aus Sonne und Wolken. Die Temperaturen bewegen sich zwischen 18 und 22 Grad. In der Nacht geht es runter auf 12 bis 8 Grad. Dafür bleibt es aber weitgehend trocken. Und morgen dann wieder wie heute Sonne, Wolken, aber dann kein Regen mehr. Das Ganze wieder bei 18 bis 22 Grad.
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2: Vorsicht auf der A8 Pirmasens Richtung Saarlouis zwischen Heusweiler und Schwalbach-Schwarzenholz. Aktuell noch Gegenstände auf der Autobahn. Da also gut aufpassen, genauso wie auf der A1 Saarbrücken Richtung Trier. Zwischen dem Kreuz Saarbrücken und Illingen noch Behinderungen durch eine Ölspur. A8 Saarlouis Richtung Pirmasens zwischen Neunkirchen und Wellesweiler. Da ist die Autobahn wegen Bauarbeiten gesperrt bis Montagmorgen. Und geblitzt wird unter anderem in der Ortsdurchfahrt Badenbach, in Klarental in der Hauptstraße und auf der A6 Saarbrücken Richtung Mannheim zwischen St. Ingbert Mitte und Rohrbach. Ich wünsche Ihnen eine gute Fahrt.
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2: Mit Anne Hild, das bin ich. Und in Paris zeichnet sich ein echt spannendes Finale ab. Bei den French Open 3:4 steht's im ersten Satz zwischen Hrualinska und Andreeva. Da sind wir auch wieder gleich live mit dabei. Und wir schauen nochmal bei der deutschen Nationalmannschaft vorbei. Vor dem letzten Testspiel, bevor die WM dann startet. Also machen Sie schon mal Ihre Reisepässe klar. Wir gehen gleich auf Reise.
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0: Von einem emotionalen Abschied war die Rede, noch bevor es richtig angefangen hat. Lennart Karl, der Jüngste im deutschen Kader, kann nicht bei der WM mitwirken. Er hat sich im Training einen Muskelbündelriss zugezogen und ist auch schon ausgecheckt aus dem deutschen Teamhotel. Dirk Walsdorf ist für uns ganz nah dran an der deutschen Nationalmannschaft. Dirk, wie ist denn die Stimmung jetzt beim DFB-Team danach?
1: Die ist schon ein bisschen beschwert. Das haben wir gestern Abend auch nochmal mitbekommen, als es eine Möglichkeit gab, DFB-Präsident Neuendorf auch dazu zu befragen. Der war bei einem Sponsorentermin anwesend, aber es war auch schon auf der Pressekonferenz spürbar, als die Diagnose noch gar nicht richtig vorlag. Aber als ich da Julian Nagelsmann in die Augen geguckt habe, da habe ich gemerkt, in dem arbeitet es jetzt so richtig. Der hatte sofort die Befürchtung, dass da was Schlimmes passiert ist. Hat er ja auch gleich durchblicken lassen, noch vor der Untersuchung. Die hat ja dann eben dieses für Lennart Karl niederschmetternde Ergebnis mit sich gebracht. Und das ist wirklich auf ganz vielen Ebenen schade, denn die Mannschaft war richtig gut drauf. Wir haben hier ganz viel positive Energie gespürt. Und Lennart Karl war ein wichtiger Baustein dafür. Und dieser Baustein ist jetzt übrigens schon wieder zu Hause. Der ist schon wieder in München gelandet. Also die müssen jetzt hier einen Schalter umlegen, die deutschen Profis. Und natürlich, das gibt's, ne? Also Verletzungen gehören zum Sport dazu, ja. Aber die Verletzung tut allen ganz schön weh.
0: Ja, wer davon profitiert, ist natürlich Asan Ouattara, der wurde nachnominiert. Kann der denn Lennart Karl 1:1 ersetzen? Weil ich meine, Karl hat sich ja jetzt im Testspiel auch schon echt so in die Startelf gespielt quasi.
1: Genau, und das kann er nicht. Das ist klar. Das ist abgesehen davon, dass er auch eigentlich eine bisschen andere Position spielt. Die Bundesliga-Nerds werden es wissen. Ouattara ist am stärksten, wenn er im zentralen Mittelfeld unterwegs ist. Haben wir jetzt hier einen anderen jüngsten Spieler im Team. Diese Rolle ersetzt er nämlich tatsächlich. Aber er wird ein eindeutiger Ergänzungsspieler sein. Vielleicht einer für ganz besondere Momente, wenn Nagelsmann nochmal einen Impuls setzen möchte. Die Verbindung zu Karl ist auch so ein bisschen im Mindset bei Ouattara, der nämlich auch ein ganz unbeschwerter, unbekümmerter Fußballer ist. Aber der ist kein Mann für die Startelf, sondern der darf jetzt hier WM-Luft schnuppern. Ich gehe fest davon aus, dass wir jetzt noch ein ganz schnelles Duell sehen werden zwischen Leroy Sané, den ich leicht vorne habe, der im Team einfach einen hohen Stellenwert hat, oder aber Jamie Leveling, der eine sehr starke Saison beim VfB Stuttgart gespielt hat, den manche Experten von vornherein vorne rechts gesehen hätten, wenn dann Karl nicht so aufgetrumpft hätte. Also das ist nochmal eine spannende Personalie im Puzzlespiel des Bundestrainers und da werden wir heute im altehrwürdigen Soldier Field von Chicago auch genau hingucken, wer da welche Chancen wie nutzen darf. Ich gehe davon aus, dass beide Einsatzzeit bekommen werden.
0: Ja, ist ja eigentlich Glück für Julian Nagelsmann, dass er eben noch dieses eine Testspiel hat, um dann mal zu gucken, wie er aufstellen will. Wenn du jetzt mal die USA mit den kommenden Gruppengegnern vergleichst, in welchem Regal sind die da einzuordnen?
1: Das ist eine gute Frage. Also die sind schon irgendwo im Bereich zwischen Ecuador und der Elfenbeinküste, würde ich sagen. Aber die haben einen ganz riesigen Unterschied und zwar diesen immensen Druck. Die Amerikaner, die wissen, die müssen aus dieser WM ihre WM machen. Und so leicht ist es nicht. Da sind schon einige Erfahrene dabei. Da sind auch ein paar dabei, die man aus der Bundesliga kennt. Aber so richtig oberste Weltklasse ist, wenn, dann überhaupt nur Christian Pulisic. Mhm. Und dahinter kommen lauter Spieler, die vielleicht in der Bundesliga mitkicken würden, aber vielleicht auch eher auf der Ersatzbank sitzen würden, so wie Gio Reyna von Borussia Mönchengladbach, der wahrscheinlich hier Startelf spielen wird. Das sagt schon einiges über die Amerikaner aus. Ein Bundesliga-Ersatzmann als Hoffnungsträger, naja. Also ich bin noch nicht restlos überzeugt von den Gastgebern, aber auf jeden Fall haben die viel Power und Energie und heute 60.000 Fans im Rücken.
0: Ja, das wollte ich jetzt gerade fragen. Ist denn ausverkauft? Weil die Stimmung soll ja noch gar nicht so gut sein.
1: Ja, ist aber voll, das Stadion. Okay. Also ob es dann restlos ausverkauft ist, wird man sehen. Aber da gehen so 61.500 Zuschauer rein. Und das Ding gilt als voll. In Amerika ist der sogenannte Ticket-Zweitmarkt immer ein Faktor. Kennen wir jetzt ja auch bei den WM-Geschichten. Ja. Aber nee, da wird schon ordentliches WM-Feeling aufkommen. Und mal gucken, wem das dann mehr nützt. Ich glaube, es gibt auf jeden Fall ein Spiel mit vielen Toren, weil beide Mannschaften eine gemeinsame Schwäche haben. Und die heißt Abwehr.
0: Ich bin sehr gespannt. Um 20.30 Uhr ist Anpfiff für das letzte Testspiel. Danke dir, Dirk.

0: ausgeglichenes Match war es, als wir vorhin bei dem French Open Finale der Frauen vorbeigeschaut haben. Wir hören mal nach bei Guido Ringe, wie es mittlerweile läuft. Der erste Satz ist durch.
1: Es scheint doch so zu sein, als sollte sich die Favoritin durchsetzen. Nachdem Maja Chwalinska so manche aus dem Turnier befördert hat, die ihr eigentlich das Wasser hätten reichen können, scheint für die Polin, auch wenn sie jetzt mal diesen irre guten Passierball schlägt, so ein bisschen die Luft auszugehen. Erster Satz Andrejewa mit 6:3 und auch anfangs des zweiten Durchgangs die Russin da präsent, hat gleich mal ihren Aufschlag souverän durchgebracht. Immer wichtig, gibt Selbstvertrauen. Und Maja Chwalinska als noch Nummer 114 der Welt, das wird sich nach dem Turnier ganz anders darstellen, mindestens Nummer 21, die ist hier ein bisschen zu fehlerhaft. Vielleicht liegt es auch am Wind. Jetzt ist dieser erste Aufschlag auch deutlich im Aus, also so deutlich, dass das eher ein Hinweis auf Nervosität ist. Wer mag es ihr verdenken? Es ist ihr größtes Spiel natürlich der Karriere. Sie hat noch nicht so viel erreicht in den Jahren, in denen sie auf der Profitour unterwegs ist. Und jetzt diese irre Aufgabe, dieses irres Ereignis, es scheint so ein bisschen zu sein, als ist sie, wenn sie überfordert wäre von auch der Atmosphäre. Großer Center Court, die Sonne lacht mittlerweile. Aber auch dieser leicht verschlagene Ball eben bei der Linkshänderin mit der Vorhand, das ist nicht das, was sie in den Runden zuvor gezeigt hat. Und deswegen jetzt gleich schon wieder auch zum Auftakt des zweiten Satzes die Möglichkeit für Mira Andrejewa, die Nummer 8 der Welt aus Russland, hier sich den Aufschlag zu holen von Chwalinska. Und das wäre dann ein 2:0 und so eine deutliche Führung, dass ich Zweifel habe, dass die Polin da nochmal zurückkommen könnte.
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8: Und wir machen uns jetzt nochmal auf den Weg zum French Open Finale in Paris. Der erste Satz ging an Andreeva. Ob Horlinska noch eine Chance hat? Wir fragen nach bei Guido Ringel. Der ist nämlich für uns live im Stadion.
9: Das Ding ist höchstwahrscheinlich nicht mehr zu retten für die Außenseiterin, für Maja Chwalinska. 0:1 liegt sie hinten, hat den ersten Satz verloren gegen Mira Andreeva und jetzt 0:3 und bei eigenem Aufschlag 0:40. Also in Kürze kann die 19-jährige Russin hier mit 4:0 im zweiten Satz in Führung geben und so stark wie sie aktuell spielt, keine Fehler macht, jeden Ball trifft, sehr viel Druck in den Grundschlägen, Passierbälle, alles ist da. Ich kann mir nicht mehr vorstellen, dass die Nummer 8 der Welt, Mira Andreeva, das noch hergibt, zumal jetzt auch der nächste Fehler von Chwalinska ihr das Spiel hier bringt. Die ist im wahrsten Sinne des Wortes am Boden, ist ausgerutscht mit den Knien einmal im Sand. Diese kleine, sympathische Qualifikantin aus Polen scheint jetzt ihre Meisterin gefunden zu haben in Mira Andreeva.
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0: Dann geht's auf einmal doch ganz schnell in Paris. Andreeva könnte sich jetzt den Grand Slam-Titel bei den French Open holen. Deswegen gehen wir live rüber zu Guido Ringel.
1: Es sind nur noch zwei Punkte, zwei dusselige Punkte für Mira Andreeva und dann hätte sie den Titel geholt. Sie hat Aufschlag, führt mit 5:1 im zweiten Satz. Den ersten Satz hat die Russin schon gewinnen können. Aber jetzt ein bisschen der Anflug von Nervosität, diese relativ leichte Vorhand, mit der sie so oft Druck machen konnte in diesem Match gegen Maja Chwalinska, landet im Aus. Die Möglichkeit für die Polen nochmal zu verkürzen, vielleicht sogar nochmal zurückzukommen ins Match bei 0:1 zurückliegend in diesem Match und 1:5 ist das fast nicht vorstellbar. Mal sehen, ob Mira Andreeva ihre Nerven wieder zurückholt. Jetzt macht sie Druck mit der Rückhand, geht nach vorne, Netzattacke. Davon ist Chwalinska abgelenkt und der Passierball mit der Rückhand, Chwalinska ist ja eine Linkshänderin, landet im Aus. Ausgeglichener Spielstand bei diesem Aufschlagspiel von Mira Andreeva. Es bleibt dabei. Ein Stand, zwei Punkte also und Mira Andreeva, die 19-Jährige aus Russland, aus Sibirien, ist die neue French Open-Siegerin, die Nachfolgerin von Coco Gauff, die hier im letzten Jahr hat gewinnen können. Aber nächster Fehler mit der Vorhand bei Mira Andreeva, die reifer geworden ist in den letzten zwei Jahren, seit sie mit Conchita Martinez zusammenspielt. Aber vielleicht fehlt ihr mit 19 Jahren, wer will es ihr verdenken, noch ein bisschen die Reife, um so ein Match hier souverän und seriös zu Ende zu spielen. Vorteil für Chwalinska, nächster Ausball von Andreeva. Noch kein Titel für die Russin. Chwalinska ist wieder da.

0: Eben konnte Chwalinska den Matchball noch abwehren. Wir hören mal nach, ob Andrejewa jetzt alles klar macht. Guido Ringel nimmt uns nochmal mit auf den Center Court.
1: Das kann gleich der große Moment des Triumphes werden für die erst 19-jährige Mira Andreeva. Ihr erster Grand-Slam-Titel, es sieht danach aus. 6-3, der erste Satz für die Russin, 5-2 die Führung. Und bei Aufschlag Chwalinska hat sie jetzt alle Trümpfe in der Hand. 30-0 die Führung, Chwalinska muss über den zweiten Aufschlag gehen. Jetzt Grundlinienduell, Mira Andreeva profitiert vom Fehler, vom nächsten Fehler der Maja Chwalinska. Das Märchen der Qualifikantin scheint beendet zu sein. Und der große Zauberer, der dem allem ein Ende besetzt, ist Mira Andreeva. Rosa Röckchen, leichtfüßig, fast so groß wie der Schläger nur. Und ihre Trainerin Conchita Martinez hat alles genau im Blick, sitzt da oben, feuert sie immer wieder an. Matchball für Mira Andreeva. 0:40 bei Aufschlag Chwalinska. Das Publikum hat versucht, die kleine Polin nochmal ins Match zurückzurufen. Jetzt aber schwieriger Ball an der Grundlinie. Möglichkeit, nach vorne zu gehen für Andreeva. Das macht sie auch. Und mit der Rückhand ist der Ball drin. Verwandelt. Match. Ende. Auf die Knie. Zusammensinken. Mira Andreeva aus Russland ist die neue French Open-Siegerin. Überlegen geführtes Match, gar nicht über sich hinausgewachsen. Mit Fehlern, aber wurscht. Der Sieg ist entscheidend. Zweisatzerfolg, Arme nach oben jetzt. Hurra, hurra, hurra. Der Titel ist da. Sieg für Mira Andreeva. Sie bedankt sich beim Publikum. Die Französinnen und Franzosen waren nicht immer auf ihrer Seite, aber jetzt wird freundlich applaudiert für eine French Open-Siegerin 2026 und die heißt Mira Andreeva. Eine Stunde, 22 Minuten, 6-3, 6-2 und Maja Chwalinska, diese sympathische kleine Polin, die hier für so viel Furore gesorgt hat und so manche Geschichte geschrieben hat, für sie war jetzt hier Schluss. Sie war nicht auf dem Niveau der Runden zuvor, hat natürlich eine Mira Andreeva als Nummer 8 der Welt ein bisschen ärgern können, aber mehr war es nicht. Es war nie in Gefahr, was Andreeva hier an Tennis geboten hat. Das war souverän, das war stolz und das war mit einem gewissen Druck. Und als Dank dafür wird jetzt geherzt und geküsst. Die Mutter ist da, die Trainerin, die seit 2 Jahren mit ihr zusammenarbeitet, Conchita Martinez. Alles hat sich ausgezahlt. Alles war genauso richtig. Grand Slam Titel.

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10: 17 Uhr. Am letzten Tag des Wirtschaftsforums in St. Petersburg ist die russische Millionenstadt erneut mit ukrainischen Drohnen angegriffen worden. Der Gouverneur sagte, die Luftabwehr sei aktiviert. Bewohner der Stadt sollten sicherheitshalber zu Hause bleiben. Für SR Info Björn Plaschke.
11: Der Airport von St. Petersburg musste zeitweilig den Verkehr einstellen, ebenfalls wegen Drohnengefahr. Auch andere Regionen waren offenbar Ziel von Angriffen. Laut russischem Verteidigungsministerium wurden in der vergangenen Nacht insgesamt 376 ukrainische Drohnen abgeschossen. Schon vor Beginn des Wirtschaftsforums in St. Petersburg, vergangenen Mittwoch, hatte die Ukraine die zweitgrößte Stadt Russlands ins Visier genommen. Die Attacken, die sich gegen die russische Ölindustrie und militärische Ziele richten sollen, waren mehrfach Thema bei dem Wirtschaftsforum, das heute zu Ende geht.
10: Pakistan verstärkt seine Bemühungen um ein Ende des Kriegs zwischen den USA und Iran. Diplomaten haben der deutschen Presseagentur bestätigt, dass Innenminister Naqvi nach Teheran reist. Dort will er Regierungsvertreter treffen. Die seit 2 Monaten geltende Waffenruhe zwischen dem Iran und den USA wird immer wieder gebrochen, so auch jetzt wieder. Laut US-Militär wurden iranische Drohnen und Radaranlagen angegriffen. Zur Vergeltung hat der Iran Raketen auf die Golfstaaten Kuwait und Bahrain abgefeuert. Nach Angaben der US-Streitkräfte haben die Geschosse ihr Ziel verfehlt oder wurden abgeschossen. Bundesgesundheitsministerin Baken will an ihren Plänen für eine Pflegereform festhalten und das trotz vielfacher Kritik. Die Pläne sehen unter anderem vor, dass auch weniger wohlhabende Menschen für die Pflege ihrer Eltern zur Kasse gebeten werden sollen. Bislang sind Kinder von Zahlungen befreit, wenn ihr eigenes Jahreseinkommen unterhalb von 100.000 Euro brutto liegt. Der saarländische Gesundheitsminister Jung kritisiert das Vorhaben. Der SPD-Politiker forderte eine faire Verteilung der Lasten. Eine höhere Belastung für Pflegebedürftige und deren Angehörigen löse die Probleme nicht, sondern verlagere sie. Das Weltkulturerbe Völklinger Hütte bietet morgen zum UNESCO-Weltkulturerbetag mehrere Führungen an. So gibt es spektakuläre Ausblicke in die Hochofengruppe und Einblicke in technisch sowie historisch bedeutende Anlagenteile. Aus der SR-Nachrichtenredaktion Christian Koch.
12: Wer es abenteuerlich mag, kann um 12 und um 15.30 Uhr im Rahmen einer Führung den Sinter-Rundkühler und die Sinter-Entstaubung erkunden. Beweglich sollte man sein und festes Schuhwerk anziehen. Das sind die Voraussetzungen für diesen Weg in luftiger Höhe. Weitere Entdeckertouren führen in die Trockengasreinigung samt Hochofen, Leitstand und den Betonkohleturm. Eine Führung für Kinder wird ebenfalls angeboten. Der Eintritt ins Weltkulturerbe ist frei. Die Ausstellung X-Ray in der Gebläsehalle kann aber nur mit dem ermäßigten Eintritt von 9 Euro besucht werden.
10: Auch die Stadt Trier lädt zum Weltkulturerbetag ein. Dort kann man morgen alle Römerbauten und die Schatzkammer der Wissenschaftlichen Bibliothek kostenlos besuchen. Mira Andrejewa hat die French Open gewonnen. Die 19 Jahre alte russische Tennisspielerin setzte sich im Endspiel in 2 Sätzen gegen die Polin Maja Rawlinska durch. Im Endspiel der Herren stehen sich morgen Alexander Zverev und der Italiener Flavio Cobolli gegenüber. Heute Abend wird in der ARD-Sportschau die erste Runde im DFB-Pokal ausgelost. Mit dabei im Lostopf sind ab 18 Uhr Bundesligist SV Elversberg und Saarland-Pokalsieger 1. FC Saarbrücken. Auf den FCS wartet in der ersten Runde ein Heimspiel gegen einen Bundesligisten oder Zweitligisten. Losfee ist diesmal Schiedsrichter Dennis Aitekin, der seine Karriere im Mai beendet hat. Und das waren die Nachrichten mit Franziska Hans. 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
13: Bei uns vorm SR3-Studio hat es sich gerade ein bisschen zugezogen. Ein paar Schauer sind auch noch unterwegs im Saarland. Die Nacht soll dann aber trocken bleiben. Allerdings wird es auch richtig frisch mit Tiefstwerten zwischen 12 und 8 Grad. Also wenn Sie noch auf die MS Insel Louis wollen, lieber mal die dickere Jacke mitnehmen. Morgen dann aber kein Regen mehr in Sicht. Dafür ein Mix aus Sonne und Wolken und wieder bis zu 22 Grad.
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13: A8 Saarlouis Richtung Pirmasens, zwischen Neunkirchen und Wellesweiler die Autobahn gesperrt wegen Bauarbeiten, das Ganze bis Montag früh. Und geblitzt wird in der Ortsdurchfahrt Badenbach, in Klarental in der Hauptstraße und auf der A6 Saarbrücken Richtung Mannheim zwischen St. Ingbert Mitte und Rohrbach. Die komplette Liste mit allem, was so los ist auf den Straßen im Saarland, finden Sie auf sr3.de oder in der SR3 App. Ich wünsche Ihnen eine gute Fahrt.
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13: Wir haben es gerade auch noch mal in den Nachrichten gehört. Mira Andreeva hat die French Open gewonnen. Gerade eben hat sie auch den kleinen Pokal in Empfang genommen. Und damit können wir den vollen Fokus auf das Männerfinale richten. Morgen mit Alexander Zverev, also einem Deutschen. Hier gibt es gleich die Vorschau darauf. Ich bin Anne Hild und ich wünsche euch jetzt erstmal einen schönen Samstag.
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0: Dreimal stand Alexander Zverev schon im Finale eines Grand-Slam-Turniers. Bisher wurde er dafür noch nicht mit einem der begehrten Pokale belohnt. Aber morgen hat er ja nochmal die Chance im Finale gegen den Italiener Flavio Cobolli bei den French Open. Bevor es soweit ist, nimmt uns Steffen Gehr aber nochmal mit zu den prägenden Momenten in Zverevs Karriere, die auch schon viele Tiefpunkte erlebt hat.
1: Auf dem Pariser Center Court hat Alexander Zverev schon einige schmerzhafte, dramatische Momente erlebt. Vor 4 Jahren knickte er im Halbfinale gegen Rafael Nadal um. Zverev musste mit gerissenen Bändern im Rollstuhl vom Platz gefahren werden. Vor 2 Jahren stand Zverev schon einmal im Finale von Roland Garros und verlor.
2: Er schmeißt sein Stirnband weg, die Schläger, einfach griesgrämig.
3: Man möchte gewinnen. Es ist ganz einfach, man möchte eine Trophäe hochheben und das habe ich heute nicht gemacht.
1: Schmerzen, Drama, verlorene Endspiele, von all dem will Alexander Zverev aber nichts wissen. Nicht jetzt. Zverev hat keine Zeit für die Vergangenheit.
3: Jetzt gerade interessiert mich das wenig. Kannst mich am Sonntag nochmal fragen.
1: Alexander Zverev lebt in Paris im Hier und Jetzt.
3: Das Einzige, was meine Aufgabe ist, ist der Gegner, der vor mir steht. Alles andere ist mir egal.
1: Alexander Zverev ist im Tunnel.
3: Alles andere kann ich nicht kontrollieren, werde ich nicht kontrollieren, will ich auch gar nicht kontrollieren.
1: Boris Becker war der letzte deutsche Mann, der ein Grand-Slam-Turnier gewonnen hat, vor 30 Jahren in Australien. Und Angelique Kerber war die letzte deutsche Frau, die einen Grand-Slam-Pokal geholt hat, 2018 in Wimbledon. Kerber ist derzeit in Paris und erzählt davon, was in Zverevs Kopf vorgehen muss.
4: Ich weiß, wie das ist, auch mit dem Druck umzugehen. Es ist nie einfach, weil natürlich hört man das, man liest es, man hört es von allen Seiten, man sieht es ja selber. Also natürlich fängt man an, drüber nachzudenken, je näher man dem Finale kommt.
1: Kerber weiß, wie sehr Olympiasieger Zverev sich nach diesem Titel sehnt, nachdem er in seiner Karriere schon 3 Grand-Slam-Endspiele verloren hat, in New York, Paris und Melbourne.
4: Ich bin guter Dinge, weil ich weiß, dass er viel gelernt hat in den letzten Jahren, auch erwachsener geworden ist und wünsche ihm natürlich alles Gute und ich hoffe, dass es dieses Jahr hier in Paris soweit sein wird.
1: Dramatische, schmerzhafte Momente hat die deutsche Nummer 1 in Paris schon zu Genüge erlebt. Jetzt mit dem Pokal in den Händen auf dem Center Court zu stehen, das würde für all die Schmerzen, für all das Drama der letzten Jahre entschädigen.

0: genau 3 Stunden ist Anpfiff beim letzten Testspiel für die DFB-Elf, bevor die WM dann kommende Woche startet. Es geht heute Abend gegen die Gastgeber aus den USA und Holger Dahl hat ein letztes Update für uns.
1: Es wird schwül in Chicago, 30 Grad und Gewittergefahr. Das ist die Vorhersage für den Spielbeginn um 13.30 Uhr Ortszeit, in Deutschland 20.30 Uhr. Gerne würde Bundestrainer Julian Nagelsmann gegen den WM-Gastgeber USA Manuel Neuer im Tor aufstellen und auf Bayern-Talent Lennart Kahl bauen. Kahls WM aus nach einer Muskelverletzung im Abschlusstraining und Neuers noch nicht zu 100% vorhandener Einsatzfähigkeit verstärken die Einschätzung, dass eine schwere Aufgabe auf die DFB-Elf zukommt.
2: Ich glaube, die Fans werden schon frenetisch sein, wird eine gute, sehr gute Atmosphäre. Die Mannschaft spielt auch guten Fußball, finde ich, weil sie sehr athletisch sind, nehmen auch immer wieder Risiko. Das ist ein guter letzter Test für uns, auf den wir uns sehr freuen.
1: Der Nachrücker für Lennart Kahl, Leipzigs Wade Raogo, wird noch nicht zur Verfügung stehen, wenn es zur WM-Generalprobe der DFB-Auswahl kommt. Auf dem Wunschzettel des Bundestrainers stehen eine gute Leistung und ein weiterer Sieg. Zuletzt gab es 8 in Folge. Wenn dann in der kommenden Woche Manuel Neuer wieder fit sein sollte, dürfte das Team bereit sein für das erste WM-Spiel gegen Curaçao.
0: Das klingt doch super. 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
8: Vorsicht auf der A8 Saarlouis Richtung Pirmasens. Zwischen Heusweiler und dem Kreuzerbrücken ist ein Auto liegen geblieben. Da also gut aufpassen. Auf der A8 Saarlouis Richtung Pirmasens zwischen Neunkirchen und Wellesweiler ist die Autobahn gesperrt, weil dort gebaut wird, noch bis Montagmorgen. Und geblitzt wird unter anderem in der Ortsdurchfahrt Badenbach, in Klarental in der Hauptstraße und auf der A6 Saarbrücken Richtung Mannheim zwischen St. Ingbert Mitte und Rohrbach. Ich wünsche Ihnen eine gute Fahrt.

0: Ich habe Ihnen ja eben schon gesagt, dass Sie für unsere Sendung heute die Reisepässe eigentlich nonstop parat haben müssen. Wir waren schon in Chicago und in Paris und jetzt geht's für uns nach Eritrea. Bevor Sie jetzt rätseln, um welche Sportart es da gehen könnte, hören Sie mal ganz genau hin, was Caroline Imlau für uns aufgenommen hat.
1: Manche bezeichnen diesen Ort als Herz Asmaras, das Multisport Bowling Center. Vielleicht ist es gerade so beliebt, weil es in Eritrea keine digitalen Medien gibt. Die Regierung hat den Zugang zum Internet oder Social Media weitgehend abgeschaltet. Die Bahn ist fast 100 Jahre alt, ihre Holzplanken haben tiefe Furchen, die Kugeln sind stark abgenutzt. Bowlerin Suljana stören die kleinen Unzulänglichkeiten der Sportstätte nicht.
2: Ich komme fast jeden Tag. Bowling habe ich von meinen Brüdern und Freunden gelernt.
1: Ein Spiel kostet umgerechnet 1 Euro. Die Pins werden noch von Hand aufgestellt. Die Kugeln von Hand zu den Spielern zurückgerollt. Für Merhavi Mabratu ist es mehr als ein Hobby. Er ist sehr ehrgeizig.
3: Ich bin überglücklich, hier zu spielen. Ich habe eine tiefe Verbindung mit diesem historischen Ort, wo ich so viel Spaß habe. Es ist auch ein Raum, wo ich meine Fähigkeiten zeigen kann. Ich fände gut, wenn es mehr Wettbewerbe geben würde. Dann könnten auch andere diesen wundervollen Ort entdecken.
1: Neben Bowling gibt es auch Videospiele und Billard. Außer den Bildschirmen gibt es nichts Elektronisches im Multisportcenter. Auch der Punktestand wird mit einer Art Rechenschieber von Hand geregelt. Die Halle wurde in der italienischen Kolonialzeit gebaut, war nur einmal wegen Renovierung geschlossen. Sie ist ein beliebter Treffpunkt, vor allem für Männer. Und sie ist gelebte Geschichte. An einer Wand hängen Fotos aus längst vergangenen Zeiten. Zeregabi Girmazion kommt schon seit mehr als 30 Jahren hierher. Er spielt gerne Billard. Beim anschließenden Kaffee genießt er die Gespräche.
4: Es ist ein sehr lebhafter Ort. Er zieht jung und alt gleichermaßen an, ob 16-Jährige oder 80-Jährige. Menschen allen Alters kommen hierher, um eines der Spiele zu spielen. Das Herz der Stadt pulsiert mit Vergnügen. Jeder kann sich hier auf seine Weise unterhalten. Das ist es, warum wir gerne kommen und Spaß miteinander haben.
1: In der Hauptstadt Eritreas scheint nicht nur an diesem Ort die Zeit stehen geblieben zu sein. Überall in der Asmara sieht man die architektonischen Spuren der italienischen Kolonialzeit. Und ein wenig italienische Gelassenheit ist auch erhalten geblieben.

0: Vor genau einer Woche hat Kai Havertz noch mit dem FC Arsenal im Champions-League-Finale gegen Paris Saint-Germain gespielt. Und jetzt ist er schon fast 8000 Kilometer entfernt von Budapest, wo das Champions-League-Finale ja stattgefunden hat. Er ist nämlich bei der Nationalmannschaft in Chicago. Da findet heute Abend der letzte Test vor der WM statt. In knapp 2 Stunden wissen wir dann auch, wen Julian Nagelsmann, also der Bundestrainer, da aufstellen wird. Aber ich könnte mir es schon sehr gut vorstellen, dass Kai Havertz dazugehören wird. Und Florian Eckel hat auch ein paar Gründe dafür.
1: Endlich ist Kai Havertz beim DFB-Team angekommen. Zwar nicht als Champions-League-Sieger gekrönt, dafür als englischer Meister gekürt und auch noch frisch frisiert.
2: Ich lege so ein bisschen Wert auf meinen Haarschnitt eigentlich. Ich habe da einen Friseur, dem ich sehr, sehr gut vertraue. Ich mache nicht viel. Frisur sitzt eigentlich relativ häufig.
1: Und auch seine Torgefahr kann sich sehen lassen. Erst als dritter Deutscher hat Havertz in 2 verschiedenen Champions-League-Finals getroffen. Auch wenn es am Ende nicht zum Henkelpott für seinen FC Arsenal gereicht hat, Havertz kommt trotz starker Offensivkonkurrenz zum DFB-Team, um zu spielen.
2: Generell, glaube ich, ist jetzt auch schon ganz gut bekannt, dass ich relativ vielseitig bin. Habe natürlich jetzt über die letzte Zeit eher auf der 9 gespielt.
1: Doch da hat sich beim letzten Test gegen Finnland ein anderer empfohlen.
3: Ecke gibt's, schnell ausgeführt. Kimmich von der rechten Seite, flankt Richtung zweiter Posten, Kopfball, Tor! Und da ist er, der schwäbische Knipser, Dennis Ding-Dong Undaf.
1: Ausgerechnet Undaf. Der Stuttgarter hat trotz starker Torquote nicht immer die öffentliche Zuneigung des Bundestrainers bekommen. Der hat vorne ein Luxusproblem.
4: Wenn du 2 Tore machst und dann noch einen vorlegst, spielst du nie aus der Mannschaft. Wir brauchen Spieler, die am Ende auch die Dinge dann über die Linie drücken. Und das hat er heute wieder sehr, sehr gut gemacht.
1: Neben dem treffsicheren Undaf duelliert sich Havertz noch mit England-Legionär Nick Woltemade um die Position im Sturmzentrum.
2: Der ja auch noch technisch am Ball top ist, auch eine gewisse Größe mitbringt und auch so eine gewisse Ausstrahlung in der Box mitbringt.
1: Angst zeigt Havertz keine vor den Sturmkonkurrenten. Immerhin hat King Kai in 57 Länderspielen mehr als doppelt so oft getroffen wie Undaf und Woltemade zusammen.
2: Ich glaube, keiner fürchtet hier niemanden, sondern wir müssen als Mannschaft gemeinsam funktionieren und da braucht jeder jeden.
1: Und trotz verspäteter Ankunft beim DFB-Team will Havertz eine tragende Rolle spielen, auch am Kartentisch.
2: Habe jetzt gestern noch nichts mitbekommen vom UNO-Spiel, aber generell glaube ich, bin ich ein guter Spieler.
1: Ob am Kartentisch oder auf dem Fußballplatz, Havertz ist gekommen, um zu spielen.
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0: Für viele ist der Stadtkurs in Monaco ja eine der schönsten Formel-1-Rennstrecken, die es überhaupt gibt. Und die hat heute eins der wohl spannendsten Qualifyings ever erlebt. Charles Leclerc wollte sich die Pole Position sichern. Max Verstappen hat ihn dann verdrängt. Und am Ende war Kimi Antonelli der lächelnde Dritte, der sich nicht nur die Pole geholt hat für morgen, sondern auch für eine ganz besondere Startformation gesorgt hat, Achim Scheu.
1: Drei Formel-1-Generationen stehen beim Start auf den Plätzen 1 bis 3. Der Jüngste, der WM-Führende, der 19-jährige Kimi Antonelli im Mercedes startet von der Pole in Monaco und fährt weiter beeindruckend. Daneben Startplatz 2 Max Verstappen im Red Bull. Andere waren favorisiert, aber der Niederländer hat wieder einmal geliefert. Startplatz 3 der Rekordweltmeister Lewis Hamilton. Der Brite will im Ferrari sein erstes Rennen gewinnen, muss dafür aber auch seinen Teamkollegen Charles Leclerc in Schach halten, der von Rang 4 aus in den Grand Prix in seiner Heimatstadt geht. Der große Preis von Monaco verspricht wieder Spektakel pur auf dem Stadtkurs, auf dem die Formel 1 sich wieder von ihrer besten Seite zeigt. Schnelle Autos auf den engen Straßen, Glanz, Glamour und jede Menge Prominenz daneben an der Côte d'Azur. Los geht's um 15 Uhr.
0: Ja, mehr davon gibt's dann natürlich morgen hier in der SR3 Sportarena. Da sind wir ab 16 Uhr wieder für Sie am Start. Gleich im ersten dran denken, die DFB-Pokal, erste Runde wird ausgelost mit dabei. Der erste FC Saarbrücken und die SV Elversberg, da auf jeden Fall zuschauen, welche Teams sie zugelost bekommen. Hier geht's weiter mit Lieder und Chansons. Ich bin Anne Hild und ich wünsche Ihnen jetzt noch einen schönen Abend.
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7: 18 Uhr. Der Iran hat den USA Verstöße gegen die vereinbarte Waffenruhe vorgeworfen. Das Außenministerium in Teheran teilte mit, am frühen Morgen hätte es US-Angriffe auf Überwachungseinrichtungen auf der Insel Qasem in der Straße von Hormuz gegeben. Die Anlagen dienten unter anderem der Gewährleistung der Sicherheit der Schifffahrt in internationalen Gewässern. Das US-Militär hatte zuvor mitgeteilt, es habe mehrere iranische Raketen und Drohnen abgefangen. Als Reaktion darauf seien Radarstationen der Islamischen Republik angegriffen worden. Am letzten Tag des Weltwirtschaftsforums in St. Petersburg haben die ukrainischen Streitkräfte erneut die russische Millionenstadt mit Raketen angegriffen. Der Gouverneur sagte, die Luftabwehr sei aktiviert. Bewohner der Stadt sollten sicherheitshalber zu Hause bleiben. Der Flughafen in St. Petersburg musste zeitweise den Betrieb einstellen. Auch andere Regionen des Landes waren offenbar Ziel von Angriffen. Laut russischem Verteidigungsministerium wurden in der vergangenen Nacht insgesamt 376 ukrainische Drohnen abgeschossen. Die politisch motivierte Kriminalität bleibt in Deutschland ein großes Problem. Nach Recherchen der Welt am Sonntag hat die Zahl der Delikte im vergangenen Jahr einen neuen Höchststand erreicht. Thorsten Lange für SR Info.
8: Danach registrierten die Behörden mindestens 85.000 solcher Taten, wobei die Zahlen aus Rheinland-Pfalz noch fehlen. Im Jahr 2024 waren es rund 84.000 Straftaten. Dazu gehören Gewaltkriminalität wie tätliche Angriffe oder Brandanschläge, aber auch Propagandadelikte, Hasskommentare und Beleidigungen. Politiker zeigen sich alarmiert. Nordrhein-Westfalens Innenminister Reul sagte, politisch motivierte Kriminalität sei längst keine Fußnote mehr, sondern ein Härtetest für die Demokratie. Die größte Gefahr stellt weiterhin der Rechtsextremismus dar. Bei linksextremen Straftaten gab es laut Zeitung den stärksten Zuwachs.
7: In einem Entsorgungsbetrieb im rheinland-pfälzischen Worms ist ein Feuer ausgebrochen. Ein Polizeisprecher teilte mit, es sei eine hohe Rauchsäule zu sehen. Die Löscharbeiten der Feuerwehr liefen. Bislang lägen keine Informationen über Verletzte vor. Zur Höhe des Sachschadens konnten bislang keine Angaben gemacht werden. Nach Angaben der Polizei hatte es Ende Mai schon einmal in der Recyclingfirma gebrannt. Damals war ein Schaden in fünfstelliger Höhe entstanden. Tennisspielerin Mira Andreeva hat das French Open-Finale der Frauen gewonnen. Die 19-jährige Russin besiegte Maja Chwalinska aus Polen glatt in 2 Sätzen. Guido Ringel.
9: Mira Andreeva war einfach zu stark in diesem Finale der Damen im Sonnenschein von Paris. Die erst 19-jährige Russin, favorisiert als Nummer 8 der Welt, hat ihr druckvolles Tennis durchziehen können. Nicht immer fehlerfrei, nicht so souverän wie in mancher Runde zuvor, aber jederzeit sozusagen Herr der Lage. Das kleine Hündchen auf der Tribüne drückte die Pfoten. Conchita Martinez als Trainerin feuerte sie an. Alles hat genutzt. 2 Sätze, 1 Stunde 20 Minuten. Und die neue French Open-Siegerin, ihr erster großer Titel, heißt Mira Andreeva.
7: Morgen tritt bei den Herren Alexander Zverev im Finale gegen den Italiener Flavio Cobolli an. Das waren die Nachrichten mit René Jacqueline Möhler. 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
10: Heute Abend kann es ein paar Schauer geben, dabei bleibt es noch ganz mild bei 18 bis 22 Grad. In der Nacht ist der Himmel nur leicht bewölkt bis sternenklar und es bleibt meist trocken. Aber Vorsicht, wenn Sie mit dem Auto unterwegs sind, weil es an manchen Stellen neblig sein kann. Die Temperaturen gehen auf 12 bis 8 Grad zurück. Morgen am Sonntag wird es oft sonnig bei 18 bis 22 Grad.
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10: Da haben wir die A8 Saarlouis Richtung Pirmasens zwischen Neunkirchen und Neunkirchen-Wellesweiler ist die Richtungsfahrbahn wegen Bauarbeiten gesperrt. Das Ganze dauert bis Montag 5 Uhr. Und weiter geht's mit Blitzern. Die haben sie uns gemeldet und dafür danken wir ihnen sehr. Die stehen in der Ortsdurchfahrt Bardenbach, in Klarental in der Hauptstraße und auf der A6 Saarbrücken Richtung Mannheim zwischen St. Ingbert Mitte und Rohrbach. Wenn Sie uns noch was durchgeben möchten, gerne unter 0800 700 8000. Das ist für Sie kostenlos, auch vom Mobilnetz. Ich wünsche Ihnen eine gute Fahrt zu Ihrem Ziel.
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10: Viele haben die schönen Feiertage für einen Kurzurlaub genutzt. Falls Sie gerade wieder heimgekommen sind oder aber wie ich zu Hause geblieben sind, da träumen wir jetzt ein bisschen vom Süden. Ich bin Evelyn Kreb. Bonsoir.
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0: 1975 hat Nino Ferrer vom Süden gesungen, Le Sud, und er hat davon mehr als 1 Million Platten verkauft. Was ihn zu diesem Chanson inspiriert hat, ist nicht etwa Südfrankreich, wie man vielleicht denken könnte. Nein, es ist sein Haus in Rueil-Malmaison, das ist westlich von Paris, und dieses Haus ist im Kolonialstil gebaut, und das hat ihn wohl an den Ort erinnert, an dem er einen Teil seiner Kindheit verbracht hat, nämlich Neukaledonien. Jetzt könnte man denken, oh, schwieriges Thema, verherrlicht Ferrer in dem Lied die Kolonialzeit. Ich würde sagen, eher nicht. Er beschreibt einfach ein Sehnsuchtsgefühl nach einem Ort, an dem er sich wohlfühlt, wo es eine Idylle gibt zwischen Mensch, Familie, Natur, wo alles zart ist. Und am Ende wird daraus ja sogar noch ein Antikriegslied. Nino Ferrer hat immer große musikalische Ambitionen gehabt, mochte Jazz und den progressiven und psychedelischen Rock, den es zu der Zeit gab. Und er schreibt ja seinen späteren Hit auch erstmal auf Englisch und sträubt sich dagegen, dass sein Label eine französische Version davon will. Er lässt sich dann doch drauf ein, ist aber nie ganz glücklich damit, wie generell. Nino Ferrer ist ein ewig Unzufriedener und seine Lieder, die große Hits werden, die findet er meistens selbst nicht so gut. Aber ich glaube, so sieht es eben oft aus in einer Künstlerseele, immer selbstkritisch, immer angetrieben, besser zu werden. Und dadurch kommen dann solche Meisterwerke zustande, wie Le Sud, das wir Gott sei Dank so genießen können. Vianney erzählt uns jetzt von einem Mädchen aus dem Süden, La Fille du Sud.
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Deux enfants au soleil, zwei Kinder in der Sonne. Jetzt holen besorgte Eltern gedanklich schon die Sonnencreme raus, aber die zwei, um die es hier geht, die sind bestimmt schon ein bisschen älter. Aber so unschuldig halt, wie zwei Kinder, beginnt hier eine Liebesgeschichte. Vielleicht von Neuem, auf jeden Fall fühlt sich so an wie der erste Tag des Lebens. Isabelle Aubray hat es hier gesungen, vielleicht haben Sie das Chanson auch schon mal gehört, in der ursprünglichen Version von Jean Ferrat von 1961. Zum Liebesbeweis wird die Sonne auch im nächsten Chanson Le Soleil de ma vie, die Sonne meines Lebens. Das hätten sich in den 70er Jahren viele gewünscht, dass Brigitte Bardot ihnen das ins Ohr haucht. Aber er war der Glückspilz, der es mit ihr zusammen singen durfte. Sacha Distel im Duo mit Brigitte Bardot in der französischen Version des großen Stevie Wonder Hits You are the sunshine of my life.

Das trifft für mich so ein bisschen die Stimmung von Nino Ferrers Le Sud vom Anfang der Sendung. Da kann man sich in den Süden träumen. Da ist ein Tropfen von Nostalgie, von Zeit stillstehen lassen. Game Over Baby heißt diese Berliner Band und das Lied heißt Süden. Und jetzt können Sie gerne ein bisschen tanzen mit den Südamerikanern von Michel Fugain.

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5: Heute Abend kann es ein paar Schauer geben, dabei bleibt es noch ganz mild bei 18 bis 22 Grad. In der Nacht ist der Himmel nur leicht bewölkt bis sternenklar und es bleibt meist trocken. Aber Vorsicht, wenn Sie mit dem Auto unterwegs sind, weil es an manchen Stellen neblig sein kann. Die Temperaturen gehen auf 12 bis 8 Grad zurück. Morgen am Sonntag wird es oft sonnig bei 18 bis 22 Grad.
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5: Da fahren Sie bitte vorsichtig auf der A8 Saarlouis Richtung Pirmasens. Zwischen Neunkirchen und Neunkirchen-Wellesweiler ist die Richtungsfahrbahn gesperrt. Das Ganze wegen Bauarbeiten und geht noch bis Montag 5 Uhr. SR3-Hörer melden uns Blitzer und dafür danken wir Ihnen sehr. Die Blitzer stehen in der Ortsdurchfahrt Badenbach, in Klarental in der Hauptstraße und auf der A6 Saarbrücken Richtung Mannheim zwischen St. Ingbert Mitte und Rohrbach. 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
5: Heute mit Liedern und Chansons, die einem gut und gerne mal den Kopf verdrehen können, so wie Edith Piaf mit Mon Manège à moi. Und die, die alles wieder gerade rückt und Ihnen die Geschichten zu den Chansons erzählt, das bin ich, Evelyn Kreb. Schön, dass Sie dabei sind.
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Der Kalender neben meinem Küchentisch, der führt noch ganz traditionell an jedem Tag auf, wessen Fett heute ist, also welchen Namenstag wir feiern. Das ist in Frankreich ja noch ein bisschen präsenter als bei uns. Und heute können sich alle freuen, die Norbert heißen. So, da kam mir natürlich im Chanson gleich ein wichtiger Norbert ins Gedächtnis, nämlich Norbert Glanzberg. Norbert Glanzberg hat zum Beispiel dieses berühmte Chanson geschrieben, das wir gerade von Edith Piaf gehört haben, Mon Manège à moi. Und er war wirklich ein ganz wichtiger Chansonkomponist. Er ist 1910 in Österreich-Ungarn geboren, ist in Würzburg aufgewachsen und hat klassischen Klavier- und Kompositionsunterricht genommen. Hat dann als Erwachsener als Dirigent und Komponist gearbeitet und musste nach der Machtübernahme der Nationalsozialisten dann als Jude fliehen. Nach Paris ist er gegangen und da hat für ihn eine schwierige Zeit begonnen. Er musste sich immer wieder verstecken, aber er hat da die Bekanntschaft von großen Chanson-Persönlichkeiten gemacht, wie eben Edith Piaf. Und er hat in diesem Genre dann die Musik zu ganz großen Hits geschrieben, wie zum Beispiel auch zu diesem Chanson Padam Padam, hier gesungen von Gilles Barber.

0: Heute haben alle Norberts Namenstag. Glückwunsch, wenn Sie so heißen. Und Ihr Namensvetter Norbert Glanzberg, der hat auch dieses berühmte Chanson mitgeschrieben. Grand Boulevard, das jetzt gleich kommt. Ursprünglich gesungen von Yves Montand, jetzt hier in der Version von Danny Briand, Antoine Duléry und Damien Sargue.
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1: Ja, ein weiterer rühriger Norbert im Chanson, der auch schon in Saarbrücken aufgetreten ist übrigens, das ist Norbert Bastian. Norbert Bastian ist Lothringer und hat vor nicht allzu langer Zeit in Bidin im Département Moselle sein Tonstudio aufgemacht. Und er war zum Beispiel auch als Arrangeur an dieser Aufnahme von Noël Waltertin beteiligt, L'Invitation au Voyage, mit einem Text von einem ganz, ganz großen französischen Dichter, nämlich Charles Baudelaire.

Und fällt Norbert Bastien auch hieran war der Lothringer Musiker beteiligt mit Acoustic Affinité, einer Gruppe aus Santa Volt und dem Dimanche d'été sans toi, einem Sonntag im Sommer ohne dich. Und wie es ohne dich ist, darüber denkt auch Charles Aznavour in seinem Chanson Ma vie sans toi nach.

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Prinzessin, stammt von Eva Ranken über Deck. Ein Foto mit der Zeit vergibt, ein Brief, der ohne Antwort bleibt, ein Zettel achtlos fortgeworfen, den der Wind vorübertreibt. 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

Götz Alsmann mit seiner Version von einem Reinhard-May-Lied. Das alles war ich ohne dich. Mit Ihnen war es schön in diesem ersten Teil von Lieder und Chansons. Und so kann es ja auch gleich weitergehen. Mein Name ist Evelyn Kreb. À tout de suite.

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6: 19 Uhr. Bundeskanzler Merz hat Zweifel an der Fähigkeit seiner Regierung zur Modernisierung Deutschlands zurückgewiesen. Beim Landesparteitag der CDU Mecklenburg-Vorpommerns in Linstow sagte Merz, das Land habe die Kraft für die notwendigen Reformen und einen neuen Aufbruch. Er sei sicher, dass sich die gegenwärtigen Schwierigkeiten überwinden ließen und dass Deutschland in relativ kurzer Zeit wieder ganz anders aussehen könne. Merz verwies in dem Zusammenhang unter anderem auf die Vorhaben zur Digitalisierung und Entbürokratisierung. In Armenien sind einen Tag vor der Parlamentswahl 6 Kandidaten einer pro-russischen Oppositionspartei festgenommen worden. Gründe für die Festnahmen wurden zunächst nicht genannt. Für SR Info berichtet Björn Blaschke.
7: Angeführt wird die Partei von einem russisch-armenischen Milliardär, Samvel Karapetyan. Der steht selbst schon seit gut einem Jahr unter Hausarrest wegen des Vorwurfs, einen Umsturz in Armenien geplant zu haben. Seine Partei setzt sich für die Beibehaltung wirtschaftlicher und politischer Verbindungen zu Russland ein und wirft Ministerpräsident Nikol Paschinyan vor, einen Krieg mit Moskau zu schüren. Die Abstimmung gilt als Test für Paschinyans Bemühungen, Frieden mit dem langjährigen Erzfeind Aserbaidschan zu schließen und Armenien an die EU heranzuführen.
6: Papst Leo XIV. Ist zum Auftakt seiner Spanienreise vom spanischen Königspaar und Ministerpräsident Sanchez empfangen worden. Bei seiner Begrüßungsansprache in Madrid rief er dazu auf, die Spaltung der Gesellschaft nicht weiter zu vertiefen. Die Flammen der Polarisierung dürften nicht angeheizt werden. Der Pontifex appellierte insbesondere an die politische Führung des Landes, auf Polemik zu verzichten und in die Erziehung junger Menschen zu investieren, damit diese Vielfalt und Komplexität wertschätzten. Die saarländischen Ringer nehmen von den deutschen Einzelmeisterschaften 4 Medaillen mit. Jeweils den Titel im Freistil sicherten sich der Saarbrücker André Clark in der Gewichtsklasse bis 70 Kilogramm und Gennady Cudinovic aus Heusweiler in der Klasse bis 97 Kilo. Silber ging an die Freistilringerin Franziska Blaumeister aus Hüttichweiler und an den Köllerbacher Kevin Gremm im griechisch-römischen Stil in der Gewichtsklasse bis 87 Kilo. Das waren die Nachrichten mit René Jacqueline Möhler. 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
8: Heute Abend kann es ein paar Schauer geben, dabei bleibt es noch ganz mild bei 18 bis 22 Grad. In der Nacht ist der Himmel nur leicht bewölkt, bis sternenklar sogar, und es bleibt meist trocken. Aber Vorsicht, wenn Sie mit dem Auto unterwegs sind, weil es an manchen Stellen neblig sein kann. Die Temperaturen gehen auf 12 bis 8 Grad zurück. Morgen am Sonntag wird es oft sonnig bei 18 bis 22 Grad.
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8: Da fahren Sie bitte vorsichtig. Auf der A8 Saarlouis Richtung Pirmasens zwischen Neunkirchen und Neunkirchen-Wellesweiler ist die Richtungsfahrbahn gesperrt. Das Ganze wegen Bauarbeiten und noch bis Montag 5 Uhr. Also durchhalten. SR3-Hörer melden uns Blitzer und dafür danken wir Ihnen sehr. Die Blitzer stehen in der Ortsdurchfahrt Badenbach, in Klarental in der Hauptstraße und auf der A6 Saarbrücken Richtung Mannheim zwischen St. Ingbert Mitte und Rohrbach. Fahren Sie überall vorsichtig und kommen Sie gut an Ihr Ziel.
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8: Lieder und Chansons am Samstagabend, da kann man gerne mal ein bisschen tanzen. Marc Lavoine ist motiviert, Sie hoffentlich auch und ich ja sowieso. Ich bin Emeline Kreb, c'est parti!
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0: was Marc Lavoine nicht alles für ein Tänzchen mit dir tun würde. Purim Begin avec toi. Und die Begin, das ist ein Tanz aus den französischen Antillen, aus Martinique oder Guadeloupe. Und man sieht, Mitte der 80er war Marc Lavoine bereit, alles zu geben und sich selbst aufzugeben für einen solchen Tanz. Einen ganz besonderen Tanzmoment erlebt auch das Paar in Serge Gainsbourgs Javanaise. Und vielleicht haben sie das ja auch schon mal erlebt. Nous nous aimions le temps d'une chanson. Wir haben uns ein Lied lang geliebt. Die Muse von Saint-Germain-des-Prés, Juliette Gréco, singt für uns diesen Chanson-Klassiker, La Javanaise.
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für alle, denen Diktate in der Schule vorgekommen sind, wie ein unendlicher Tango der deutschen Rechtschreibung. Für die ist dieses Lied von Reinhard May bestimmt ein guter Trost. Auch wenn man nicht perfekt buchstabieren kann, kann aus einem noch ein echter Dichter werden. Sich durchs Leben und durch die ganze Welt tanzen, davon singen jetzt Julien Clerc und Sandrine Kiberlin in Danse-Sie.

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1: Heute Abend kann es ein paar Schauer geben, dabei bleibt es noch ganz mild bei 18 bis 22 Grad. In der Nacht ist der Himmel nur leicht bewölkt bis sternenklar und es bleibt meist trocken. Aber Vorsicht, wenn Sie mit dem Auto unterwegs sind, weil es an manchen Stellen neblig sein kann. Die Temperaturen gehen auf 12 bis 8 Grad zurück und dann morgen am Sonntag wird es oft sonnig bei 18 bis 22 Grad.
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1: Fahren Sie bitte vorsichtig auf der A8 Saarlouis Richtung Pirmasens zwischen Neunkirchen und Neunkirchen-Wellesweiler. Da ist die Richtungsfahrbahn wegen Bauarbeiten gesperrt. Das Ganze dauert noch bis Montag 5 Uhr. SR3-Hörer melden uns Blitzer. Vielen Dank dafür. Und die stehen zwischen Limbach und Homburg in der Ortsdurchfahrt Badenbach, in Klarental, in der Hauptstraße und weitere Blitzer und Meldungen finden Sie auch in der SR3-App und auf sr3.de. Und wenn Sie uns noch was durchgeben möchten, dann sehr gerne unter 0800 700 8000. Da erreichen Sie die Kolleginnen und Kollegen in der Verkehrsredaktion und die nehmen Ihre Meldung dann sehr gerne auf. Das ist für Sie kostenlos, auch vom Handy aus. Ich wünsche Ihnen jetzt eine gute Fahrt zu Ihrem Ziel.
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1: Mit allem, was wir uns im Leben wünschen, und dazu gehören bestimmt auch wunderschöne Lieder und Chansons. Und von denen habe ich eine ganze Menge heute für Sie. Ich bin Evelyn Kreb. Schönen Samstagabend.
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2020 hat Louis Chédid dieses Chanson rausgebracht. Tout ce qu'on veut dans la vie, alles, was wir uns im Leben wünschen. Und das ist natürlich geliebt werden. Und dabei meint er auch, dass jede Liebe wertvoll ist. Eine ganz tolle Botschaft hat auch das nächste Chanson, ursprünglich von Georges Moustaki, Le temps de vivre. Wir nehmen uns die Zeit zu leben. Alles, worauf ich warte, bist du. Alles ist möglich, alles ist erlaubt. Ancilla singt mit ihrer Zauberstimme diese zarten Worte.

Ja, haben Sie es gemerkt? Das war eine kleine Klavierrunde. Und dieses Lied hier, das hat eine ganz interessante Entstehungsgeschichte. Die Basis sind Verse des türkischen Dichters Nazım Hikmet. Die hat Michel Fugain in den 70er Jahren in seinem Chanson Le Chiffon Rouge vertont. Und dann kam Hannes Wader und hat die deutsche Version davon aufgenommen. Und gerade gehört haben wir dieses Lied von Manfred Pohlmann. Der ist besonders involviert in die moselfränkische Mundart übrigens. Leben einzeln und frei. Ja, das bringt mich auf einen Klassiker, in dem es auch um Freiheit geht. 1981 hat Nana Mouskouri eine französische Version des Gefangenenchors von Giuseppe Verdi gesungen. Je chante avec toi, liberté. Und der französische Text ist von einer Équipe de Choc, würde man sagen, ein unschlagbares Autorenteam, Pierre Delanoë und Claude Lemel.

Geschwisterpaar, das sich mutig für Freiheit eingesetzt hat. Um Hans und Sophie Scholl geht's in diesem Lied, das David Lübcke und Charlotte Pelgen für uns gesungen haben. David Lübcke hat das Lied geschrieben, junger Leipziger Liedermacher. Und ihn können Sie bald in Saarbrücken live sehen beim SongpoetInnen-Treffen. Am Saarbrücker Altstadtfest tritt er auf, im Innenhof der Stadtgalerie am Sonntag, 5. Juli um 18 Uhr. Hymnen für Freiheit und Frieden, da ist mir vor kurzem wieder der Deserteur von Boris Vian in den Kopf gekommen. Ganz berührendes, entwaffnendes Chanson. Und in der Version von Mouloudji geht's richtig an die Nieren. Hier ist Le Déserteur.

0: geschrieben. Damals ist sie nur wider Willen nach Deutschland zu einem Konzert gereist. Für sie war Deutschland noch zu sehr mit der Judenverfolgung im Zweiten Weltkrieg verbunden. Und dann hat sie in Göttingen so herzliche Menschen kennengelernt, dass sich ihr Bild geändert hat. Und mit dieser Botschaft, mit der Hoffnung auf Frieden, klingt heute Lieder und Chansons aus. Ich wünsche Ihnen jetzt noch einen schönen Abend hier auf SR3 Saarlandwelle mit dem Oldie-Abend. Mein Name ist Evelyn Kreb. À bientôt.
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3: 20 Uhr. Die Debatte über die Pläne zur Pflegereform von Bundesgesundheitsministerin Warken, CDU, hält an. Der Pflegeforscher Heinz Rothgang geht nicht davon aus, dass das Einsparziel von 11 Milliarden Euro erreicht werden kann. Er schätzte etwa die Einnahmen durch höhere Beiträge für Kinderlose als um das Doppelte zu hoch angesetzt. Der saarländische Gesundheitsminister Jung kritisierte die geplanten Kürzungen bei Pflegekräften und Angehörigen. CDU-Ministerin Warken verteidigte indes die geplante Streichung der 100.000-Euro-Grenze beim Einkommen von pflegenden Angehörigen. Türk Filzmeier für SR Info.
4: Der Rheinischen Post sagte sie, es müssten wegen der angespannten Kassenlage auf allen staatlichen Ebenen auch Regelungen auf den Prüfstand, die zu einer Zeit gewährt wurden, als die Finanzsituation deutlich besser war. Das für die Pflege fehlende Geld, wenn Angehörige nicht einspringen müssen, wird vom Sozialamt, also der Allgemeinheit, getragen.
3: Die NATO baut ihre Präsenz in Schweden und Finnland aus. Die Militärallianz teilte mit, heute hätten neu geschaffene Einheiten in den beiden nordischen Ländern ihren Einsatz begonnen. Die Region sei eine der strategisch bedeutendsten, mit einem Umfeld, das zu den schwierigsten der Welt zähle. Die Entscheidung zur Schaffung der Einheiten war 2024 beim NATO-Gipfel in Washington getroffen worden. Im letzten Testspiel vor der Fußball-WM trifft Deutschland in Chicago auf den WM-Gastgeber USA. Anpfiff der Partie ist in einer halben Stunde. Im ersten WM-Gruppenspiel am 14. Juni trifft die deutsche Fußballnationalmannschaft dann in Houston, Texas auf Curaçao. Der saarländische Bundesliga-Aufsteiger SV Elversberg tritt in der ersten Runde des DFB-Pokals beim Drittligisten MSV Duisburg an. Das ergab die Auslosung in der ARD-Sportschau. Drittligist 1. FC Saarbrücken empfängt im Ludwigsparkstadion den Zweitligisten Hertha BSC. Im Traditionsduell treffen Drittligist Waldhof Mannheim und Zweitligist 1. FC Kaiserslautern aufeinander. Regionalligist Eintracht Trier wurde RB Leipzig zugelost. Titelverteidiger Bayern München muss zum Zweitliga-Aufsteiger VfL Osnabrück und Vizemeister Borussia Dortmund muss beim Oberligisten Hamburg-Eimsbüttler BC antreten. Das waren die Nachrichten mit René Jacqueline Möhler. 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
0: Heute Abend kann es ein paar Schauer geben, dabei bleibt es noch ganz mild bei 18 bis 22 Grad. In der Nacht ist der Himmel nur leicht bewölkt bis sternenklar und es bleibt meist trocken. Aber Vorsicht, wenn Sie mit dem Auto unterwegs sind, weil es an manchen Stellen neblig sein kann. Die Temperaturen gehen auf 12 bis 8 Grad zurück. Morgen am Sonntag wird es dann oft sonnig bei 18 bis 22 Grad.
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0: Da habe ich eine aktuelle Gefahrenmeldung für Sie. Fahren Sie bitte vorsichtig auf der A6 Mannheim Richtung Saarbrücken zwischen St. Ingbert West und Saarbrücken-Vechingen. Da besteht Gefahr durch einen defekten LKW auf der rechten Spur. Und weitere Meldungen für Sie auf der A8 Saarlouis Richtung Pirmasens zwischen Neunkirchen und Neunkirchen-Wellesweiler ist die Richtungsfahrbahn wegen Bauarbeiten gesperrt. Das Ganze noch bis Montag 5 Uhr. SR3-Hörer melden uns Blitzer und dafür bedanken wir uns bei Ihnen. Und die Blitzer stehen auf der A6 Saarbrücken Richtung Mannheim zwischen St. Ingbert Mitte und Rohrbach, zwischen Limbach und Beden, zwischen Nußwendel und Badenbach und in Klarental in der Hauptstraße. Ich wünsche Ihnen eine gute Fahrt zu Ihrem Ziel.
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Aktuelles aus der SR3-Verkehrsredaktion. Vorsicht auf der A6 Mannheim Richtung Saarbrücken. Zwischen St. Ingbert West und Saarbrücken-Vechingen besteht Gefahr durch einen defekten LKW auf der rechten Spur. A8 Saarlouis Richtung Pirmasens. Zwischen Neunkirchen und Neunkirchen-Wellesweiler ist die Richtungsfahrbahn wegen Bauarbeiten gesperrt. Das Ganze noch bis Montag früh um 5 Uhr. Gute Fahrt mit SR3.

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1: Only the lonely, it's over, I'm hurting. Roy Orbison klingt oft traurig, melancholisch, die hohen Töne weint er fast. Der Mann hat vom Schicksal mehrfach den großen Baseballschläger voll auf die 12 bekommen. Vor genau 60 Jahren war Roy mit seiner ersten Frau Claudette auf Motorradtour durch Tennessee. Sie vorneweg, Freeway, Wind um die Nase, herrlich. Und dann kommt ein LKW, nimmt Frau Orbison die Vorfahrt, ein Knall, ein Schrei und der Musiker muss mit ansehen, wie sie stirbt. Sowas brennt sich in die Seele ein. Auf ewig. Doch das war nicht alles. Zwei Jahre später ist die US-Legende auf Tournee in Großbritannien. Da brennt daheim sein Haus ab. Die beiden Söhne Roy und Anthony, 10 und 6 Jahre alt, kommen ums Leben. Der Hit It's Over ist da schon ein paar Jahre alt. Mit dieser Geschichte gehen Melodie und Orbison Sound durch Mark und Bein.

Roy Orbison, der Star mit der Sonnenbrille, seinem Markenzeichen, sah cool aus, ist aber dem Zufall geschuldet. Ich habe erzählt, dass Roy in den 60ern öfter in Großbritannien auf Tournee war, sogar mit den Beatles am Anfang ihrer Karriere. Die normale Brille kam einmal im Flugzeug weg, aber ohne Brille geht nichts. Gott sei Dank hatte auch Roys Sonnenbrille Gläser mit Sehstärke. Und bei dieser Notlösung blieb es dann für die gesamte Karriere. Mit den Beatles blieb Roy Orbison irgendwie verbunden. Jeff Lynne, ein großer Fan der Fab Four und selbst ein Superstar mit dem Electric Light Orchestra, wollte unbedingt mit seinen Helden zusammenarbeiten. Es ergab sich, dass er für George Harrison das Album Cloud Nine produzieren konnte, das ein bisschen wie ELO klingt. Lynne hört man auch bei Roy Orbison, wenn der zum Beispiel für You Got It verantwortlich zeichnet. Lynne, Orbison und Harrison hatten sogar eine eigene Band mit Tom Petty und Bob Dylan zusammen, die Traveling Wilburys. Bevor diese Supergroup richtig durchstarten konnte, starb Roy Orbison an einem Herzinfarkt. Ein noch zu drehendes Musikvideo zeigt dann nur einen Schaukelstuhl mit seiner Gitarre drauf. Einen Solosong hat er bei den Wilburys. Not Alone Anymore.

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1: 21 Uhr. Die stockenden Bemühungen um ein Ende des Ukraine-Kriegs sollen wieder in Gang gebracht werden. Dazu treffen sich Kanzler Merz, der französische Präsident Macron und der britische Premierminister Starmer morgen mit dem ukrainischen Präsidenten Selenskyj in London. Dabei sollen die Chancen für neue Verhandlungen mit Russland ausgelotet werden. Selenskyj hatte Kremlchef Putin diese Woche bereits ein Treffen angeboten, um Schlüsselfragen auf dem Weg zu einer Friedensvereinbarung direkt zu klären. Putin hatte den Vorstoß jedoch umgehend abgelehnt. Bundeskanzler Merz hat Zweifel an der Fähigkeit seiner Regierung zur Modernisierung Deutschlands zurückgewiesen. Beim Landesparteitag der CDU Mecklenburg-Vorpommern sagte Merz, das Land habe die Kraft für die notwendigen Reformen und einen neuen Aufbruch. Er sei sicher, dass sich die gegenwärtigen Schwierigkeiten überwinden ließen und dass Deutschland in relativ kurzer Zeit wieder ganz anders aussehen könne. Merz verwies in dem Zusammenhang unter anderem auf die Vorhaben zur Digitalisierung und Entbürokratisierung. Die Deutsche Umwelthilfe fordert bessere Abfallkonzepte auf Musikfestivals. Nach Ansicht der Organisation müsste der Müll konsequenter getrennt und die Mehrwegsysteme ausgeweitet werden. Einzelheiten von Patricia Werne.
2: Bei vielen großen Festivals würden besonders oft Einwegverpackungen genutzt, kritisiert DUH-Chefin Metz. Musikveranstaltungen sollten Spaß machen, aber sie dürften kein Ausnahmezustand für die Umwelt werden. Sie verweist auf Volksfeste und andere Großveranstaltungen in Deutschland, bei denen ein kompletter Mehrwegeinsatz und strenge Mülltrennung gut funktionierten. Das Festival Rock am Ring, das gerade in der Eifel läuft, setzt sich nach eigenen Angaben schon für mehr Nachhaltigkeit ein und weitet seine Angebote beim Naturschutz und Mülltrennung aus.
1: Die Deutsche Umwelthilfe hat insgesamt 10 große Festivals zu ihrem Abfallmanagement befragt, darunter Fusion und das Wacken Open Air. Nach einer Unfallflucht in Vechingen sucht die Polizei nach Zeugen. Schon am Pfingstmontag war ein wendendes Auto mit einem Fahrradfahrer zusammengestoßen. Der Fahrradfahrer stürzte und wurde dabei leicht verletzt. Der PKW fuhr einfach weiter. Der Unfall passierte etwa um 14.40 Uhr auf Höhe der Provinzialstraße 186. Mögliche Zeugen werden gebeten, sich bei der Polizei in Saarbrücken zu melden. Das waren die Nachrichten mit René Jacqueline Möhler. 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Das Wetter. Nachts bleibt es weitgehend trocken, vereinzelt Nebel, Tiefstwerte zwischen 12 und 8 Grad. Morgen viel Sonne bei nur wenigen Wolken und trocken, Höchsttemperaturen bis 22 Grad. Die weiteren Aussichten wechselhaft mit Schauern und Gewitter bei Höchstwerten zwischen 19 und 24 Grad. Und hier Aktuelles aus der SR3-Verkehrsredaktion A8 Saarlouis Richtung Pirmasens. Zwischen Neunkirchen und Neunkirchen-Wellesweiler ist die Richtungsfahrbahn wegen Bauarbeiten gesperrt und zwar noch bis Montag früh um 5 Uhr. Gute Fahrt mit SR3.
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1: 22 Uhr. Bundesgesundheitsministerin Warken will an ihren Plänen für eine Pflegereform festhalten, trotz vielfacher Kritik. Die Pläne sehen unter anderem vor, dass pflegende Angehörige künftig weniger Rentenpunkte bekommen. Außerdem sollen Kinder nun schon früher Zuzahlungen zu den Pflegeheimkosten ihrer Eltern leisten. Bislang liegt die Freigrenze bei einem Jahresgehalt von 100.000 Euro. Der saarländische Gesundheitsminister Jung kritisiert das Vorhaben. Der SPD-Politiker forderte eine faire Verteilung der Lasten. Eine höhere Belastung für Pflegebedürftige und deren Angehörige löse die Probleme nicht, sondern verlagere sie. Der Verband der Familienunternehmer hat gefordert, dass der Bundestag seine Sommerpause ausfallen lässt und stattdessen über wichtige Reformen berät. In einem Brief von Verbandschefin Ostermann an die Abgeordneten der Regierungsfraktionen heißt es, die für das Reformpaket relevanten Ausschüsse sollten im Sommer weiterarbeiten, damit der Bundestag noch im August die entsprechenden Gesetze verabschieden könne. Der Verband befürchtet, dass die Reformpläne über die Sommerpause von verschiedenen Interessengruppen zerpflückt würden. Außerdem benötigten die Unternehmen Planungssicherheit. Die parlamentarische Sommerpause geht eigentlich von Anfang Juli bis Anfang September. Papst Leo XIV. Ist zum Auftakt seiner Spanienreise vom spanischen Königspaar und Ministerpräsident Sanchez empfangen worden. Bei seiner Begrüßungsansprache in Madrid rief der Papst dazu auf, die Spaltung der Gesellschaft nicht weiter zu vertiefen. Die Flammen der Polarisierung dürften nicht angeheizt werden. Der Papst appellierte insbesondere an die politische Führung des Landes, auf Polemik zu verzichten und in die Erziehung junger Menschen zu investieren, damit diese Vielfalt und Komplexität wertschätzten. Die HG Saarlouis hat ihr letztes Saisonspiel in der dritten Handballliga gewonnen. Da Hamm sich am Mittwoch schon den einzigen Aufstiegsplatz dieser Runde gesichert hatte, ging es im Spiel gegen Braunschweig um nichts mehr. Saarlouis hat ungefährdet gewonnen mit 37:32. Yannick Schwarz.
2: Ausschlaggebend war dafür gerade in der zweiten Hälfte das Umschaltspiel der Saarländer, die dadurch immer wieder einfache Tore erzielen konnten. Voran ging vor allem auch wieder Kapitän Tom Petto, der das Spiel mit 7 Treffern beendete. Mit dem Sieg sicherte sich Saarlouis zumindest Rang 2 in der Aufstiegsrunde. Spitzenreiter Hamm war schon am vergangenen Mittwoch sicher aufgestiegen. Das Spiel in der fast ausverkauften Stadtgartenhalle setzte trotzdem einen gelungenen Abschluss an das Ende einer gelungenen Saison.
1: Und das waren die Nachrichten mit Carmen Bachmann. 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Das Wetter: in der Nacht weitgehend trocken, vereinzelt bilden sich Nebelfelder, Tiefstwerte zwischen 12 und 8 Grad. Morgen viel Sonne bei nur wenigen Wolken und trocken, Höchsttemperaturen bei 18 bis 22 Grad. Und es bleibt wechselhaft.
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1: 23 Uhr. Bundeskanzler Merz hat Zweifel an der Fähigkeit seiner Regierung zur Modernisierung Deutschlands zurückgewiesen. Beim Landesparteitag der CDU Mecklenburg-Vorpommerns in Linstow sagte Merz, das Land habe die Kraft für die notwendigen Reformen und einen neuen Aufbruch. Merz zitierte dabei die frühere Kanzlerin und sagte wörtlich, wir schaffen das. Und weiter, wir können das schaffen, wenn wir alle zusammenstehen. Dann ließen sich die gegenwärtigen Schwierigkeiten überwinden und Deutschland könne in relativ kurzer Zeit wieder ganz anders aussehen. Merz verwies in dem Zusammenhang unter anderem auf die Vorhaben zur Digitalisierung und Entbürokratisierung. Die NATO baut ihre Präsenz in Schweden und Finnland aus. Die Militärallianz teilte mit, heute hätten neu geschaffene Einheiten in den beiden nordischen Ländern ihren Einsatz begonnen. Die Region sei eine der strategisch bedeutendsten, mit einem Umfeld, das zu den schwierigsten der Welt zähle. Die Entscheidung zur Schaffung der Einheiten war 2024 beim NATO-Gipfel in Washington getroffen worden. Zum Tag der Organspende hat es heute deutschlandweit Veranstaltungen gegeben. Die zentrale Veranstaltung war in Leipzig. Seit 1982 klärt die Deutsche Stiftung Organtransplantation am ersten Samstag im Juni darüber auf, dass Spenderorgane Leben retten und dass mehr Spender gebraucht werden. Für SR-Info Ronald Lessig.
2: In Deutschland haben im vergangenen Jahr 985 Menschen ihre Organe gespendet, aber mehr als 8000 Schwerkranke warten auf ein Organ. Derzeit gibt es im Bundestag einen Anlauf zur Neuregelung. Eine überparteiliche Gruppe von Abgeordneten will eine Widerspruchslösung einführen. Dann würde die Organspende zum Normalfall, außer man hat widersprochen. Eine andere Gruppe von Parlamentariern setzt weiter darauf, dass als Spender nur in Betracht kommt, wer zugestimmt hat.
1: Im Saarland warten zurzeit etwa 200 Menschen auf ein Spenderorgan. Das DFB-Team hat sein letztes Testspiel vor der Fußball-WM gewonnen. In Chicago hat die deutsche Nationalmannschaft WM-Gastgeber USA mit 2:1 geschlagen. Für die DFB-Elf trafen Havertz und Sané. Die WM startet am Donnerstag mit der Partie Mexiko gegen Südafrika. Deutschland trifft dann am 14. Juni im ersten Gruppenspiel in Houston, Texas auf Curaçao. Das waren die Nachrichten mit Carmen Bachmann. 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Das Wetter? In der Nacht bleibt es weitgehend trocken. Vereinzelt bilden sich Nebelfelder. Tiefstwerte zwischen 12 und 8 Grad. Morgen viel Sonne bei nur wenigen Wolken und trocken. Höchsttemperaturen bei 18 bis 22 Grad. Und die Aussichten? Wechselhaft mit Schauern und Gewittern bei Höchstwerten zwischen 19 und 24 Grad. Es ist jetzt 23.03 Uhr. Die Meldungen aus dem Verkehrsstudio. Vorsicht bitte auf der A1 Trier Richtung Saarbrücken. Zwischen Kreuzerbrücken und Quierschied ein liegengebliebenes Fahrzeug.
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1: Es ist 0 Uhr. Die stockenden Bemühungen um ein Ende des Ukraine-Krieges sollen wieder in Gang gebracht werden. Dazu treffen sich Kanzler Merz, der französische Präsident Macron und der britische Premierminister Starmer heute mit dem ukrainischen Präsidenten Selenskyj in London. Dabei sollen die Chancen für neue Verhandlungen mit Russland ausgelotet werden. Selenskyj hatte Kreml-Chef Putin diese Woche bereits ein Treffen angeboten, um Schlüsselfragen auf dem Weg zu einer Friedensvereinbarung direkt zu klären. Putin hatte den Vorstoß jedoch umgehend abgelehnt. Das Weltkulturerbe Völklinger Hütte bietet heute zum UNESCO-Weltkulturerbetag mehrere Führungen an. So gibt es spektakuläre Ausblicke in die Hochofengruppe und Einblicke in technisch sowie historisch bedeutende Anlagenteile. Aus der Nachrichtenredaktion Christian Koch.
2: Wer es abenteuerlich mag, kann um 12 und um 15.30 Uhr im Rahmen einer Führung den Sinter-Rundkühler und die Sinter-Entstaubung erkunden. Beweglich sollte man sein und festes Schuhwerk anziehen. Das sind die Voraussetzungen für diesen Weg in luftiger Höhe. Weitere Entdeckertouren führen in die Trockengasreinigung samt Hochofenleitstand und den Betonkohleturm. Eine Führung für Kinder wird ebenfalls angeboten. Der Eintritt ins Weltkulturerbe ist frei. Die Ausstellung X-Ray in der Gebläsehalle kann aber nur mit dem ermäßigten Eintritt von 9 Euro besucht werden.
1: Auch die Stadt Trier lädt zum Weltkulturerbetag ein. Dort kann man heute alle Römerbauten und die Schatzkammer der Wissenschaftlichen Bibliothek kostenlos besuchen. Nach einer Unfallflucht in Vechingen sucht die Polizei nach Zeugen. Schon am Pfingstmontag war ein wendendes Auto mit einem Fahrradfahrer zusammengestoßen. Der Fahrradfahrer stürzte und wurde dabei leicht verletzt. Der PKW fuhr einfach weiter. Der Unfall passierte etwa um 14.40 Uhr auf Höhe der Provinzialstraße 186. Mögliche Zeugen werden gebeten, sich bei der Polizei in Saarbrücken zu melden. In der Saarbrücker Innenstadt hat es am Abend einen kleineren Wohnungsbrand gegeben. Wie die Polizei mitteilte, hatte ein Anwohner in der Herbergsgasse sein Essen auf dem Herd vergessen und war eingeschlafen. Die Feuerwehr hatte zunächst Probleme, zu dem betroffenen Gebäude durchzukommen, da die Zufahrt direkt über die Ausgehmeile am St. Johanner Markt erfolgen musste. Der Brand konnte am Ende aber rasch gelöscht werden. Der Bewohner erlitt leichte Verletzungen durch Rauchgas. Das waren die Nachrichten mit Carmen Bach. 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Das Wetter? In der Nacht bleibt es weitgehend trocken. Vereinzelt bilden sich Nebelfelder, Tiefstwerte zwischen 12 und 8 Grad. Der heutige Sonntag bringt viel Sonne bei nur wenigen Wolken und es bleibt trocken, Höchstwerte bei 18 bis 22 Grad. Und die weiteren Aussichten wechselhaft mit Schauern und Gewittern bei Höchstwerten zwischen 19 und 24 Grad.
3: Rein in den Sonntag. Die ersten Worte haben wir nun bereits vernommen. Folgen meine Verkehrshinweise. Hier ist der Verkehrsservice der ARD Hitnacht. Und Achtung, es ist ein Falschfahrer unterwegs auf der Autobahn 9 zwischen Hilpoltstein und Greding. Ist er gemeldet worden, bitte ganz rechts fahren, nicht überholen. Achtung, auf der A9 zwischen Hilpoltstein und Greding ist ein Falschfahrer unterwegs. Vorsicht in beiden Richtungen. Die Autobahn 1 ist zwischen Lengerich und Lattbergen wegen Brückenarbeiten in beiden Richtungen gesperrt. Bis heute Morgen 6 Uhr. Die A3 Nürnberg Richtung Würzburg. Wir haben es gerade eben gehört, da gab es vorhin Aquaplaning und einen Unfall. Hier ist zwischen Nürnberg Nord und Erlangen Tennenlohe nach dem Unfall jetzt gesperrt. Die A31 ist zwischen Lingen und Emsbüren in beiden Richtungen bis ca. 1 Uhr gesperrt. Die A96 ist zwischen München-Leim und Sendling wegen Brückenarbeiten immer noch gesperrt in beiden Richtungen. Bis Sonntag soll es dauern oder ist es bis Montag? Bis Montag 5 Uhr. Und dann die Nordbrücke Bonn, die A565, hier ist zwischen Bonn-Beuel und Auerberg in beiden Richtungen wegen Brückenschäden gesperrt. Ihnen unterwegs eine gute Fahrt durch die Nacht und in den Sonntag hinein.
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3: Für alle Munteren ist hier Hanno Bauer im Studio in Magdeburg. Schön, dass Sie dabei sind.

Tina Turner, so große Musik. Und sie selbst wird vielleicht auch nochmal ganz groß rauskommen auf die Bühne. Ja, selbst nach ihrem Ableben. Denn die Firma, die bereits ABBA als Avatare, also Avatare, auf die Londoner Bühne gebracht haben, diese Firma ist es doch tatsächlich gelungen, seit jüngsten in den Besitz der Bild- und Persönlichkeits- und Songrechte von Tina Turner zu gelangen, hat ganz viel Geld dafür ausgegeben bzw. investiert, um nun daraus, na, was schätzen Sie mal in Anführungszeichen, was zu machen. Also sprich, die Gelddruckmaschine freut sich schon auf neue Tina Turner-Shows, obwohl die eben noch nicht bestätigt sind. Und dann will irgendwann der Tina-Avatar vielleicht auch befreit oder erlöst werden, fürchte ich. So wie jetzt hier bei Paul McCartney. Hope of Deliverance.

0: City, also am Fenster. Hier ist das Fenster in die Nacht auf. Die frische Nachtluft kommt rein. Genau wie auch ihre kleinen positiven Beiträge für über das, was sie so erlebt haben. Am Samstag, also gestern, oder vielleicht heute noch erleben werden, am Sonntag. Na gut, also das, was Michael jetzt geschrieben hat, das ist jetzt vielleicht nicht unbedingt das schönste Erlebnis, wobei auch hier Tiefen und Höhen dabei sind, sage ich jetzt mal. Er hat geschrieben, moin aus Hamburg. Ich war bis eben in Lüneburg auf dem Stadtfest und habe dort ausgiebig getanzt. Das klingt ja erstmal schön. Und lecker Crepe gegessen. Und auf der Rückfahrt nach Hause wurde ich freundlich von einem Dreibein mit einem roten Blitzlicht gegrüßt auf der A7 zwischen Bahrenfeld und Stellingen in der Baustelle. So komme ich wenigstens noch mit einem Erinnerungsfoto an einen sehr schönen Tag nach Hause. Liebe Grüße aus dem verregneten Hamburg ins ganze Land. Mit freundlichen Grüßen, Michael. Ja, Michael, herzlichen Glückwunsch. Gut gemacht. Nicht jeder hat so ein schönes Erinnerungsfoto von so einem tollen Abend. Also, einfach das Ganze bezahlen und hoffentlich ist nicht gleich der Lappen weg.
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0: Aber Dankeschön fürs Teilen. Ach, mein Gott. Wenigstens war es doch keine Alkoholprobe, oder?

0: Wieder Fancy Schnittchen hier im Angebot in der ARD nach Fancy Slice Me Nice. Und Hermann ist der Nächste, der sich gemeldet hat hier per E-Mail an ard-hitnacht@mdr.de, hat geschrieben: Moin lieber Hanno, liebe Grüße aus dem Urlaub in Südtirol ans Team und natürlich an die gesamte Hörergemeinde. Ja, und dann hat er noch ein schönes Bild beigehängt. Strahlend schönes Wetter, also sieht eigentlich schon nach Sommer aus, blauer Himmel und ein paar weiße Wolken, ja, im Hintergrund, ja, die gehören einfach dazu. Wäre ja auch schlimm, wenn es nur blauer Himmel wäre und nur Sonnenschein. Und dazu noch eine schöne Kirche im Vordergrund. Also das sieht tatsächlich sehr schön nach Südtirol aus. Und er hat geschrieben, nächste Woche geht's zurück nach Bolzenburg von der Etsch an die Elbe. Der Garten mit den reifen Erdbeeren wartet. Bis demnächst. Na, da hat man doch was, worauf man sich freuen kann. Wobei, mal sehen, ob da noch welche da sind von den Erdbeeren. Wie war das neulich? Der Nachbar soll sich um den Garten und um den Briefkasten kümmern. Also, er wässert dann täglich den Briefkasten und leert den Garten nach Vergnügen.
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0: Nein, der wird es schon ganz richtig machen. Auf die gute Nachbarschaft. Hier ist die ARD-Hitnacht. Life is for Living jetzt von Barclay James Harvest.

Es ist Sonntag, Freunde. Das Wochenende genießen ist sehr schick. Und dieser Sänger hier, der macht sich jetzt sehr schick mit seinem schwarzen Hemd. Juanes, la camisa negra.

0: Punkt.
1: Ja, ja, Juanes flucht hier ein so ein bisschen auf seine Angebetete, weil die ihn gar nicht möchte und deswegen das Trauerhemd, das Schwarze. Mal kurz die Geschichte im Lied zusammengefasst. Und auch Elton John hat gleich das Zauberwort auf Spanisch, aber erstmal zum Thema Verkehrssicherheit, bitte. Um 0.30 Uhr der Verkehrsservice der ARD hit nach die A1 ist zwischen Lengerich und Ladbergen wegen Brückenarbeiten in beiden Richtungen bis ca. 6 Uhr gesperrt. Die A31 ist zwischen Lingen und Emsbüren in beiden Richtungen bis 1 Uhr gesperrt. Und dann haben wir noch die A96, ist zwischen München-Leiben und Sendling wegen Brückenarbeiten in beiden Richtungen gesperrt bis morgen 5 Uhr, also Montag. Gute Fahrt!
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0: die Geschichte über den Schauspieler im Film, den Elton John da mal gesehen hat. Und dieser coole Typ hat seiner Holden da nur ein Wort auf Spanisch gesagt und sie hat geweint. Also ich gehe mal davon aus, dass es irgendwas sehr Romantisches gewesen ist. Also dieses spanische Wort, sowas wie Testamentänderung. Wobei, das wäre dann auch spanisch Modifikation de Testamento, also drei Worte. Verdammt, ich dachte, ich hätte das Rätsel jetzt gelöst.
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Ingeborg, ganz liebe Grüße zurück. Sie hat mir nämlich geschrieben: Hallo Herr Bauer, ich bin todmüde, weil ich vorige Nacht bis 4 Uhr eure tolle Musik gehört habe und mich auch heute nicht trennen kann. Ich bin noch ganz glücklich, weil ich mehrere Igel am Futternapf beobachten konnte und mein Lieblingsigel wieder seinen Platz direkt neben der Terrassentür eng an die Hauswand gekuschelt aufgesucht hat. Liebe Grüße von Inge in Bonn. Und ich grüße ganz lieb zurück. Genauso ist es schön, wenn man seine Tierbeobachtungen nachts machen kann. Wenn ich hier vors Funkhaus trete, dann ist das ganz genauso. Also zwischendurch immer mal Luft schnappen bedeutet immer gleich Kontakt mit Fuchs, mit diversen Rehen und so weiter.

0: fand ihr? Wer will denn jetzt schon schwarz malen diese Nacht? Ist doch schön, wir sind im Wochenende und der Sonntag wartet auf uns. Können wir alle ausschlafen? Wunderbar, oder? Ja, hier ist die ARD Hitnacht am Wochenende. Und Iris und Mario aus Lengerich in Westfalen sind auch noch am Radiogerät. Und Malu ist unterm Schrank. Genau, per Foto beigefügt. Also Dackelchen Malu wartet drauf unter dem Schrank, dass mal was passiert. Denn Mario hat geschrieben, hallo Hanno, Iris, Mario und das Kuschelmonster, die hören dir auch zu. Die Steinewerfer und Falschfahrer, die sind doch echt überflüssig. Aber ändern kann man es wohl nicht. Wir hatten eine anstrengende Woche und freuen uns jetzt darüber, Pause zu haben. Morgen wollen wir nun mit dem Kuschelmonster spazieren gehen. Mhm. Und uns etwas Leckeres kochen. Es gibt Schweinebraten, Kartoffeln und Spargel. Und zum Nachtisch dann noch lecker Vanillepudding mit frischen Erdbeeren. Und jetzt wartet das Kuschelmonster schon unterm Schrank, dass endlich jemand ins Bett geht. Er ist dann nämlich der Erste im Schlafzimmer. So ist Malu. Wir wünschen allen einen entspannten Sonntag und dir einen hoffentlich stressfreien Samstagnacht. Einen schönen Feierabend und erholsamen Schlaf. Liebe Grüße aus Lengerich in Westfalen. Iris und Mario, die mit der gesperrten Autobahn fast vor der Tür. Na dann, hab mal einen schönen Tag und Malu, jetzt hopp ins Bett.
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0: Pärchen und Frauchen kommen dann auch ganz schnell hinterher. Das wirst du sehen.

0: Maya Condios. What's a Woman?
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0: Und die liebe Rosi aus Leipzig hat geschrieben, die hat das gerade gehört von Malu, der da ins Bettchen hüpfen soll ganz schnell, weil er noch unter dem Schrank Zuflucht sucht vor dem hellen Licht im Raum. Sie hat geschrieben, ach, ich dachte, Marius Kuscheltier ist ein Blindenführhund. Ganz liebe Grüße von mir. Ja, also zielgestrebig ins Bett kann er schon führen. Habe ich offensichtlich verstanden in dieser E-Mail, liebe Rosi. Außerdem hat sie noch geschrieben, lieber Hanno, diese Woche war wenigstens mal ein bisschen was los, nämlich an zwei Nachmittagen vom Blindenverband war das Ordnungsamt da und heute wurden wir vom Präventionsrat über Betrugsmaschen informiert. Für mich gab es ein Riesenwürzi dann auch noch, also ein Würzfleisch, ja, danach, um sich's richtig gut gehen zu lassen. Und es hat mir auch Angora Kimba nicht geholfen, es zu schaffen. Oh, Angora Kimba ist ein sehr schönes Tier. Und zwar aus Angora-Wolle, gefertigt von Elisabeth in Tarsdorf, extra für Rosi. Ein kleines Kuscheltier. Und sie hat geschrieben, vielleicht hat die Gartenkantine ein Hausschwein. Nun wünsche ich dir und deinen Assistenten eine störungsfreie Nacht. Und vielleicht kommt ja noch irgendein Rehlein oder Füchslein aus dem Park vorbei. Ganz liebe Grüße, Rosi. Ja, ich grüße ganz lieb zurück, Rosi. Und ja, ich glaube, dass die Füchse hier eher nicht reinkommen. Wobei, wir haben neulich welche draußen gesehen beim Spielen. Also, die haben dort miteinander rumgetollt. Das war so späte Abendstunde und es wurde fast dunkel. Und die jungen Füchslein, die waren dort am Busch und haben sich so gefreut. Also, haben so miteinander gespielt, haben sich immer wieder aufeinander gestürzt und sich angesprungen und angeschlichen. Ja, kann man schöne Beobachtungen machen bei uns hier vor dem Funkhaus. Deswegen sind wir hier auch mitten im Park auf der Elbeinsel. So, Grüße von hier, schönes Wochenende.
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0: Und in 3 Minuten dann die 1 Uhr Nachrichten, genau. Dann haben wir dann auch die Geisterstunde überstanden. Und weiter geht's dann frisch durch die Nacht mit den nächsten Stunden der ARD-Hitnacht.

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1: Um 1 Uhr mit Gabriela Kühne. Die deutsche Fußballnationalmannschaft hat ihr letztes Testspiel vor der Weltmeisterschaft gewonnen. Das Team von Bundestrainer Nagelsmann setzte sich in Chicago knapp gegen die USA durch. Aus der Sportredaktion Alexander von Gutkowski.
2: Gegen Gastgeber USA gab es in Chicago ein 2:1. Kai Havertz köpfte das DFB-Team

0: Nach einem Freistoß bereits in der zweiten Minute in Führung. Die Amerikaner glichen mit einem sehenswerten Linksschuss von Anthony Robinson in der 37. Minute aus. Nach der Halbzeit gelang dann Leroy Sané, der für den verletzten Leonard Karl in die Startelf gerutscht war, in der 57. Minute das entscheidende 2:1. Deutschland startet am 14. Juni in Houston gegen Curaçao in die WM.
1: Am Tag der Bundeswehr haben zehntausende Menschen Standorte von Heer, Luftwaffe und Marine besucht. Bundesverteidigungsminister Pistorius sprach am Nachmittag von mehr als 300.000 Besucherinnen und Besuchern. Er rief zu mehr Zusammenhalt von Gesellschaft und Truppe auf. Ein solcher Aktionstag sei ein gutes Instrument, um wieder eine stärkere Verbindung zu schaffen. US-Verteidigungsminister Hexeth hat die westlichen Verbündeten aufgerufen, die Vereinigten Staaten bei der Verteidigung von Frieden und Freiheit stärker zu unterstützen. Das sagte er am Rande der Feierlichkeiten zum 82. Jahrestag der Landung der Alliierten in der Normandie. Aus der Nachrichtenredaktion Kevin Bieler.
2: Frieden lasse sich nur durch Stärke sichern, betonte der US-Verteidigungsminister auf einem amerikanischen Soldatenfriedhof in Nordfrankreich. Das gelte für beide Seiten des Atlantiks, gestützt durch Einsatzbereitschaft, gemeinsame militärische Fähigkeiten und einen unerschütterlichen politischen Willen. Amerika werde die Führung übernehmen, aber fähige Verbündete müssten in entscheidenden Momenten an der Seite der USA stehen, so Hexeth weiter. In den Jahren seit der Landung in der Normandie sei ein Großteil des Westens bequem geworden. Frieden sei nicht umsonst zu haben.
1: Die Bundespolizei hat seit Mai vergangenen Jahres über 50.000 unerlaubte Einreisen nach Deutschland festgestellt. Davon seien fast 37.000 Personen bis Ende Mai dieses Jahres unmittelbar an der Grenze oder im Zusammenhang mit einem illegalen Grenzübertritt zurückgewiesen worden. Vor rund einem Jahr hatte Innenminister Dobrindt die Grenzkontrollen intensiviert. Er wies die Bundespolizei an, Asylbewerber zurückzuweisen, mit Ausnahme von Kranken, Schwangeren und anderen Menschen, die besondere Hilfe benötigten. Das waren die Nachrichten. Das Wetter in Deutschland. Wechselnd bewölkt, gebietsweise Regen, im Süden nur vereinzelt Schauer, sonst trocken, 15 und 7 Grad. Tagsüber im Norden Wolken, Schauer und vereinzelt Gewitter, im Süden meist trocken und sonnig, an den Alpen Schauer und Gewitter möglich, 18 Grad im Norden bis 26 Grad im Südosten. Und die Zeit, es ist gleich 1.03 Uhr.
3: Schönen Dank für die aktuellen Nachrichten. Nach den 3-Minuten-Nachrichten jetzt noch die 3 Verkehrsnachrichten, die es zurzeit gibt. Hier ist der Verkehrsservice der ARD. Nach die A1 ist zwischen Lengerich und Ladbergen wegen Brückenarbeiten in beiden Richtungen bis ca. 6 Uhr noch gesperrt. Die A96 ist zwischen München-Leim und Sendling wegen Brückenarbeiten in beiden Richtungen bis morgen, also Montag früh, ca. 5 Uhr gesperrt. Und längere Zeit gesperrt bleibt die Nordbrücke Bonn. Ja, leider. Die Autobahn 565 deswegen zwischen Bonn-Beuel und Auerberg in beiden Richtungen gesperrt, um die Brückenschäden zu untersuchen und dann zu entscheiden, wie es weitergehen soll. Ihnen unterwegs eine gute Fahrt durch die Nacht und kommen Sie gut ans Ziel. Hoffentlich gibt es keine Unfälle.
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3: 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Guten Morgen.

0: So, Dr. Hood in the Medicine Show. Und Mario hat sich nochmal gemeldet, wegen seines Maluja. Und er hat geschrieben, hallo, Marios Blindenhund heißt Ketterer und ist ein Stock, ist teleskopierbar, hängt entweder an der Garderobe oder liegt neben dem Stuhl. Lieber Gruß von Iris und Mario. Gut, damit wäre das geklärt. Ich grüße schön zurück. Und dann die nächste E-Mail von Kevin. Kevin hat geschrieben, hallo Anno, die Musik ist super. Liebe Grüße an das ARD-Hitnacht-Team und an meine Kollegen der Schlosswirtschaft Moos in Niederbayern. Na dann, hoffe ich mal, dass ihr heute ein ordentliches Moos verdient habt und jetzt einen schönen Feierabend machen könnt. Oder ist es noch nicht so weit? 1:12 ist es. Naja, irgendwann werden bei euch ja die Gäste auch nach Hause torkeln.
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Ich und ich, du erinnerst mich an Liebe. In der Nachtsendung, hier ist die ARD Hitnacht, 1.20 Uhr ist es. Und Robert kennt ja Leute, na, das muss ich ja mal sagen. Er hat mir geschrieben, sehr geehrter Herr Bauer, ich bin gerade nochmals aufgestanden, weil ich mich bedanken möchte für die wieder mal so tolle Musik. Ja, schönen Dank an die Musikredaktion. Ich leite's weiter, okay? Und vorhin erwähnten Sie die Botschaft eines Hörers aus dem benachbarten Ortenau-Kreis. Ich wohne im Kreis Rottweil und alle kommen wir in Magdeburg bei Ihnen zusammen in der Sendung. Heute Abend habe ich mit einer guten Freundin telefoniert, deren Tante das so wunderschöne Lied Am Fenster getextet hat. Ah ja, City am Fenster haben wir ja vorhin gespielt, genau. Und Barclay James Harvest habe ich in Friedrichshafen erlebt. Die Stones im Jahre 1982 in München. So viele Erinnerungen und besondere Gedanken. Und morgen, also heute, gehe ich hier im Schwarzwald in den Gottesdienst um 11 Uhr. Jetzt sage ich nochmal allerbesten Dank und sende herzliche Grüße, euer Robert. Na dann, ich grüße zurück. Dankeschön für die umfassende E-Mail und ja, schön, wenn wir da ein bisschen was Gutes tun können und dabei positive Erinnerungen zutage kommen. Und das mit der Texterin von Am Fenster, das interessiert mich ganz besonders. Da können wir gerne nochmal drüber schreiben in den nächsten Tagen, oder? Nächste Woche dann zum Beispiel, wenn ich wieder mit Nachtsendung dran bin. Also dann, schönen Tag. Und nachher einen schönen Gottesdienst.

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Hier ist die ARD-Hitnacht und es ist 1.25 Uhr. Eine aktuelle Verkehrsmeldung gibt es, die gerade reinkam. Nach einem Unfall wurde nämlich die A14 gesperrt im Norden Richtung Wismar. Zwischen dem Kreuz Schwerin und Schwerin Nord. Hier ist also wegen Bergungsarbeiten gesperrt. Alle Informationen zur Verkehrslage gibt es natürlich auch gleich zur halben Stunde nach den Bengals Eternal Flame.

0: Gleich ist es 1.30 Uhr. Und das ist bei uns die Zeit für den Verkehrsservice in der ARD-Hitnacht. Erste Meldung kommt von der Autobahn 1 Bremen Richtung Hamburg zwischen Buchholzer Dreieck und Dippersen. Achtung bitte, hier gab es einen Unfall und die Unfallstelle ist noch ungesichert. Ist ja gerade erst passiert. Dann weiter der Blick auf die A1 zwischen Lengerich und Ladbergen. Wegen Brückenarbeiten ist hier in beiden Richtungen bis ca. 6 Uhr gesperrt. Diese Meldung hatten wir gerade eben schon mal. Die A14 Richtung Wismar ist zwischen Kreuz Schwerin und Schwerin Nord wegen Bergungsarbeiten gesperrt. Die A96 ist zwischen München-Leim und Sendling wegen Brückenarbeiten in beiden Richtungen bis morgen ca. 5 Uhr gesperrt. Und die A565 ist zwischen Bonn-Beuel und Auerberg in beiden Richtungen wegen Brückenschäden gesperrt. Ihnen unterwegs eine gute Fahrt durch die Nacht und bleiben Sie munter.
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0: Für alle Munteren auf jeden Fall. Hier ist Hanno Bauer in Magdeburg. Grüß Sie.

0: Dido. So schön anzuhören. Thank you in der ARD Hitnacht. Und thank you fürs Hören im Ausland an Frank und Cécine. Die haben sich gemeldet aus Kanada. Alberta Barrhead. Muss ich nachher gleich mal gucken, wo das ist. Auf jeden Fall haben sie geschrieben, bei uns ist es 17 Uhr. Ja, jetzt wird es schon ein bisschen später sein. E-Mail kam ja auch schon um 1 Uhr. Und auf jeden Fall haben sie geschrieben, wir sitzen gemütlich vor unserem Hänger und genießen den Blick auf den Thunder Lake. Herrliches Wetter, nicht zu kalt, nicht zu heiß. Mein Mann beobachtet die Vogelvielfalt, Fischreiher, Weißkopfadler und natürlich der Lion, um nur einige zu nennen. Es gibt einen Lion als Vogel, ja, okay. Wusste ich noch gar nicht. Ich dachte immer, das wäre nur so ein Schokoladenriegel. Ja, liebe Grüße und macht weiter so super Musik. Und ich grüße euch zurück, Frank und Cécine. Und ja, wenn ihr das Ganze fotografiert, freue ich mich natürlich auch über solche Fotos. Angehängt war bei dieser auf jeden Fall jetzt ein sehr, sehr schönes Bild von dem schönen Thunder Lake. Auch mit weißen Wölkchen im blauen Himmel. Und es sieht doch alles sehr natürlich, sehr schön aus. Also ich bin ein bisschen neidisch auf euch, dass ihr da gerade so eine schöne Zeit am See habt. Gönne das aber natürlich sehr.
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0: Aber warum soll ich eigentlich neidisch sein? Ich bin ja bei euch. Das ist sehr schön. Und dank des Bildes weiß ich auch, wie es dort aussieht.

0: CCR und Proud Mary in der Nachtsendung für ganz Deutschland. Hier ist die ARD-Hitnacht, ja, und das mit Malou, dem Schnuffelhund in Längerich bei Mario und Iris. Das wurde auch gehört von Andreas aus Hannover. Der hat nämlich auch so einen hübschen mit ganz viel Fell, sehe ich. Nee, ein Dackel wird es nicht sein, aber auf jeden Fall auch auf dem Rücken liegen, fast wie Malou da unterm Schrank. Ja, und er hat geschrieben: Hi, ja, so einen Schnuffelhund. Junai, unsere Tierschutzhündin aus Rumänien, haben wir auch. Und geht auch erst ins Bett, wenn einer von uns die Vorhut macht, auch wenn sie schon todmüde ist. Bild an bei. Liebe Grüße von Andreas aus Hannover. Tja, dann würde ich jetzt mal sagen, Vorhut Marsch und ab ins Bett, oder? Damit der Hund auch mal zum Schlafen kommt. Also ganz liebe Grüße an Junai und danke, lieber Andreas, dieses Bild geteilt zu haben mit der Radiofamilie.
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0: So, und dann, wenn im Bett liegend, dann ganz leise ein Hello rufen und schon ist Junai dann auch hops im Bett mit drin. Hello, jetzt von Adele.
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gewöhnlichen Leben. Ordinary Lives. Ja, sowas, was wir also jeden Tag leben. Dazu muss man nicht ein Star sein, um so einen Song zu machen. Auf jeden Fall ist es schön, so ein schönes Leben führen zu können. Und in der ARD-Hitnacht jetzt ganz sanfte Musik von Emilia.

zwei Minuten vor 2 Uhr. Achtung bitte, es ist ein Falschfahrer unterwegs auf der Autobahn 4 zwischen Meerane und Hohenstein-Ernsthal. Ist ein Falschfahrer gemeldet worden, bitte ganz rechts fahren, nicht überholen. Auf der A4 zwischen Meerane und Hohenstein-Ernsthal ist ein Falschfahrer unterwegs. Vorsicht hier bitte, in beiden Richtungen.

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1: Um 2 Uhr mit Gabriela Kühne. Die deutsche Fußballnationalmannschaft hat ihre WM-Generalprobe erfolgreich bestanden. Das Team von Bundestrainer Nagelsmann entschied das letzte Testspiel vor Beginn der Weltmeisterschaft für sich. Es setzte sich in Chicago mit 2:1 gegen die USA durch. Die Tore für Deutschland schossen Kai Havertz und Leroy Sané. Das erste WM-Gruppenspiel bestreitet die DFB-Elf am Sonntag in einer Woche. Gegner ist Curaçao. US-Verteidigungsminister Hexas hat die westlichen Verbündeten aufgerufen, die Vereinigten Staaten bei der Verteidigung von Frieden und Freiheit stärker zu unterstützen. Das sagte er am Rande der Feierlichkeiten zum 82. Jahrestag der Landung der Alliierten in der Normandie. Aus der Nachrichtenredaktion Kevin Bieler.
2: Frieden lasse sich nur durch Stärke sichern, betonte der US-Verteidigungsminister.